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1: Die Nachrichten von SRF um 3 mit Manuela Burgermeister. Der deutsche Autokonzern Volkswagen will in den kommenden Jahren weitere 50.000 Stellen abbauen. Das wurde am Abend bekannt nach einer Sitzung des VW-Aufsichtsrats. Um den Konzern zu sanieren und fit für die Zukunft zu machen, habe der Aufsichtsrat einem umfassenden Spar- und Umbauprogramm zugestimmt, teilte VW mit. Zusammen mit einem bereits früher angekündigten Maßnahmenpaket plant der Konzern damit einen Abbau von voraussichtlich 100.000 Arbeitsplätzen. Das entspricht rund 15% der weltweiten Belegschaft. Zum Volkswagen-Konzern gehören insgesamt 10 Automarken, neben VW zum Beispiel Audi, Porsche oder Seat. In den USA geht der Rechtsstreit rund um die Briefwahl für die Zwischenwahlen weiter. Die Regierung von US-Präsident Donald Trump zieht erneut vor den Supreme Court, also vor das oberste Gericht. Sie fordert das Gericht per Eilantrag auf, Trumps neue Regeln zur Briefwahl wieder zuzulassen. Letzte Woche hatte eine Bundesrichterin die Pläne gestoppt. Sie seien wahrscheinlich verfassungswidrig und es sei unrealistisch, sie so kurz vor der Wahl noch umzusetzen, so die Richterin. Die Trump-Regierung möchte erreichen, dass die US-Post Stimmzettel nur noch an Personen zustellen darf, die in einem neuen nationalen Wählerverzeichnis aufgeführt sind. Dies würde die Stimmabgabe per Briefwahl erschweren und wohl die Demokratische Partei benachteiligen. Deren Wählerinnen und Wähler wählen häufiger per Brief. Die Zwischenwahlen in den USA sind Anfang November. Im Bundesstaat North Carolina sollen bereits diese Woche erste Briefwahlunterlagen versandt werden. In die Schweiz zu zwei kurzen Meldungen. Wegen eines medizinischen Zwischenfalls musste eine Swiss-Maschine außerplanmäßig in Kanada landen. Die Besatzung habe auf dem Weg von Zürich nach New York ein Notsignal abgesetzt, erklärte die Swiss gegenüber der Nachrichtenagentur Keystone SDA. In St. John's in Kanada sei der betroffene Passagier in ärztliche Obhut übergeben worden. Anschließend sei der Flug nach New York fortgesetzt worden. Die Zürcher Privatklinik Bethanien schließt ihre stationäre Geburtsabteilung per Ende Jahr. Als Grund nennt sie die gesunkenen Geburtenzahlen. In diesem Jahr rechnet die Klinik noch mit 260 Geburten. Das seien nicht einmal halb so viele wie noch 2020. Diese Entwicklung erschwere eine medizinische Qualitätssicherung. Für die betroffenen Mitarbeitenden gäbe es Anschlusslösungen. Zum Sport, zuerst Fußball mit zwei Resultaten aus der Super League. Basel verliert gegen Sitten 1-2 und Lugano gewinnt gegen Servette Genf 1-0. Eine Meldung vom Eishockey. Schweizer Meister Freiburg ist mit einem Sieg in die Champions Hockey League gestartet. Freiburg gewinnt in Österreich gegen Graz 4-2. Und das Wetter, es gibt einen sonnigen und nahezu wolkenlosen Tag bei rund 30 Grad. Das waren Nachrichten von Radio SRF, verantwortlich Manuela Burgermeister.

Ein nächtlicher Gruß schicke ich raus an Sie, wo auch immer Sie uns gerade zuhören. Das ist die SRF Musikwelle, wo Sie auch weiterhin traumhafte Momente geniessen dürfen.

Da ist die SRF Musikwelle mitten in der Nacht und da wird bei uns alles ein bisschen ruhiger, ein bisschen entspannter, aber vor allem traumhaft schön.

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1: Die Nachrichten von SRF um 4 mit Manuela Burgermeister. Der deutsche Autokonzern Volkswagen will in den kommenden Jahren weitere 50.000 Stellen abbauen. Das wurde am Abend bekannt nach einer Sitzung des VW-Aufsichtsrates. Um den Konzern zu sanieren und fit für die Zukunft zu machen, habe der Aufsichtsrat einem umfassenden Spar- und Umbauprogramm zugestimmt, teilte VW mit. Zusammen mit einem bereits früher angekündigten Maßnahmenpaket plant der Konzern damit einen Abbau von voraussichtlich 100.000 Arbeitsplätzen. Das entspricht rund 15% der weltweiten Belegschaft. Zum Volkswagen-Konzern gehören insgesamt 10 Automarken, neben VW zum Beispiel Audi, Porsche oder Seat. In die Schweiz zu zwei kurzen Meldungen. Die Freiburger FDP-Ständerätin Joanna Gappani wird bei den eidgenössischen Wahlen in einem Jahr nicht mehr antreten. Das gab sie an der Delegiertenversammlung ihrer Partei bekannt. Gappani wurde 2019 in den Ständerat gewählt. Nun wolle sie wieder ins Berufsleben zurück, sagte sie der Zeitung «La Liberté». Und die Zürcher Privatklinik Bethanien schließt ihre stationäre Geburtsabteilung per Ende Jahr. Als Grund nennt sie die gesunkenen Geburtenzahlen. In diesem Jahr rechnet die Klinik noch mit 260 Geburten. Das seien nicht einmal halb so viele wie noch 2020. Diese Entwicklung erschwere eine medizinische Qualitätssicherung. Für die betroffenen Mitarbeitenden gebe es Anschlusslösungen. Kuba hat damit begonnen, seine Wirtschaft zu öffnen. Die Regierung hat mehrere Punkte der angekündigten Reformen gesetzlich verankert, sowie Vorschriften und Normen veröffentlicht. Neu wird der Immobiliensektor für Investitionen aus dem Ausland geöffnet. Zudem erhalten staatliche Unternehmen mehr Autonomie und der Privatsektor darf direkt importieren und exportieren. Kubas Nationalversammlung hat den Reformen bereits Mitte Juni zugestimmt. Die Liberalisierungspläne umfassen mehr als 170 Punkte. Sie zielen darauf ab, im sozialistisch regierten Land marktwirtschaftliche Mechanismen einzuführen. Kuba steckt seit Jahren in einer schweren Wirtschafts- und Energiekrise. Diese hat sich mit den Sanktionen der US-Regierung in den letzten Monaten noch deutlich verschärft. Zum Sport. Zuerst Fußball mit zwei Resultaten aus der Super League. Basel verliert gegen Sitten mit 1:2 und Lugano gewinnt gegen Servet Genf 1:0. Und eine Meldung vom Eishockey. Schweizer Meister Freiburg ist mit einem Sieg in die Champions Hockey League gestartet. Freiburg gewinnt in Österreich gegen Graz mit 4:2. Und noch das Wetter. Es gibt einen sonnigen und nahezu wolkenlosen Tag bei rund 30 Grad. Das waren Nachrichten von Radio SRF. Verantwortlich Manuela Burgermeister.

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1: Die Nachrichten von SRF um 5 mit Manuela Burgermeister. Tausende Stellen werden gestrichen, der Konzern umfassend umgebaut. Der deutsche Autobauer Volkswagen will sich fit für die Zukunft machen. Und wieder wurde versucht, das deutsche Stromnetz zu sabotieren. An einem Umspannwerk in Nordrhein-Westfalen ist ein verdächtiger Gegenstand gefunden worden. Das Wetter sonnig und nahezu wolkenlos bei rund 30 Grad. Der deutsche Autokonzern Volkswagen will in den kommenden Jahren weitere 50.000 Stellen abbauen. Das wurde am Abend bekannt nach einer Sitzung des VW-Aufsichtsrates. Um den Konzern zu sanieren und fit für die Zukunft zu machen, habe der Aufsichtsrat einem umfassenden Spar- und Umbauprogramm zugestimmt, teilte VW mit. Zusammen mit einem bereits früher angekündigten Maßnahmenpaket plant der Konzern damit einen Abbau von voraussichtlich 100.000 Arbeitsplätzen. Das entspricht rund 15% der weltweiten Belegschaft. Mindestens für die Belegschaft von 4 Fabriken in Deutschland gilt aber, sie können mindestens vorläufig aufatmen, sagt Bertil Starke von der ARD.
2: Zwar ist weiter offen, ob und welche Autos in den Fabriken ab den 2030er Jahren gebaut werden sollen, aber ein Aus ist alles andere als besiegelt. Vorstand, Arbeitnehmerseite und das Land Niedersachsen wollen nun gemeinsam nach Lösungen suchen. Einig sind sich alle Seiten darin, dass VW Überkapazitäten abbauen muss. Was das genau für Jobs und Standorte heißt, wird sich erst in den kommenden Monaten zeigen. Von Betriebsrat und IG Metall heißt es, eine gefährliche Eskalation des Konflikts sei abgewendet, der Weg sei nun für, Zitat, tragfähige Lösungen geebnet. Alle hätten sich dafür aufeinander zubewegt, es sei kein Werk aufgegeben worden.
1: Zum Volkswagen-Konzern gehören insgesamt 10 Automarken, neben VW zum Beispiel Audi, Porsche oder Seat. Wieder soll es bei einem Umspannwerk in Deutschland einen Sabotageakt gegeben haben, also bei einem Knotenpunkt, an dem Strom umverteilt wird. Diesmal in Dormagen zwischen Köln und Düsseldorf. Dort sei ein verdächtiger Gegenstand gefunden worden. Dieser werde derzeit noch untersucht, sagte ein Polizeisprecher der deutschen Presseagentur. Der Polizei liegt laut weiteren Medienberichten ein Bekennerschreiben vor. Darin sollen auch die Vorfälle von Anfang Woche in Nordrhein-Westfalen und Brandenburg erwähnt sein. Am Dienstag wurde bei einem Umspannwerk in der Nähe von Köln ein Kurzschluss ausgelöst. Wenige Stunden zuvor waren in einem weiteren Umspannwerk in Brandenburg mehrere vermutlich selbstgebaute Sprengvorrichtungen gefunden worden. In den USA geht der Rechtsstreit rund um die Briefwahl für die Zwischenwahlen weiter. Die Regierung von US-Präsident Donald Trump zieht erneut vor den Supreme Court, also vor das oberste Gericht. Sie fordert das Gericht per Eilantrag auf, Trumps neue Regeln zur Briefwahl wieder zuzulassen. Letzte Woche hatte eine Bundesrichterin die Pläne gestoppt. Sie seien wahrscheinlich verfassungswidrig und es sei unrealistisch, sie so kurz vor der Wahl noch umzusetzen, so die Richterin. Die Trump-Regierung möchte erreichen, dass die US-Post Stimmzettel nur noch an Personen zustellen darf, die in einem neuen nationalen Wählerverzeichnis aufgeführt sind. Dies würde die Stimmabgabe per Briefwahl erschweren und wohl die Demokratische Partei benachteiligen. Deren Wählerinnen und Wähler wählen häufiger per Brief. Die Zwischenwahlen in den USA sind Anfang November. Im Bundesstaat North Carolina sollen bereits diese Woche erste Briefwahlunterlagen versandt werden. In die Schweiz zu 2 kurzen Meldungen. Die Freiburger FDP-Ständerätin Joanna Gappani wird bei den eidgenössischen Wahlen in einem Jahr nicht mehr antreten. Das gab sie an der Delegiertenversammlung ihrer Partei bekannt. Gappani wurde 2019 in den Ständerat gewählt. Nun wolle sie wieder ins Berufsleben zurück, sagte sie der Zeitung «La Liberté». Und die Zürcher Privatklinik Bethanien schließt ihre stationäre Geburtsabteilung per Ende Jahr. Als Grund nennt sie die gesunkenen Geburtenzahlen. In diesem Jahr rechnet die Klinik noch mit 260 Geburten. Das seien nicht einmal halb so viele wie noch 2020. Diese Entwicklung erschwere eine medizinische Qualitätssicherung. Für die betroffenen Mitarbeitenden gäbe es Anschlusslösungen. Kuba hat damit begonnen, seine Wirtschaft zu öffnen. Die Regierung hat mehrere Punkte der angekündigten Reformen gesetzlich verankert sowie Vorschriften veröffentlicht. Neu wird der Immobiliensektor für Investitionen aus dem Ausland geöffnet. Zudem erhalten staatliche Unternehmen mehr Autonomie und der Privatsektor darf direkt importieren und exportieren. Kubas Nationalversammlung hat den Reformen bereits Mitte Juni zugestimmt. Die Liberalisierungspläne umfassen mehr als 170 Punkte. Sie zielen darauf ab, im sozialistisch regierten Land marktwirtschaftliche Mechanismen einzuführen. Kuba steckt seit Jahren in einer schweren Wirtschafts- und Energiekrise. Diese hat sich mit den Sanktionen der US-Regierung in den letzten Monaten noch deutlich verschärft. Zum Sport, zuerst Fußball mit zwei Resultaten aus der Super League. Basel verliert gegen Sitten mit 1:2, Lugano gewinnt gegen Servette Genf 1:0. Eine Meldung vom Eishockey. Schweizer Meister Freiburg ist mit einem Sieg in die Champions Hockey League gestartet. Freiburg gewinnt in Österreich gegen Graz mit 4:2. Und das Wetter, heute ist es sonnig und nahezu wolkenlos bei rund 30 Grad. Das waren Nachrichten von Radio SRF. Verantwortlich Manuela Burgermeister.

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1: Guten Morgen. Wir nehmen uns heute die Schweizer Flugabwehr vor. Der Bundesrat wollte verhandeln und das US-Abwehrsystem Patriot doch noch etwas früher und günstiger bekommen. Aber es wird jetzt doch später und teurer. Und apropos teuer, in Deutschland kommt das große Umbaupaket beim VW-Konzern, das Personal teuer zu stehen. Nochmals 50'000 Stellen fallen weltweit weg. Der Herbst, der macht nochmals richtig auf Sommer, Lukas Siegfried.
2: Ja, es wird sonnig und fast wolkenlos heute bei rund 30 Grad.
1: Also wie teuer kommt es die Schweiz, dass sie ihre Flugabwehr ausbaut? Sie hat das US-amerikanische Patriot-System bestellt, aber das verspätet sich und kostet mehr als geplant. Anfang Sommer kam Hoffnung auf im Bundesrat, dass Patriot nun doch rascher und günstiger geliefert werden könnte. Aber jetzt zeigen Recherchen von SRF, diese Hoffnung hat sich wieder zerschlagen. Aus dem Bundeshaus Dominik Meyer.
3: Die Schweiz hatte auf Deutschland gesetzt. Berlin sollte seine Patriot-Lieferung ganz oder zum Teil an die Schweiz abtreten. Diese Lieferung war ursprünglich eigentlich ohnehin für die Schweiz bestimmt. Die USA aber hatten sie letztes Jahr Deutschland zugeteilt als Ersatz für deutsche Lieferungen an die Ukraine. Im Juni sah der Bundesrat Anzeichen dafür, dass Berlin gesprächsbereit sein könnte. Er ließ das Verteidigungsdepartement VBS mit Deutschland und den USA verhandeln. Doch heute muss Rüstungschef Urs Lohe bestätigen, die Verhandlungen waren erfolglos, die Optionen mit Deutschland sind vom Tisch.
4: Die haben sich jetzt so zerschlagen, dass sie so nicht umgesetzt werden können.
3: In der aktuellen Bedrohungslage würden bei der Abwehr von Raketen oder Marschflugkörpern alle Staaten zuerst für sich schauen, sagt Lohe, und den für sich besten Weg wählen.
4: Deutschland hat denjenigen gewählt, wo sie überzeugt sind, am schnellsten die Systeme zu erhalten. Sie möchten die Systeme, die sie an die Ukraine abgegeben haben, rasch möglichst aufgefüllt haben, damit Deutschland geschützt ist.
3: Bei einem Handel mit Deutschland hätte die Schweiz für Patriot in Anführungszeichen nur 1 Milliarde Franken mehr zahlen müssen als ursprünglich vereinbart. Jetzt aber, nachdem der Deal gescheitert ist, wird es noch teurer, weil die Schweiz nun später produzierte Systeme erhält und die Teuerung somit stärker zuschlägt und weil kleinere Weiterentwicklungen den Preis zusätzlich in die Höhe treiben. Die Mehrkosten betragen nun mindestens 1,7 Milliarden.
4: Wir haben eine Bandbreite zwischen 1,7 und 4,3 Milliarden. Es wird innerhalb von dieser Bandbreite liegen.
3: Der ursprünglich vereinbarte Preis von 2 Milliarden verdoppelt sich im besten Fall beinahe. Im schlechtesten Fall verdreifacht er sich. Und die Lieferung verzögert sich massiv.
4: Wir gehen nicht davon aus, dass es vor den frühen 30er Jahren sein wird.
3: Das sind schlechte Nachrichten für die Schweizer Flugabwehr. Neben Patriot will der Bundesrat ein zusätzliches System mit großer Reichweite kaufen. Das dürfte nun noch dringlicher werden. Zurzeit laufen Verhandlungen mit möglichen Anbietern. Angesichts der weltweiten Sicherheitslage aber lautet auch hier die große Frage, wie teuer wird es und vor allem, wie schnell kann die Schweiz beliefert werden?
1: Der Bericht von Dominik Meyer. Schon wieder soll es bei einem Umspannwerk einen Sabotageakt gegeben haben, also bei einem Knotenpunkt, an dem Strom umverteilt wird.
2: Diesmal betraf es ein Umspannwerk in Dormagen zwischen Köln und Düsseldorf in Deutschland. Dort sei ein verdächtiger Gegenstand gefunden worden. Dieser werde momentan noch untersucht, sagt ein Sprecher der Polizei zur deutschen Presseagentur. Zudem gibt es weitere Medienberichte, dass es ein Bekennerschreiben gibt. Darin sollen auch weitere Vorfälle von Anfang Woche in Nordrhein-Westfalen sowie in Brandenburg erwähnt sein. Aktuell wird untersucht, ob das Schreiben echt ist. Am Dienstag war bereits in einem Umspannwerk in der Nähe von Köln ein Kurzschluss ausgelöst worden und in einem anderen Umspannwerk in Brandenburg wurden mehrere vermutlich selbstgebaute Sprengvorrichtungen gefunden.
1: der deutsche VW-Konzern will sich mit einem gigantischen Sparpaket sanieren. 50.000 zusätzliche Stellen werden gestrichen, 4 ganze Fabriken stehen auf der Kippe. Der Verwaltungsrat hat den Plänen der Geschäftsleitung zugestimmt. Nun fallen voraussichtlich rund 15% der weltweiten Belegschaft weg und darüber spreche ich live mit Wirtschaftsredaktorin Charlotte Jacquemin. Was bedeutet diese Einigung für VW?
5: Ja, dass dieses Sparpaket nun abgesegnet ist, ist einerseits eine gute Nachricht, weil eine Eskalation verhindert werden konnte. VW muss den Konzern umbauen, man hat keine Wahl. VW ist heute zu träge, zu teuer. Bis gestern Abend war aber nicht einmal sicher, ob Arbeitgeber, Arbeitnehmer und Politik überhaupt nur schon eine gemeinsame Linie finden würden. Und nun hat der Verwaltungsrat von VW die Sparpläne von Konzernchef Oliver Blume einstimmig abgesegnet. Das ist mal ein Erfolg. Andererseits sind die Probleme, die VW hat, ja nicht vom Tisch und die Zukunft der 4 VW-Werke in Deutschland, von denen wir oft gesprochen haben, in Emden, Zwickau, Hannover und Neckarsulm, diese Zukunft ist nach wie vor ungewiss.
1: Das bringt mich zur nächsten Frage. Wie geht es denn nun weiter?
5: Ja, jetzt beginnt die Arbeit erst für die Konzernleitung. Vieles muss ausgearbeitet werden noch. Es braucht zum Beispiel eben ein Konzept für diese angezählten Werke, die ich erwähnt habe. Dieses Konzept soll bis Ende 2027 da sein, heißt es. Es müssen alternative Nutzungen dafür gesucht werden. Eine, die im Raum herumschwirbt, ist, dass man diese Fabriken für die Rüstungsindustrie brauchen könnte. Der Druck bleibt also hoch und Werkschließungen sind mitnichten ganz vom Tisch. Dann muss entschieden werden, welche Modelle, welche Marken man einstampfen will. Entschieden ist erst, dass der VW-Konzern in Europa 500.000 Autos weniger produzieren will. Ziel muss einfach sein, günstiger, schneller, effizienter zu werden, um eben gegen die Konkurrenz, vor allem natürlich jene aus Asien, bestehen zu können.
1: Live-Informationen von Charlotte Jacquemin aus der Wirtschaftsredaktion. Weiter geht's mit einer personellen Meldung aus der Schweizer Politik.
2: Es geht um die Freiburger FDP-Ständerätin Joanna Gappani. Gappani wird bei den eidgenössischen Wahlen in einem Jahr nicht mehr antreten. Das hat sie an der Delegiertenversammlung ihrer Partei bekannt gegeben. Gappani wurde 2019 in den Ständerat gewählt. Nun wolle sie wieder ins Berufsleben zurück, sagt die 38-Jährige der Zeitung «La Liberté».
1: Jetzt wechseln wir in die USA. In 2 Monaten sind dort die Zwischenwahlen. Da geht es darum, ob die Republikanische Partei von Präsident Trump die Mehrheit in beiden Parlamentskammern verteidigen kann. Und die Wahl beschäftigt schon im Vorfeld die Gerichte, nämlich wegen der Briefwahl.
2: Ja, Donald Trump will dort die Regeln verschärfen. Nur wer in einem neuen nationalen Wählerverzeichnis aufgeführt ist, soll die Unterlagen erhalten. Letzte Woche hatte eine Bundesrichterin diese Pläne gestoppt und nun zieht die US-Regierung den Fall weiter vor das oberste Gericht des Landes. Der Hintergrund ist der, normalerweise wählen mehr Unterstützende der Demokratischen Partei brieflich. Wird diese Briefwahl erschwert, könnte also letztlich Donald Trump profitieren.
1: Nun geht's um Kuba. Das Land hat damit begonnen, seine Wirtschaft zu öffnen.
2: Der Immobiliensektor Kubas wird für Investitionen aus dem Ausland geöffnet. Zudem dürfen private Firmen direkt Waren im Ausland einkaufen und ins Ausland verkaufen und auch staatliche Unternehmen erhalten mehr Freiheiten. Kubas Nationalversammlung hatte diesen Reformen schon im Juni zugestimmt. Jetzt hat die Regierung mehrere Punkte der Reformen im Gesetz verankert. Kuba wird sozialistisch regiert und steckt seit Jahren in einer schweren Wirtschafts- und Energiekrise. Diese hat sich mit Sanktionen der US-Regierung zuletzt noch deutlich verschärft.
1: Und jetzt geht's um Sport, zuerst Eishockey.
2: Der Schweizer Meister Freiburg ist mit einem Sieg in die Champions Hockey League gestartet. Freiburg gewinnt in Österreich gegen Graz mit 4:2. Und in der Schweizer Fußballmeisterschaft gewinnt Lugano gegen Servet Genf 1:0 und setzt sich damit wieder an die Tabellenspitze. Und Basel verliert gegen Sitten mit 1:2. Noch der Blick an die Börse mit den Daten von SIX. Der Dow Jones Index in New York hat 1,2% gewonnen. Der Nikkei Index in Tokio steigt um 1,1%. Der Euro wird zu 93,96 gehandelt und den Dollar gibt es für 80,81.
1: Informationen von heute Morgen. Verantwortlich ist Rachel Berocci. Die Zeit 9:09.
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7: Wir machen uns auf den Weg in den Freitag, in den 4. September. Voll und ganz im Zeichen vom Hoch-Thomas, den Sommertag auch heute. Startet mit dem Berti Rodosek in die Stunde, wo sich alle Frühaufsteherinnen und Frühaufsteher treffen. Eben hier auf der Musikwelle bei Witwers Martin. Guten Morgen, Bundi.

Grubentaler. Ich habe für dich ein Schiff gebaut um 16 Minuten. Ab 6 Uhr wäre doch ein idealer Zeitpunkt für ihr Lieblingslied. Wir haben immer um die Zeit ein Wunschkonzert, das kleinste Wunschkonzert von der Schweiz. Ist genau ein Wunsch. 0848 531 531. Das ist die Nummer. Wenn Sie mit Ihrem Lieblingslied in den Tag starten wollen, dann müssen Sie jetzt einfach anrufen. Mit einem kurzen Schwätzchen, da freue ich mich drauf, mit Ihnen.

0: Stimmungsmacher ist es schon gewesen, unvergleichlich Toni Marshall. Ich fange für euch den Sonnenschein. Jetzt hören wir nach Breitnau.
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0: Es ist eindeutig eine Frühaufsteherin, die Evelyn Sommerhalder. Guten Morgen, Evelyn.
2: Guten Morgen, Martin. Guten Morgen, Schweiz.
0: Du bist Zeitung aufhängen, gell?
2: Ja, ja.
0: Also immer schon? Oder, ja. Oder hast du das irgendwann so für dich entdeckt?
2: Nein, das ist jetzt etwa, ja, ganz sicher mal 45 Jahre. Mache ich das?
0: Ja, da kann man nicht sagen, dass das neu ist.
2: Ja, ja, aber mein, dort, wo der Mann noch gearbeitet hat, sind wir noch kleiner auf, wo wir noch geissen hatten. Morgen um 4 Uhr.
0: Am Morgen viel, aber haben wir schauen müssen. Haben denn die schon so früh Hunger gehabt?
2: Ja, genau, bis eben er muss arbeiten muss. Die müssen noch gemolen. Die
0: haben noch müssen gemolen. Ah, klar, natürlich. Wie viel, oder, wie viel haben wir gehabt? Wie viele Geissen?
2: 10 Stück.
0: Ja, das gibt es dir.
2: Ja, aber jetzt haben wir sie nicht mehr, jetzt haben wir nur noch Schöfli.
0: Jetzt musst du mal sagen, ich habe immer so ein bisschen das Gefühl bei den Geissen, ich finde das völlig faszinierende Tier. Wie hast sie du erlebt? Sie suchen die wirklich eine lange Beziehung zum Mensch?
2: Also ja, du musst aber auch zu wehnen, weißt du. Nicht nur, dass ein Tier im Stall steht, so da bist du jetzt, aber du musst auch ein bisschen mit ihnen, ja, flattieren. Und nein, wir haben also gute Geiss, also wirklich. Und wie soll ich dir das sagen? Wir haben schöne Zeiten erlebt mit denen, auch auf der Alp oben. Wir haben sie dort mitnehmen. Mhm. Aber mein Mann hat einfach gesagt, wenn die Alpzeit durch sei, nach 7 Jahren, dürfen wir Geissen verkaufen. Und jetzt sind die bei einem Kollegen.
0: Und haben sie dort
2: den ganzen Bestand, ja.
0: Und haben sie dort weiter gut, gell?
2: Dort haben sie es gut, ja, ganz sicher.
0: Ja, ich habe Geissen sehr gern.
2: Und, hast du?
0: Ja, das ist ja richtig. Also ich begegne immer, wer jemand mal über den Lukmanier fährt, den kennt sie vielleicht dort auf dem Lukmanierpass.
2: Ja.
0: Dort gibt es eine richtige Gang, eine Geissengang. Und wenn die einmal ausbüchsen, dann steht noch relativ oft der Verkehr still, weil da sind wir. Da sind wir,
2: okay, genau. Ja. Aber geh auf. Auf der Alp oben sind sie nicht einzäunen gewesen, die haben können gehen, aber sind immer wieder heimgekommen.
0: Eben genau, dort sind sie richtig frei, richtig schön. Ich finde das richtig, ja, schön. Evelyn, erste Dritte, ja, du hast auch nicht Freude gehabt, gell, wo wir erfahren haben, dass sie hören wollen?
2: Nein, aber ich verstehe es auf einen Teil auch. Wir haben ja auch gesagt, du musst hören, solange es dir noch gefällt, oder?
0: Ja, und ich glaube, das ist auch so.
2: Und Melanie hat das ja auch so gesagt, ja, oder? Du musst hören, so, wenn es am schönsten ist, oder?
0: Genau. Ich finde auch.
2: Aber ja, es ist schade.
0: Natürlich, aber es geht ja noch über ein Jahr, fast anderthalb Jahr geht es noch, bis es dann ihr letztes, ja, Konzert
2: gibt. Ich schaue, dass ich noch ins Konzert gehen kann.
0: Ja, das mache ich sicher, das auch. Heimat, hören wir uns an von uns, die Dritte. Wer hättest du gerne grüßt, Evelyn?
2: Also, ich grüße ganz herzlich Serika und der Hans. Ich glaube, die hören das jetzt auch. Dann grüße ich noch jemanden, der dort oben wohnt. Ruth heisst sie, glaube ich, Burkhardt. Renat und Edith von Eide. Und Jacqueline Amstalden, die hört man auch. Und los, wenn ich alle würde grüssen, wo ich das jetzt einfach so mache. Ich grüsse alle zusammen, wo ich könne, und wünsche denen einen ganz schönen Tag.
0: Evelyn, das wünschen wir dir auch.
2: Ja, ich
0: in
2: dir auch.
0: Erika und Hans, das ist ein Ehepaar?
2: Ja, das ist ein Ehepaar, und die wohnen zu Dammersöllen im Letten oben.
0: Im Letten, also.
2: Ja, das ist ein
0: spezieller.
2: Ich glaube, die hören schon zu, die liegen jetzt im Bett und hören, denke ich.
0: Ja, liebe Erika und liebe Hans, im Letten oben, wenn ihr das gehört, da kommt ein Gruß von der Evelyn Sommerhalder aus Breitnau, uns die Dritte. Evelyn, wünsche dir einen ganz schönen Tag. Hab's gut.
2: Ja, das wünsche ich dir auch, gell, Martin.
0: Tschüss. Ciao,
2: Martin.

Heimat Österreich. Das war der Evelyn Sommerhalder aus Brittnau. Ganz speziell für die Erika und für den Hans im Letten Toba. SRF Musik. 2 Minuten geht es, dann wird es 6:30. Guten Morgen.

0: Tag.
1: Das ist der Barry Gomo Spatzummer und wie ist eigentlich Sommer? Das Wetter, das gibt hier schon zu reden. Wir schauen auf die kommenden Tage, machen das zusammen mit dem Jürg Ackermann von SRF Meteo. Jetzt aber zuerst ein Duett. 6:35 ist es übrigens der Marcello Alexander zusammen mit der Andrea Wirth. Die zwei Stimmen, ja, die harmonieren.

0: ist der Kurt Rehfeld. Verena hat den Titel geheißen, also ganz einen speziellen Gruß. Heute Morgen, an dem 4. September, an dem Freitag, an alle Verenas, die zuhören. Und was für ein Morgen ist das?
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0: Besprechen wir mit Jürg Ackermeister auf Mitte. Guten Morgen, Jürg.
2: Guten Morgen, Martin.
0: Es ist ein unglaublicher Tag. Was wir heute auch aufgefallen ist, die Morgen sind angenehm. Also es sind kühl, oder?
2: Ja, man muss wahrscheinlich schon noch eine Kleidungsschicht heute Morgen mehr anlegen. Jetzt haben wir aktuell Temperaturen so zwischen 13 und 15 Grad. Ein bisschen milder ist in der Höhe oben. Gerade so ein bisschen auf dem Simplon haben wir knapp 19 Grad. Also dort ist es außergewöhnlich warm. Und sonst wird es den Tag dann außergewöhnlich warm. Es gibt 29 bis 33 Grad und dazu scheint praktisch uneingeschränkt die Sonne. Es kommt noch ein bisschen Wind auf den Bergen oben blasen, zum Teil starker Westwind. Am Nachmittag kommt dann auch im Flachland ein schwacher bis mäßiger Westwind auf.
0: So ein heißer Sommertag im September, das kann man sagen, ist nicht außergewöhnlich. Das hat es schon gegeben, oder ist das außergewöhnlich?
2: Es ist wirklich außergewöhnlich. Normalerweise registrieren wir eigentlich jedes 10., zum Teil 3. Jahr einen Hitzetag im September. Und dass es wirklich eben über 30 Grad ansteigt, ist nicht gerade normal. Es könnte dann aber am Montag nochmal für einen Hitzetag langen.
0: Das ist das Hoch Thomas, wo da wirklich ist. Und das ist kurz zum Bleiben, oder?
2: Es gibt einen morgen einen kleinen Unterbruch. Es kommt besonders in der Deutschschweiz. Morgen kommen mehr Wolken auf. Im Laufe des Vormittags ziehen eben aus dem Norden die Wolken auf. Besonders in der Zentral- und Ostschweiz bleiben die hartnäckig und könnten dort sogar ein bisschen Regen bringen. Sonst wird es im Laufe des Nachmittags dann von Norden her dann schon wieder sonniger und das leitet dann einen meistens sonnigen Sonntag ein. In der Deutschschweiz wird es ein bisschen weniger warm. Wir haben Höchstwerte um 25 Grad. Im Westen und im Süden geht es weiterhin mit Hitzetag weiter.
0: Von SRF mit. Wir wünschen einen guten Morgen. Jetzt gehen wir nach Richtung Venedig, würde ich vorschlagen. Oder Rieu zusammen mit dem Johann Strauss Orchester.

Kilbi in der Oberen Wäche. Das war die Schweizer Quartett-Urwurzel. Und jetzt ein Hit von der unvergessenen oder von einer unvergessenen Sängerin, Schauspielerin, Fernsehmoderatorin ist sie auch gewesen, Raffaella Carrà. Ein Titel, den Sie sicher kennen, «A far l'amore, l'amore comincia tu, Liebelei». Scoppia,

ist ein Hit geworden. 1977 die Aufforderung an alle Frauen selbstbestimmt sein, aktiv seine Wünsche zu äußern. Es ist ihre Zeit voraus, kann man sagen. Jetzt hören wir zurück. 49 Jahre ist es her. Raffaella Carrà, A far l'amore, comincia tu. Gleich wird es 7, gleich, das ist in 6 Minuten. Ich wünsche Ihnen einen pacifischen Morgen.

0: Halt mein Herz, Fantasy da auf der SRF Musik. Es ist Freitag, 4. September. Jetzt gibt es da bis Informationen. Wir haben es heute Morgen für Sie.
1: Guten Morgen. Die Hoffnungen des Bundesrats zerschlagen sich. Die Schweiz kommt nun doch nicht schneller und günstiger an ihre Patriot-Flugabwehr. Das zeigen Recherchen von SRF. Und VW, der Konzern, steht vor dem härtesten Umbau seiner Geschichte. Beim deutschen Autobauer werden nochmals 50.000 Stellen gestrichen auf der ganzen Welt. Und Lukas Siegfried, ins Wochenende gehen wir ziemlich sommerlich, obwohl schon Herbst ist.
2: Ja, es wird ziemlich sonnig heute und auch warm bei bis zu 30 Grad.
1: Wenn man etwas bestellt und dann wird es viel zu spät geliefert und es kostet auch noch mehr als angegeben, dann ist das ziemlich ärgerlich. So ergeht es der Schweiz mit ihrem neuen Flugabwehrsystem. Patriot heißt es, kommt aus den USA, verzögert sich und wird teurer als geplant. Anfang Sommer gab es einen Hoffnungsschimmer im Bundesrat, dass Patriot nun doch rascher und günstiger geliefert werden könnte. Doch jetzt zeigen Recherchen von SRF, es bleibt bei später und teurer. Aus dem Bundeshaus berichtet Dominik Meyer.
3: Die Schweiz hatte auf Deutschland gesetzt. Berlin sollte seine Patriot-Lieferung ganz oder zum Teil an die Schweiz abtreten. Diese Lieferung war ursprünglich eigentlich ohnehin für die Schweiz bestimmt. Die USA aber hatten sie letztes Jahr Deutschland zugeteilt als Ersatz für deutsche Lieferungen an die Ukraine. Im Juni sah der Bundesrat Anzeichen dafür, dass Berlin gesprächsbereit sein könnte. Er ließ das Verteidigungsdepartement VBS mit Deutschland und den USA verhandeln. Doch heute muss Rüstungschef Urs Lohe bestätigen, die Verhandlungen waren erfolglos, die Optionen mit Deutschland sind vom Tisch.
4: Die haben sich jetzt so zerschlagen, dass sie so nicht umgesetzt werden können.
3: In der aktuellen Bedrohungslage würden bei der Abwehr von Raketen oder Marschflugkörpern alle Staaten zuerst für sich schauen, sagt Lohe, und den für sich besten Weg wählen.
4: Deutschland hat denjenigen gewählt, wo sie überzeugt sind, am schnellsten die Systeme zu erhalten. Sie möchten die Systeme, die sie an die Ukraine abgegeben haben, rasch möglichst aufgefüllt haben, damit Deutschland geschützt ist.
3: Bei einem Handel mit Deutschland hätte die Schweiz für Patriot in Anführungszeichen nur 1 Milliarde Franken mehr zahlen müssen als ursprünglich vereinbart. Jetzt aber, nachdem der Deal gescheitert ist, wird es noch teurer, weil die Schweiz nun später produzierte Systeme erhält und die Teuerung somit stärker zuschlägt und weil kleinere Weiterentwicklungen den Preis zusätzlich in die Höhe treiben. Die Mehrkosten betragen nun mindestens 1,7 Milliarden.
4: Wir haben eine Bandbreite zwischen 1,7 und 4,3 Milliarden. Es wird innerhalb von dieser Bandbreite liegen.
3: Der ursprünglich vereinbarte Preis von 2 Milliarden verdoppelt sich im besten Fall beinahe. Im schlechtesten Fall verdreifacht er sich. Und die Lieferung verzögert sich massiv.
4: Wir gehen nicht davon aus, dass es vor den frühen 30er Jahren sein wird.
3: Das sind schlechte Nachrichten für die Schweizer Flugabwehr. Neben Patriot will der Bundesrat ein zusätzliches System mit großer Reichweite kaufen. Das dürfte nun noch dringlicher werden. Zurzeit laufen Verhandlungen mit möglichen Anbietern. Angesichts der weltweiten Sicherheitslage aber lautet auch hier die große Frage, wie teuer wird es und vor allem, wie schnell kann die Schweiz beliefert werden?
1: Der Bericht von Dominik Meyer. Die Übersicht darüber, wie viel es hätte kosten sollen und wie viel es jetzt kosten könnte, was ursprünglich der Plan war und was jetzt eben das Resultat, da können Sie sich auf der SRF News App unsere Grafiken dazu anschauen. In Deutschland soll es bei einem Umspannwerk einen Sabotageakt gegeben haben, schon wieder, also bei einem Knotenpunkt, an dem Strom umverteilt wird.
2: Diesmal betraf es ein Umspannwerk in Dormagen zwischen Köln und Düsseldorf. Dort sei ein verdächtiger Gegenstand gefunden worden. Dieser werde momentan noch untersucht, sagt ein Sprecher der Polizei zur deutschen Presseagentur. Zudem gibt es weitere Medienberichte, dass es ein Bekennerschreiben gibt. Darin sollen auch weitere Vorfälle von Anfang Woche in Nordrhein-Westfalen sowie in Brandenburg erwähnt sein. Aktuell wird auch noch untersucht, ob dieses Schreiben echt ist. Am Dienstag war bereits in einem Umspannwerk in der Nähe von Köln ein Kurzschluss ausgelöst worden und in einem anderen Umspannwerk in Brandenburg wurden mehrere vermutlich selbstgebaute Sprengvorrichtungen gefunden.
1: Der deutsche VW-Konzern will sich mit einem gigantischen Sparpaket sanieren. 50.000 zusätzliche Stellen werden gestrichen, 4 ganze Fabriken stehen auf der Kippe. Der Verwaltungsrat hat den Plänen der Geschäftsleitung zugestimmt und nun fallen voraussichtlich rund 15% der weltweiten Belegschaft weg. Ich habe mit Wirtschaftsredaktorin Charlotte Jacquemart darüber gesprochen. Erste Frage, was heißt diese Einigung jetzt für VW auf diesen Plan?
5: Ja, dass dieses Sparpaket nun abgesegnet ist, ist einerseits eine gute Nachricht, weil eine Eskalation verhindert werden konnte. VW muss den Konzern umbauen, man hat keine Wahl. VW ist heute zu träge, zu teuer. Bis gestern Abend war aber nicht einmal sicher, ob Arbeitgeber, Arbeitnehmer und Politik überhaupt nur schon eine gemeinsame Linie finden würden. Und nun hat der Verwaltungsrat von VW die Sparpläne von Konzernchef Oliver Blume einstimmig abgesegnet. Das ist mal ein Erfolg. Andererseits sind die Probleme, die VW hat, ja nicht vom Tisch und die Zukunft der 4 VW-Werke in Deutschland, in Emden, Zwickau, Hannover und Neckarsulm, diese Zukunft ist nach wie vor ungewiss.
1: Das bringt mich zur nächsten Frage. Wie geht es denn nun weiter?
5: Ja, jetzt beginnt die Arbeit erst für die Konzernleitung. Vieles muss ausgearbeitet werden noch. Es braucht zum Beispiel eben ein Konzept für diese angezählten Werke, die ich erwähnt habe. Dieses Konzept soll bis Ende 2027 da sein, heißt es. Es müssen alternative Nutzungen dafür gesucht werden. Eine, die im Raum herumschwirbt, ist, dass man diese Fabriken für die Rüstungsindustrie brauchen könnte. Der Druck bleibt also hoch und Werkschließungen sind mitnichten ganz vom Tisch. Dann muss entschieden werden, welche Modelle, welche Marken man einstampfen will. Entschieden ist erst, dass der VW-Konzern in Europa 500.000 Autos weniger produzieren will. Ziel muss einfach sein, günstiger, schneller, effizienter zu werden, um eben gegen die Konkurrenz bestehen zu können.
1: Informationen von Charlotte Jacquemart. Und nun der Wechsel in die Politik. Es geht weiter mit einer personellen Meldung.
2: Es geht um die Freiburgische FDP-Ständerätin Joanna Gappani. Gappani wird bei den eidgenössischen Wahlen in einem Jahr nicht mehr antreten. Das teilt ihre Partei mit. Joanna Gappani wurde 2019 in den Ständerat gewählt und nun wolle sie wieder ins Berufsleben zurück, sagt die 38-Jährige der Zeitung «La Liberté».
1: Fast 4 Jahre ist die rechte Regierung von Giorgia Meloni im Amt. Genauer gesagt 1413 Tage. Und die Zahl sage ich so genüsslich, weil damit hat Meloni einen Rekord geschafft.
2: Melonis Regierung hat jetzt länger Bestand als jede andere Regierung, seit die italienische Republik 1946 gegründet wurde. Meloni hat die bisherige Rekordzeit von Silvio Berlusconi Anfang der 2000er Jahre übertroffen. Am 22. Oktober 2022 ist Giorgia Meloni als Ministerpräsidentin vereidigt worden, als erste Frau in der Geschichte Italiens. Davor war das Land von politischer Instabilität geprägt, mit häufigen Regierungswechseln. Dann in die USA. Dort sind in 2 Monaten die Zwischenwahlen und dabei geht es darum, ob die Republikanische Partei von Präsident Trump die Mehrheit in beiden Parlamentskammern verteidigen kann. Diese Wahl beschäftigt schon im Vorfeld jetzt die Gerichte, nämlich wegen der Briefwahl. Trump will dort die Regeln verschärfen. Nur wer in einem neuen nationalen Wählerverzeichnis aufgeführt ist, soll die Unterlagen erhalten. Letzte Woche hatte eine Richterin diese Pläne gestoppt. Jetzt ist klar, die US-Regierung zieht den Fall weiter vor das oberste Gericht. Normalerweise wählen mehr Unterstützende der Demokratischen Partei brieflich. Wird die Briefwahl eingeschränkt, könnte also Donald Trump profitieren.
1: Und jetzt Kuba. Das Land hat damit begonnen, seine Wirtschaft zu öffnen.
2: Der Immobiliensektor Kubas wird für Investitionen aus dem Ausland geöffnet. Zudem dürfen private Firmen direkt Waren im Ausland einkaufen und ins Ausland verkaufen. Und auch staatliche Unternehmen erhalten mehr Freiheiten. Kubas Nationalversammlung hatte diesen Reformen schon im Juni zugestimmt. Jetzt hat die Regierung mehrere Punkte der Reformen im Gesetz verankert. Kuba wird sozialistisch regiert und steckt seit Jahren in einer schweren Wirtschafts- und Energiekrise. Diese hat sich mit Sanktionen der US-Regierung zuletzt noch deutlich verschärft.
1: Jetzt zum Sport. Wir haben zuerst Eishockey.
2: Der Schweizer Meister Freiburg ist mit einem Sieg in die Champions Hockey League gestartet. Freiburg gewinnt in Österreich gegen Graz mit 4:2. Und in der Schweizer Fußballmeisterschaft gewinnt Lugano gegen Servette Genf 1:0 und setzt sich damit wieder an die Tabellenspitze. Und Basel verliert gegen Sitten mit 1:2. Dann noch der Blick an die Börse mit den Daten von SIX. Der Dow Jones Index in New York hat 1,2% gewonnen. Der Nikkei Index in Tokio steigt um 1,1%. Der Euro wird zu 93,96 Rappen gehandelt und der Dollar zu 80,81 Rappen.
1: Informationen von heute Morgen. Für die Sendung verantwortlich ist Rachel Berocci. Die Zeit 7:10.
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0: Schön sind Sie mit uns unterwegs in der Freitag, unterwegs Richtung Wochenende. Es gibt einen flotten Tag, einen sommerlichen. Und darum ist es Himbeerglasse zum Morgen sicher nicht falsch. Das gibt es nämlich jetzt. Ein musikalisches Offeriert von Hofmanns. Ich wünsche Ihnen guten Morgen. Der Martin Wittwer schickt Grüße raus ins Land, wo immer Sie mich jetzt gerade hören.

0: Das ist Mary Rose. Diese Woche haben wir an dieser Stelle den Schriftsteller Paul Steimann gehört. So auch heute eine schöne Geschichte ist es eigentlich nicht. Über ein Paradies. Immer und immer wieder passiert das, was er in der heutigen Geschichte erzählt, das Paradies Schweiz. Gibt einem ein bisschen zu denken, aber zum Glück gibt es da ein Happy End.
1: Man kennt die Geschichte. Irgendein windiger Schweizer Geschäftsmann geht auf Südamerika, lernt dort eine junge, hübsche, unternehmungslustige Peruanerin kennen und verspricht ihre Arbeit im Paradies, in der Schweiz. Er besorgt ihr ein Visum, sie freut sich. Er besorgt ihr ein Flugticket, sie freut sich immer noch und ihre Familie freut sich auch. Und kaum ist die Anna oder Maria oder Eva in der Schweiz, entpuppt sich die Arbeit nicht als Job in einer Putzkolonne oder in einem Haushalt, sondern besteht darin, dass sich die Frauen in Nachtlokal, eins heisst tatsächlich Paradiso, vor Publikum müssen abziehen und Besucher müssen zum Trinken animieren. So ist es auch Martha gegangen. Sie hat einen Vertrag unterschrieben, ohne den verstanden zu haben. Sie hat ihrem Typ sogar den Pass abgegeben. Sie hat schon am Anfang von ihrem Aufenthalt in der Schweiz Schulden gehabt. Sie war gefangen in einem Teufelskreis. Und sie hat sich vorstellen, wer da gross abkassiert. Sicher nicht sie. Und sicher auch nicht Maria, Tanna oder Eva. Wo ihr Artistenvisum abgelaufen war und sie wieder zum Land auszählen, ist sie abgetaucht. Sie hat jetzt als Papierlose in einer Familie gearbeitet. Und sie hat jeden Franken gespart, sich kaum etwas geleistet und hat ständig Angst gehabt, sie werde entdeckt und ausgeschafft. Die Martha war eine Frau ohne Recht, aber auch eine Frau mit einem grossen Herz. Und das ist auch einem Schweizer Installateur aufgefallen, wo einmal in diesem Haus die Abwaschmaschine flicken. Innerhalb dieser halben Stunde ist es klar geworden, das gibt eine Liebesgeschichte. Und so hat die Reise ins Paradies doch noch einen glücklichen Verlauf genommen. Die Martha ist unterdessen Schweizerin, ihre beiden Kinder gehen hier in die Schule und in den Ferien sind sie auch schon auf Peru geflogen, Grosseltern besuchen.

Guten Morgen, Schweizerin SRF Musik. Wir haben heute viel flotte Musik für Sie und wir schauen natürlich ins Land, sagen Ihnen, was Sie vom heutigen Freitag und vom Wochenende erwarten können. Zusammen mit dem Jürg Ackermann von SRF. Wir haben noch ein bisschen Sommer in den kommenden Tagen, das kann man jetzt schon verraten. Das Wetter in ein paar Minuten, jetzt vorher Claudia Jung. Atemlos.

0: So bin ich halt. Darum vergessen, Louis Ménard. Jetzt gucken wir ins Land.
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0: Sprechen wir mit dem Jürg Ackermann auf SRF Mittag. Guten Morgen, Jürg.
2: Guten Morgen, Martin.
0: Wenn wir bei euch auf der Internetseite schauen, srf.ch/mitte, dann hast du dort den Sonnenuntergang. Wunderschöne Fotos. Haben wir heute auch die Chance für all die, die mitsuchen, so Fotos zu machen?
2: Leider wird heute so ein Untergang nicht mehr so schön wie gestern Abend, wo wahrscheinlich auch einige Bilder davon geschossen haben, ich selber auch. Also wunderschöne Bilder, die man da auf unserer Webseite kann anschauen kann. Aber eben heute fehlt schlicht und einfach die Wolke dafür, dass man so einen schönen Sonnenuntergang kann bestaunen kann. Weil es gibt einen sonnigen und praktisch wolkenlosen Tag und dazu heizt die Sonne so richtig auf. Nach dem frischen Morgen gibt es am Nachmittag 29 bis lokal 33 Grad. Noch ein Wind, jetzt am Vormittag nur auf den Bergen oben, aber am Nachmittag frischt dann auch im Flachland ein schwacher bis mäßiger Westwind auf.
0: Jörg, sag, wir sind ja eben, wir haben mittlerweile den 4. September, Nebel, weit und breit keiner.
2: Ja, wenn man ganz genau schaut, gibt es schon gibt's einzelne Regionen, wo es Nebelfelder hat, aber die sind wahrscheinlich bald einmal Geschichte, gerade so ein bisschen in den einzelnen Jura-Tälern. Gerade im Valle de Pont habe ich vor ein Nebelfeld gefunden, vereinzelt auch so ein bisschen Feuchtebenen, wo es noch ein paar Nebelschwaden hat, aber eben die sind relativ bald einmal Geschichte. Morgen ist dann nicht das Nebelsthema, morgen sind dann die Wolken das Thema, weil in der Deutschschweiz ist es morgen nicht mehr so sonnig. Am Vormittag ziehen nämlich von Norden her dichtere Wolken auf, besonders in der Zentral- und Ostschweiz bleiben die Wolken hartnäckig und können sogar ein bisschen Regen bringen. Aber am Nachmittag da lockert es dann von Norden her schon wieder auf und es wird sonniger in der Westschweiz und im Süden bleibt es häufig sonnig und dann bleibt es auch nochmal heiß, sonst kühlt es ein bisschen ab und am Sonntag da scheint dann wieder meistens die Sonne.
0: Und so Tendenz ist, dass es hoch bleibt?
2: Nein. Am Montag wird es wahrscheinlich nochmal der heißeste Tag. Es wird schon mal ein bisschen instabiler, bevor es am Dienstag, Mittwoch so eine Kaltfront sich nähert und dann die Temperaturen so ein bisschen auf jahreszeitliches Niveau sinken.
0: Gagma von SRF mit einem guten Start in den Freitag jetzt mit dem Rudi Görel. Eine Insel für mich allein.

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Cowboy-Musik. Da bei uns auf der SRF Musikwelle und jetzt die Monik. Einmal so mit dem Lied hat alles angefangen.

0: Roberto Carlos, Schiri SRF Muss, weil wir sind unterwegs in dem 4. September. Jetzt gibt es da bei uns ein Heute Morgen.
1: Guten Morgen. Die Schweiz hat sich Hilfe von Deutschland erhofft, damit sie schneller und günstiger an das Patriot-Flugabwehrsystem aus den USA kommt. Aber jetzt zeigen Recherchen von SRF, die Gespräche sind gescheitert. Und dann stellen wir die Frage, wie es weitergeht nach dem Mega-Abbau bei VW. Der deutsche Autohersteller baut nochmals 50.000 Stellen ab und das vertiefen wir hier gleich. Und dann ist es wieder Sonnenbrillenwetter, Lukas Siegfried.
2: Ja, es wird ziemlich sonnig heute, fast ohne Wolken, bei rund 30 Grad.
1: Wie teuer kommt es die Schweiz, dass sie ihre Flugabwehr ausbaut? Sie hat das US-amerikanische Patriot-System bestellt, aber das verspätet sich und kostet mehr als geplant. Anfang Sommer kam Hoffnung auf im Bundesrat, dass Patriot nun doch rascher und günstiger geliefert werden könnte. Aber jetzt zeigen Recherchen, diese Hoffnung hat sich zerschlagen. Aus dem Bundeshaus Dominik Meyer.
3: Die Schweiz hatte auf Deutschland gesetzt. Berlin sollte seine Patriot-Lieferung ganz oder zum Teil an die Schweiz abtreten. Diese Lieferung war ursprünglich eigentlich ohnehin für die Schweiz bestimmt. Die USA aber hatten sie letztes Jahr Deutschland zugeteilt als Ersatz für deutsche Lieferungen an die Ukraine. Im Juni sah der Bundesrat Anzeichen dafür, dass Berlin gesprächsbereit sein könnte. Er ließ das Verteidigungsdepartement VBS mit Deutschland und den USA verhandeln. Doch heute muss Rüstungschef Urs Lohe bestätigen, die Verhandlungen waren erfolglos, die Optionen mit Deutschland sind vom Tisch.
4: Die haben sich jetzt so zerschlagen, dass sie so nicht umgesetzt werden können.
3: In der aktuellen Bedrohungslage würden bei der Abwehr von Raketen oder Marschflugkörpern alle Staaten zuerst für sich schauen, sagt Lohe, und den für sich besten Weg wählen.
4: Deutschland hat denjenigen gewählt, wo sie überzeugt sind, am schnellsten die Systeme zu erhalten. Sie möchten die Systeme, die sie an die Ukraine abgegeben haben, rasch möglichst aufgefüllt haben, damit Deutschland geschützt ist.
3: Bei einem Handel mit Deutschland hätte die Schweiz für Patriot in Anführungszeichen nur 1 Milliarde Franken mehr zahlen müssen als ursprünglich vereinbart. Jetzt aber, nachdem der Deal gescheitert ist, wird es noch teurer, weil die Schweiz nun später produzierte Systeme erhält und die Teuerung somit stärker zuschlägt und weil kleinere Weiterentwicklungen den Preis zusätzlich in die Höhe treiben. Die Mehrkosten betragen nun mindestens 1,7 Milliarden.
4: Wir haben eine Bandbreite zwischen 1,7 und 4,3 Milliarden. Es wird innerhalb von dieser Bandbreite liegen.
3: Der ursprünglich vereinbarte Preis von 2 Milliarden verdoppelt sich im besten Fall beinahe. Im schlechtesten Fall verdreifacht er sich. Und die Lieferung verzögert sich massiv.
4: Wir gehen nicht davon aus, dass es vor den frühen 30er Jahren sein wird.
3: Das sind schlechte Nachrichten für die Schweizer Flugabwehr. Neben Patriot will der Bundesrat ein zusätzliches System mit großer Reichweite kaufen. Das dürfte nun noch dringlicher werden. Zurzeit laufen Verhandlungen mit möglichen Anbietern. Angesichts der weltweiten Sicherheitslage aber lautet auch hier die große Frage, wie teuer wird es und vor allem, wie schnell kann die Schweiz beliefert werden?
1: Und wie sich das entwickelt hat, eben die geplante Lieferung und auch der geplante Preis, das sehen Sie in den Grafiken, die wir Ihnen auf der SF News App bereitgestellt haben. Jetzt geht's nach Deutschland. Es soll dort schon wieder einen Sabotageakt in einem Umspannwerk gegeben haben, also bei einem Knotenpunkt, an dem Strom umverteilt wird.
5: Diesmal betrifft es ein Umspannwerk in Dormagen zwischen Köln und Düsseldorf. Dort sei ein verdächtiger Gegenstand gefunden worden, sagt ein Sprecher der Polizei zur deutschen Presseagentur. Dieser Sabotageversuch könnte mit weiteren ähnlichen Vorfällen vom Dienstag zusammenhängen. Der Polizei liegt nämlich ein Bekennerschreiben vor, welches die zwei anderen Vorfälle ebenfalls erwähnt. Woher das Schreiben stammt, ist allerdings noch nicht geklärt. Am Dienstag war bereits in einem Umspannwerk in der Nähe von Köln ein Kurzschluss ausgelöst worden und in einem anderen in Brandenburg wurden mehrere vermutlich selbstgebaute Sprengvorrichtungen gefunden.
1: Der deutsche VW-Konzern will sich mit einem großen Sparpaket sanieren. 50.000 zusätzliche Stellen sollen gestrichen werden. Vier ganze Fabriken, sogenannte Werke, stehen auf der Kippe. Der Verwaltungsrat hat den Plänen der Geschäftsleitung zugestimmt und es fallen voraussichtlich jetzt rund 15% der weltweiten Belegschaft weg. Ich habe Charlotte Jacquemin aus der Wirtschaftsredaktion gefragt, was heißt das für VW, diese Einigung?
6: Ja, dass dieses Sparpaket nun abgesegnet ist, ist einerseits eine gute Nachricht, weil eine Eskalation verhindert werden konnte. VW muss den Konzern umbauen, man hat keine Wahl. VW ist heute zu träge, zu teuer. Bis gestern Abend war aber nicht einmal sicher, ob Arbeitgeber, Arbeitnehmer und Politik überhaupt nur schon eine gemeinsame Linie finden würden. Und nun hat der Verwaltungsrat von VW die Sparpläne von Konzernchef Oliver Blume einstimmig abgesegnet. Das ist mal ein Erfolg. Andererseits sind die Probleme, die VW hat, ja nicht vom Tisch und die Zukunft der vier VW-Werke in Deutschland, in Emden, Zwickau, Hannover und Neckarsulm, diese Zukunft ist nach wie vor ungewiss.
1: Das bringt mich zur nächsten Frage. Wie geht es denn nun weiter?
6: Ja, jetzt beginnt die Arbeit erst für die Konzernleitung. Vieles muss ausgearbeitet werden noch. Es braucht zum Beispiel eben ein Konzept für diese angezählten Werke, die ich erwähnt habe. Dieses Konzept soll bis Ende 2027 da sein, heißt es. Es müssen alternative Nutzungen dafür gesucht werden. Eine, die im Raum herumschwirbt, ist, dass man diese Fabriken für die Rüstungsindustrie brauchen könnte. Der Druck bleibt also hoch und Werkschließungen sind mitnichten ganz vom Tisch. Dann muss entschieden werden, welche Modelle, welche Marken man einstampfen will. Entschieden ist erst, dass der VW-Konzern in Europa 500.000 Autos weniger produzieren will. Ziel muss einfach sein, günstiger, schneller, effizienter zu werden, um eben gegen die Konkurrenz bestehen zu können.
1: Charlotte Jacquemin aus der Wirtschaftsredaktion. Wir machen weiter mit Schweizer Politik und zwar mit einer personellen Meldung.
5: Es geht um die Freiburger FDP-Ständerätin Joanna Gappani. Gappani wird bei den eidgenössischen Wahlen in einem Jahr nicht mehr antreten. Das teilt ihre Partei mit. Gappani wurde 2019 in den Ständerat gewählt. Nun wolle sie wieder ins Berufsleben zurück, sagt die 38-Jährige der Zeitung «La Liberté».
1: In Nepal sind Rettungskräfte weiterhin auf der Suche nach Überlebenden nach der Sturzflut von letzter Woche. Jetzt hatten einige von ihnen Erfolg.
5: Zwei Arbeiter konnten lebend aus dem Tunnel eines Wasserkraftwerks gerettet werden. Die beiden Männer wurden in die Hauptstadt Kathmandu geflogen, sagt ein Sprecher des Kraftwerksbetreibers. Ihr Zustand sei stabil. Die Sturzflut am Mittwoch letzter Woche hatte zahlreiche Wasserkraftanlagen verwüstet. Einige davon befanden sich noch im Bau. Es werden noch mehrere hundert Arbeiter vermisst, die in den Tunnelsystemen dieser Kraftwerke vermutet werden. Die aktuellen Zahlen zeigen, dass in Nepal und Tibet mehr als 1200 Menschen durch die Flut ums Leben gekommen sind. Fast vier Jahre ist die rechte Regierung von Giorgia Meloni in Italien schon im Amt. Genau gesagt 1413 Tage. Damit hat Meloni einen Rekord geschafft. Melonis Regierung hat jetzt länger Bestand als jede andere Regierung, seit die italienische Republik im Jahr 1946 gegründet wurde. Meloni hat die bisherige Rekordzeit von Silvio Berlusconi Anfang der 2000er Jahre übertroffen. Am 22. Oktober 2022 ist Giorgia Meloni als Ministerpräsidentin vereidigt worden, als erste Frau in der Geschichte Italiens. Davor war das Land von politischer Instabilität geprägt, mit häufigen Regierungswechseln.
1: Im Sportteil geht es jetzt zuerst um Eishockey.
5: Der Schweizer Meister Freiburg ist in die Champions Hockey League gestartet, und zwar mit einem Sieg. Freiburg gewinnt in Österreich gegen Graz 4:2. Und zwei Resultate der Schweizer Fußballmeisterschaft der Super League. Lugano gewinnt gegen Servet Genf 1:0 und setzt sich damit wieder an die Tabellenspitze. Und Basel verliert gegen Sitten 1:2. Die Börsendaten von SIX, der Dow Jones Index in New York, hat 1,2% gewonnen. Der Nikkei Index in Tokio steigt um 1,5%. Der Euro wird zu 93,92 gehandelt und der Dollar zu 80,75.
1: Die Sendung heißt heute Morgen. Rachel Berocci ist verantwortlich heute. Die Zeit 7:09.
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0: In dieser Stunde spielen wir ein Jahr danach, reden über das Wetter, hören viel, viel Musik. Das ist unser Rezept für einen perfekten Start in den Freitag. Kommen Sie flott und fröhlich in den 4. September bei Martin Wittwer. Guten Morgen, Bundi.

Der Werner Hart, das hat was. Es ist massiv einfacher einzukaufen, wenn man Geld hat. Das ist die Musikwelle. 14 Minuten ab 8. Würde ich gerne mit Ihnen spielen, wenn Sie mögen, dann geben Sie doch einen Funk auf Nummer 0848 531 531. Ja oder nein, so heisst dieses Morgenspiel. 5 Behauptungen für Sie, die müssten Sie einschätzen. Stimmt es oder stimmt es nicht? Eben ja oder nein. Wenn es perfekt läuft, dann können Sie 2 Tageskarten für eine Schifffahrt gewinnen. Ab 3 Punkten gibt es eine, ab 5 Punkten eben die 2. Freue mich drauf, wir spielen zusammen. Zuerst aber noch Genghis Khan, Lorelei.

0: Genghis Khan, Lorelei, jetzt freue ich mich. Stelle ich Ihnen Nelly Schöne vor. Sie ist in Merwil daheim, im Thurgau, 97.
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0: Guten Morgen, Frau Schöne.
3: Guten Morgen.
0: Freue mich sehr, Frau Schöne. Sie sind gerne auf dem Wasser, gell? Gerne
3: auf dem Wasser, aber nicht im Wasser. Ich habe nie gelernt schwimmen.
0: Ah, ist wahr? Und ja. Wo sind Sie denn aufgewachsen?
3: Ja, da schon in der Nähe, aber wir haben... Ja, da haben wir noch kein Auto, nichts gehabt. Wir hatten nicht die Gelegenheit zum Baden. Wir waren auf dem Bauernhof, bin ich daheim und ja.
0: Ja, und dann?
3: Und auch später jetzt wieder noch als Bäuerin gewesen, bis vor 30 Jahren.
0: Hat es anders zugegeben, gell, wahrscheinlich,
3: ja, ja.
0: Als können beschreiben. Aber Sie sind gerade gestern auf dem Bodensee unterwegs gewesen?
3: Ja.
0: Was haben Sie für eine Reise unternommen?
3: Es ist einfach von Romanshorn. Bis auf Mainau sind wir mit dem Schiff gefahren und gerade auf dem Schiff geblieben und wieder retour.
0: Ah, schön. Und das mit der Jass, mit ihren Jassfrauen?
3: Jawohl.
0: Und dann hat sie können still haben oder hat es auch noch ein Jässchen gegeben auf dem See?
3: Wir haben noch einen gemacht, aber sind nicht fertig geworden.
0: Was
3: wir
0: ist?
3: Mussten ja auch noch ein bisschen rausschauen.
0: Ja, natürlich. Was ist Ihr Lieblingsjass?
3: Wie?
0: Was ist Ihr Lieblingsjass?
3: Der Schieber machen
0: Eben schon, ja. Der Schieber.
3: Ja.
0: Also?
3: Allmonate mal.
0: Schön. Frau Schöne, wollen wir loslassen?
3: Ja, gern.
0: Dann starte ich jetzt mit der ersten Behauptung. Der September ist, und zwar im römischen Kalender, ursprünglich der siebte Monat gewesen im Jahr. September.
3: Ja, da schaut so stehen. Der achte. Ich sage mal nein.
0: Also, dann kommt die zweite Behauptung, eine erledigte Angelegenheit. Wenn man etwas erledigt hat, sagt man ad acta legen.
3: Ja.
0: Die tiefste Gesangsstimme ist ein Bariton.
3: Ja. Ich glaube auch, ja.
0: Ich behaupte jetzt, Krügerrand, das ist eine Goldmünze.
3: Wie?
0: Krügerrand, das ist eine Goldmünze.
3: Das habe ich noch nie gehört. Ja, das sage ich nein.
0: Und dann habe ich noch eine Behauptung, und zwar Musik. Achtung. Ich behaupte, es ist Ricky King mit seiner Gitarre und das Lied heisst «Werde».
3: Oh, was ist jetzt? Jetzt bin ich schon ein bisschen auf dem... Ich sage mal ja.
0: Voilà. Also, jetzt kommt der zweite Teil, der ist ja auch nicht ganz einfach. Was glauben Sie?
3: Ja, der ist jetzt nicht einfach. Ich habe das jetzt wirklich nicht gewusst.
0: Wie viel Mal haben wir es getippt?
3: Ich sage jetzt einfach einmal vier.
0: Viermal. Also gut. Ja. Wir lösen auf. Liebe Frau Schöne, September, ich habe behauptet, es war ursprünglich im römischen Kalender der siebte Monat im Jahr gewesen. September. Septem, das ist latinisch für sieben, ursprünglich tatsächlich einmal der siebte Monat gewesen im Jahr. Die Behauptung hat gestimmt. Da sind wir uns nicht einig gewesen. Eine erledigte Angelegenheit, die leitet man ad acta. Das ist so, das bleibt so. Das haben Sie richtig eingeschätzt, wir haben den ersten Punkt. Dann habe ich behauptet, die tiefste Gesangsstimme sei der Bariton. Die tiefste Gesangsstimme.
3: Ja, da wäre ich glaube der Bass.
0: Wäre der Bass gewesen.
3: Ja.
0: Ganz genau.
3: Ich total daneben.
0: Oh je, wäre der Bass gewesen. Krügerrand. Ein Krügerrand, das ist eine Goldmünze. Die Behauptung, die hat gestummt, die hat etwa 3'700 Franken wert, wenn man so einen Krügerrand daheim hat. Da sind wir auch nicht...
3: Habe ich noch nie gehört, ja.
0: Da sind wir uns auch nicht alle gesehen. Dann haben wir Musik gelöst da. Ich habe behauptet, dass ich der Ricky King mit «Werde» ist auf dem Platz 1 gewesen, vor 50 Jahren. Die Behauptung hat gestummt, da hätten wir es wieder getüpft. Ah!
3: Habe ich halt nur zwei, ja.
0: Liebe Frau Schöne, tut mir leid.
3: Ja, du weißt. Oder nur eins.
0: Zwei Punkte haben wir. Aber ja. Schöne, hauptsächlich einen schönen Tag, oder?
3: Gleichfalls. Ja. Danke
0: vielmals. Merci vielmals fürs Mitspielen und alles Gute.
3: Also ja, ich danke auch. Schönen Tag.
0: Ade, Frau Schöne. Merci. Adieu.
1: Ja oder nein? 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
0: Dann sitze ich einmal da und versuche telepathisch ja. Und das hat jetzt da halt einmal nicht funktioniert bei der Nelly Schöne aus Merwil. Aber mitmachen, das ist die Hauptsache. Jetzt hören wir 50 Jahre zurück. Verdi, Tricky King, der Mann mit der Gitarre, eben vor 50 Jahren Platz 1 in der Schweiz. Und das 6 Wochen lang mit dem Titel, den wir jetzt hören, Verdi.

Rekrutenspiel 16.1 2010 mit Piotta, so hat es geheissen. Der Marsch, wir sind unterwegs in einen sommerlichen Freitag, 4. September. Wir schauen ins Land auf heute Morgen und die kommenden Tage zusammen mit dem Jürg Ackermann von SRF Meteo. Jetzt gleich zuerst aber noch eine Prise Sonne, und zwar nicht irgendeine Sonne, sondern die von Jamaika. Gumbay Dance Band.

0: Krüsi, Müsi. Da haben wir gerade überlegt, wie sagen wir? Ein Durcheinander. Ja, ein Durcheinander wahrscheinlich. Krüsi, wie sagst du?
1: Ich sage Krüsi, Müsi.
0: Sagst du Krüsi, Müsi?
1: Das kenne ich, das Wort, ja.
0: Aber es heisst Durcheinander, oder?
1: Ja, so ein Chaos, ja.
0: Ein Krüsi, Müsi. So, jetzt schauen wir durch unser Meteoskop, schauen auf die kommenden Tage und auch auf heute. 18 Minuten von 9.
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0: Besprechen wir mit dem Jürg Krüsi-Müsi Ackermann. Was erwartest du für die Temperatur heute? Schon geht relativ hoch auf.
1: Oder? Ja, es geht sehr hoch auf. Außergewöhnlich hoch für die Jahreszeit. Es gibt 29 bis 33 Grad. Also am Nachmittag da sind dann Schattenplätze begehrt. Jetzt gerade am Morgen kann man noch gut da zu gehen, weil es ist noch relativ frisch. Aber die Sonne heizt dann immer mehr auf und die Sonne die scheint eben praktisch den ganzen Tag vom wolkenlosen Himmel. Dazu kommt noch ein bisschen Wind auf den Bergen. Aber lasst schon einen starken Westwind im Flach. Nachland kommt dann am Nachmittag ein schwacher bis mäßiger Westwind auf.
0: Und jetzt so auf die kommenden Tage, auf morgen beispielsweise, bleibt es sommerlich?
1: Es bleibt sommerlich warm, die Temperaturen gehen schon nicht mehr so hoch auf wie heute, weil es kommt eine schwache Kaltfront und mit dieser Kaltfront ist morgen, besonders in der Deutschschweiz, nicht mehr so sonnig. Am Vormittag ziehen aus Norden dichtere Wolken auf, aber besonders auch in der Zentral- und Ostschweiz, dann auch hartnäckig bleiben und dort auch ein bisschen Regen bringen können. Ich kann ein bisschen Regen am Vormittag so in Raum Schaffhausen, Bodenseeregion auch nicht ganz ausschliessen. Und eben, es ist nicht mehr ganz so heiß wie heute und am Sonntag wird es dann wieder sonniger und wieder ein bisschen wärmer.
0: Vielleicht noch ein Satz zu der nächsten Woche?
1: Ja, am Montag wird es nochmal warm, sogar heiß. Es könnte schon mal ein bisschen regnen kommen. Dienstag kommt vielleicht nochmal ein Zwischenhoch, bevor dann der nächste Kaltfront auf den Mittwoch Temperaturen bringt, was für die Jahreszeit normal wären.
0: Zeit, Jürg Ackermann von SRF Meteo. Dorif Big Band ist bereit, sie nehmen uns mit jetzt zu einem Stadtbummel.

könnte es ein paar geben am Wochenende in der Schweiz. Am Seenachtsfest, so hat der Marschfuchs geheissen, das Akkordeon du Kehlin Gambirasio. Heute um 2 Uhr wartet sie der Bernhard Ziegmann zum Wünsch dir was. Und da könnten Sie jetzt noch einen grossen Musikwunsch und eine Gratulation platzieren, wenn Sie mögen. Auch eine Reklamation, was immer Ihnen in den Sinn kommt, 0848 086 086. Da können Sie einfach aufs Bändli reden. Und jetzt verrate ich Ihnen etwas. Der Bernhard Ziegmann ist gerade vorher noch bei mir gewesen und hat gesagt, ist ein bisschen knapp. Ich könnte noch ein paar Wünsche brauchen. Wenn Sie jetzt noch Lieder wünschen, die man nicht gerade immer wieder gehört,

0: lausch mir gebannt, kommt da noch etwas, Schnupf, Schnaps und Edelweiss. So heisst das Album, wo das Lied drauf ist, erschienen im 2018. Das ist ihre SRF-Musikwelle.
1: Die Nachrichten von SRF um 9 Uhr mit Livia Schmidt. Wie steht es um die Lieferung von Patriot-Luftabwehrsystemen für die Schweiz? Im Sommer wurde über eine frühere Lieferung verhandelt, blieb aber erfolglos. Es steht nicht gut um den deutschen Autobauer VW. Er muss sparen und streicht in den kommenden Jahren weitere 50.000 Stellen. Das Wetter, es wird sonnig und es hat praktisch keine Wolken am Himmel heute. Die Schweiz muss weiter auf ihre bestellten Patriot-Luftabwehrsysteme warten. Die Hoffnung, dass es schneller geht, hat sich zerschlagen. Im Sommer hat der Bund mit Deutschland und den USA verhandelt darüber, dass Deutschland seine Lieferung oder einen Teil davon der Schweiz gibt. Erfolglos, wie Rüstungschef Urs Luhr gegenüber SRF bestätigt. Die USA hatten Deutschland letztes Jahr Lieferungen zugeteilt, die eigentlich für die Schweiz bestimmt waren.
2: Deutschland hat denjenigen gewählt, wo sie überzeugt sind, am schnellsten die Systeme zu erhalten. Sie möchten die Systeme, die sie an die Ukraine abgegeben haben, rasch möglichst aufgefüllt haben, damit Deutschland geschützt ist.
1: Auch die Hoffnung, dass die Patriot-Systeme weniger teuer werden als befürchtet, hat sich zerschlagen. Die Mehrkosten betragen mindestens 1,7 Milliarden.
2: Wir haben eine Bandbreite zwischen 1,7 und 4,3 Milliarden. Es wird innerhalb von dieser Bandbreite liegen.
1: Bis erste Patriot-Systeme in der Schweiz eintreffen, dauert es mindestens noch 6 Jahre. Der deutsche Autobauer Volkswagen streicht weitere 50.000 Stellen in den nächsten Jahren. Das hat der Aufsichtsrat entschieden. Am Abend stimmte er einem Spar- und Umbauprogramm zu, das der Vorstand vorgeschlagen hatte. Insgesamt will VW 100.000 Stellen streichen. Schon 2024 hatte der Konzern angekündigt, dass 50.000 Stellen wegfallen. Zudem stehen 4 Werke in Deutschland auf der Kippe. Vieles sei aktuell, aber noch unklar, sagt Wirtschaftsredaktorin Charlotte Schackmar.
3: Ja, jetzt beginnt die Arbeit erst für die Konzernleitung. Vieles muss ausgearbeitet werden noch. Es braucht zum Beispiel eben ein Konzept für diese angezählten Werke. Dieses Konzept soll bis Ende 2027 da sein, heißt es. Es müssen alternative Nutzungen dafür gesucht werden. Eine, die im Raum herumschwirbt, ist, dass man diese Fabriken für die Rüstungsindustrie brauchen könnte. Der Druck bleibt also hoch und Werkschließungen sind mitnichten ganz vom Tisch. Dann muss entschieden werden, welche Modelle, welche Marken man einstampfen will. Entschieden ist erst, dass der VW-Konzern in Europa 500.000 Autos weniger produzieren will. Ziel muss einfach sein, günstiger, schneller, effizienter zu werden, um eben gegen die Konkurrenz bestehen zu können.
1: In Nepal gehen im Katastrophengebiet die Rettungsarbeiten weiter. 9 Tage nach der verheerenden Sturzflut haben die Einsatzkräfte nun 2 Personen gerettet, die sich in einem Tunnel befunden haben. Das teilen die Behörden mit. Sie sagen, es bestehe Hoffnung, dass noch weitere Überlebende in den verschütteten Tunnelnetzwerken sind. Bei der Sturzflut wurden auch zahlreiche Wasserkraftanlagen verwüstet, von denen sich einige noch im Bau befanden. In den Tunnelsystemen der Anlagen werden nach wie vor hunderte weitere Arbeiter vermisst. Bei der Sturzflut im Grenzgebiet zwischen Tibet und Nepal kamen mehr als 1200 Menschen ums Leben. Fast 4 Jahre ist die rechte Regierung von Giorgia Meloni schon im Amt. Genau gesagt sind es 1413 Tage und damit hat Meloni einen Rekord geschafft. Melonis Regierung hat jetzt länger Bestand als jede andere Regierung, seit die italienische Republik 1946 gegründet wurde. Meloni hat die bisherige Rekordzeit von Silvio Berlusconi Anfang der 2000er Jahre übertroffen. Am 22. Oktober 2022 ist Giorgia Meloni als Ministerpräsidentin vereidigt worden, als erste Frau in der Geschichte Italiens. Davor war das Land von politischer Instabilität geprägt, mit häufigen Regierungswechseln. Zu den Devisenkursen von SIX. Der Euro wird zu 93,98 Rappen gehandelt und der Dollar zu 80,80 Rappen. Bleibt der Blick aufs Wetter. Heute ist es sonnig und nahezu wolkenlos bei rund 30 Grad. Das waren Nachrichten von Radio SRF. Verantwortlich Jan von Tobel.
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0: Zwei Jubiläen können wir feiern, unseren Hochzeitstag, also den 65. Hochzeitstag. Und jetzt denke ich, das erste, 95. Geburtstag in Gurmels im Kanton Freiburg. Liebe Frau Vreni Bürgi, ich habe Glückwünsche für Sie, gerade nach einem musikalischen Einstieg in die Sendung. Nach der Berliner Symphoniker, also nicht nur irgendein musikalischer Einstieg. Da haben wir keine Kosten gescheucht, sozusagen. Das Berliner Symphoniker jetzt mit Martin Witt und wünsche so einen gebigen, gefreuten Freitag.

Berliner Symphoniker haben die Gratulationssendung fulminant eröffnet, finde ich. Liebe Frau Vreni Bürgi-Gerig, guten Morgen nach Gurmels in der Kanton Freiburg. Ich habe Sie einen Kratten voll gute Wünsche zum heutigen 95. Geburtstag. Liebe Mama steht da. Wir gratulieren dir ganz herzlich zum heutigen 95. Geburtstag und wünschen dir alles Gute, viel Glück und Freude, eine gute Gesundheit und Gottes Segen. Dein Sohn Odilo, deine Tochter Adelaide, deine Schwiegertochter Ursula, dein Enkel Dominik mit Valentin, deine Enkelin Rebecca mit Thibaut und deine drei Urenkel Karl Benedikt und Adeline. Deine zwei Urenkel und die Urenkelin, die bereitet dir ja grosse Freude, steht da noch. Ja, herzliche Wünsche zum 95. Geburtstag. Das sind für Sie, liebe Frau Vreni Bürgi-Gerig, daheim in Gurmels im Kanton Freiburg. Alles Liebe, geniessen Sie den speziellen Tag.

Attentat zum Kantorum Zürich. Grosser Gott, wir loben dich. Das sind Gratulationen auf der SRF Musikwelt. Wir feiern jetzt einen 65. Hochzeitstag. Guten Morgen, liebe Sepa Rosmarie und Sepp Pfiffner, Greta in Küsnacht am Rigi, Kanton Schweiz. Ein riesen Strauß voll mit guten Wünschen und Gedanken zum eisernen Jubiläum. Den lese ich sehr gerne vor. Wir möchten unseren Eltern zu ihrem eisernen Hochzeitstag gratulieren, wo sie heute feiern können. Wir wünschen euch beiden weiterhin noch viele schöne gemeinsame Jahre miteinander. Wir freuen uns sehr aufs Fest am Sonntag mit euch und der ganzen Familie. Die Gratulationswünsche kommen von Herzen von der Gabi und dem Franz Xaver Bucher-Pfiffner. Ebenfalls aus Küsnacht am Rigi. Aber das wird Sie ja sicher nicht überraschen. Liebe Sepa Rosmarie und Sepp Pfiffner, Greta, herzliche Glückwünsche zu 65 Ehejahren. Wow, das war ein guter Entscheid, den Sie hier am 4. September 1961 getroffen haben. Liebe Grüße nach Küsnacht am Rigi.

0: Kaiserwalter, oder Rieu zusammen mit dem Johann Strauss Orchester. Ja, das sind unsere Gratulationen gewesen. Ich habe Ihnen Frau Vreni Bürgi-Gehrig vorgestellt. Sie feiert heute in Gurmels ihren 95. Geburtstag. Und dann haben wir Eva Rosmarie und Sepp Pfiffner-Greter zu unserem Hochzeitstag gratuliert. Zu 65 Ehejahr. Das Jubiläum, das feiert sie in Küsnacht am Rigi. Im Namen von der SRF Musikwelle wünsche ich unseren Jubilarinnen und unserem Jubilar einen besonders hübschen Tag. Geniessen Sie Ihr Jubiläum. Es war mir eine grosse Freude und eine grosse Ehre. Haben Sie einen wunderbaren Tag.
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Guten Freitag hier auf der SRF Musik. Jetzt habe ich noch mit Bernhard Ziegmann, der «Das wünscht dir was» moderieren wird, heute geredet. Ich habe gefragt, wie sieht es aktuell aus? Und dann hat er gesagt, es möchte immer noch ein paar Wünsche leiden. Also 0848 086 086 wäre die Nummer. Da gibt sie doch spontan einen Wunsch auf. Wenn Sie in Ihrem Umfeld ein grosses Jubiläum zu feiern haben, dann melden Sie sich doch bei uns. Wir gratulieren hier in dieser Sendung sehr gerne ab dem 95. Geburtstag, bei Zwilling ab dem 85. oder ab dem 60. Hochzeitstag, also ab dem Diamantigen. Sie erreichen uns via Internet srfmusikwelle.ch. Schreiben Sie uns ein bisschen etwas über die Jubilarin oder den Jubilar. Und wenn Sie mögen, können Sie natürlich auch persönlich gratulieren. Das nehmen wir einmal im Vorfeld zusammen auf. Eine Gratulation hier auf der SRF Musikwelle. Das macht aus einem speziellen Jubiläum ein noch ein bisschen spezielleres. srfmusikwelle.ch.

0: Seelenführer und Sänger Freunde Bergsee, der Sehnsucht. Und jetzt gibt es da bei uns Musik aus dem Radioarchiv. Musiker, die viel komponieren, machen in der Regel einen Weg, wo man dann später mal eine Entwicklung kann ablesen kann. Daraus war es auch beim Markus Flückiger, der heute zu den wichtigsten Musikern im Genre der sogenannten neuen Volksmusik zählt. Dali Häusler redet mit ihm über ein Stück, das für ihn einen wichtigen Schritt bedeutet hat.
1: Die eigene Komposition von Ende 90er Jahre, die Markus Flückiger ausgewählt hat, trägt der spezielle Titel «Rem de dem de dem dem dem».
2: Auf den Titel bin ich auch, weil ich keinen Titel hatte und das Stück fängt eben so an. Das tönt so, wie der Titel jetzt heisst.

0: Ram da dam da dam dam dam. Das ist also der Titel geworden von dem Stück, wo der Markus Flückiger etwas Neues ausprobiert hat.
1: Die Rhythmusspielerei hatte ich schon ein bisschen im Kopf, dass man quasi einen Dreiviertel- und einen Sechsachtel-Takt miteinander mischen kann. Und je nachdem, wer als welches spielt, ergänzen sich so ein bisschen rhythmische Verschiebungen. Ja, das war ein bisschen die Idee von diesem Stück.
0: Das kann man auch als Nicht-Musiker nachvollziehen. Dreiviertel und Sechsachtel ist ja eigentlich gleich viel. Nur, dass man beim Dreiviertel 3 mal 2 und beim Sechsachtel 2 mal 3 zählt. Item. Man kann sie übereinander legen und es geht auf, obwohl es eigentlich doch recht unterschiedliche Taktarten sind. Auf so Ideen ist der Markus Flückiger auf einmal gekommen, weil er durch seine neue Band Paräglisch in ein neues Denken hineingekommen ist.
1: Das ist ein Stück, wo eines der ersten, wo ich dann plötzlich eine Formation Paräglisch zur Verfügung, sage ich jetzt mal, hatte, wo man anders Zeug komponieren konnte. Ich mag mich gut erinnern, man hat es nicht müssen ausarrangieren, sondern man hat mit einer Idee kommen und wir haben das dann in der Probe, hat sich ganz vieles dann ergeben. Das war für mich etwas Neues gewesen, eigentlich, dass es so funktioniert. Vorher war es viel klarer gewesen, wenn man mit etwas gekommen ist, was dabei dann rauskommt. Und bei Paräglisch, das war eine Wundertüte quasi. Da hat sich vieles noch entwickelt in der Proberei. Und das war eines von diesen Stücken gewesen, wo ich das erste Mal so bewusst erlebt habe.
0: Das habe ich selber ganz ähnlich empfunden. Ich war ja damals mal auch Teil von diesen Paräglisch. Das Rhythmische hat aber mehr mit unserer Begleitung zu tun gehabt. Mit dem Bruno Muff am Klavier und seinem Bruder Hans Muff Junior am Elektrobass.
1: Es hat für mich eine Welt aufgetan, weil plötzlich Leute um mich noch waren, die offener waren als ich selber. Weil ich bis dann wirklich habe ich vor allem Ländlermusik und Volksmusik, vielleicht noch Volksmusik ein bisschen aus anderen Ländern gehört. Aber ich habe bis dort kein Jazz gehört, das habe ich nicht gekannt. Und plötzlich sind da Elemente reingekommen, vor allem von diesen beiden Muff-Brüdern, die man dann, wie soll ich sagen, können nutzen konnte. Das war für mich etwas sehr Tolles gewesen.
0: Der Markus Flückiger hat also Schritt für Schritt immer wieder Neues ausprobiert. Da bei Ram da dam da dam dam dam ist es einfach einmal um die rhythmische Spielerei gegangen.
2: Und jetzt kommt die eigentlich der Titel, den würden wir jetzt gerne hören. Aber ich muss Ihnen sagen, der Verantwortliche, der Martin Wittwer, Bündner, ich nicht daran gedacht, um den Titel jetzt parat zu machen. Darum schlage ich vor, wir schimpfen kurz mit ihm und geben ihm aber schnell Zeit, um den Fehler zu korrigieren. Und zwar hören wir einfach schnell Rosi und Peter. Glück im Leben!

Rosi und Peter und jetzt eben Ram-da-dam-dam-dam-dam-dam, kann ich sagen, der Martin Witt ist absolut unzuverlässig, das ist unglaublich.

Paraglis hat nicht viel versprochen, der Dani Häusler, Komposition von Markus Flückiger. 9 Minuten vor 10 Uhr.

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1: Die Nachrichten von SRF um 10 mit Roger Brändlin. 9 Jahre ist der Bergsturz von Bondo im Bergell her. 8 Wanderer wurden damals getötet. Die Frage, die bis heute im Raum stand, ist: Tragen die Behörden eine Mitschuld? 5 Vertreterinnen und Vertreter der Behörden wurden angeklagt. Heute sind die Urteile in diesem Prozess bekannt geworden. Alle 5 wurden freigesprochen. Vom Regionalgericht Maloja berichtet Julia Capaul-Villino.
2: Haben die 5 Angeklagten die Gefahrenlage am Piz Djengalo unterschätzt? Und hätten sie den Tod der 8 Wanderer verhindern können, wenn die Wanderwege in der Val Bundasca gesperrt worden wären? Nein, urteilt das Regionalgericht Maloja. Es kommt zum Schluss, es habe keine Beweise dafür gegeben, dass es klare Anzeichen für einen großen Bergsturz gab. Damit werden alle 5 Angeklagten vom Vorwurf der mehrfachen fahrlässigen Tötung freigesprochen. Das sind 2 Vertreter der Gemeinde Bregaglia, darunter die damalige Gemeindepräsidentin und heutige Bündner Nationalrätin Anna Giacometti, 2 Mitarbeitende des Bündner Amtes für Wald- und Naturgefahren und ein externer Geologe. Die Bündner Staatsanwaltschaft hatte ihnen vorgeworfen, sie hätten das Risiko eines drohenden großen Bergsturzes am Piz Djengalo falsch eingeschätzt und hätten Sicherheitsmaßnahmen empfehlen respektive umsetzen müssen. Die Staatsanwaltschaft hatte bedingte Geldstrafen gefordert.
1: Der Bericht von Julia Capaul-Villino. Das Urteil des Regionalgerichts ist noch nicht rechtskräftig, das heißt, es kann noch weitergezogen werden. Zu Kurzmeldungen. Die Schweizer Hotellerie hat im Juli etwas mehr Übernachtungen verzeichnet als vor einem Jahr. Die Zahl der Logiernächte hat zugenommen um 0,5%. Sie stieg auf 5 Millionen, wie das Bundesamt für Statistik mitteilt. Vorher waren die Übernachtungszahlen 4 Monate lang in Folge zurückgegangen. Das geplante neue Quartier im Berner Viererfeld kostet mindestens 80 Millionen Franken mehr als gedacht. Ein Grund ist laut der Berner Stadtregierung, dass der Boden durch PFAS belastet ist. Ein weiterer Grund ist die Teuerung. Wie man mit den zusätzlichen Kosten umgehe, werde nun ausgearbeitet. Das Berner Stimmvolk hatte 2023 einen 200 Millionen Franken Kredit für die Überbauung des Gebiets im Norden Berns zugestimmt. Die Börsendaten von Sixt. Der Swiss Market Index notiert im Moment bei 14.413 Punkten und damit leicht im Plus von 0,1%. Der Euro wird zu 93,96 gehandelt und der Dollar zu 80,84. Fehlt noch das Wetter, es ist sonnig heute, nahezu wolkenlos bei rund 30 Grad. Das waren Nachrichten von Radio SRF, verantwortlich Jan von Tobel.
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3: Am 1. Freitag im September 2026 starten tun wir jetzt mit dem Christoph Walter Orchester. Das ist allerdings ein bisschen falsch gewickelt. Er spielt nämlich «Danke» und «Auf Wiedersehen». Das mit dem «Danke» mag ja noch stimmen, dass sie die SRF Musikwelle eingeschaltet haben. Herzlichen Dank. Aber das mit dem «Auf Wiedersehen», das ist komplett falsch. Ich verabschiede mich nicht von Ihnen, sondern ich begrüße Sie ganz herzlich am Mikrofon, der Leonard.

Las Perlitas, ein traditionelles mexikanisches Instrumentalstück, das häufig von Mariachi-Gruppen oder Folklore-Tanz-Ensembles gespielt wird und wo man da in einer schweizerischen Version gehört haben von den Swiss Landler Gamblers. Und jetzt erinnern wir uns an Sommer zurück, aber nicht an den von diesem Jahr, sondern an Sommer 1977. Da war ein Lied in allen Ohren von der italienischen Sängerin Donatella, und mit dem Lied ihren ersten internationalen Erfolg hatte. Die Rede ist von Lai Lola.

0: Fernando Express, solange ich noch am Leben bin. Und jetzt gehen wir für unseren Veranstaltungstipp nach Thun.
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0: Morgen am Samstag da findet in der alten Öli zu Thun bereits zum fünften Mal das Kaleidoskop statt. Das bietet einen Querschnitt durch die Schweizer Liedermacher-Szene. Es gibt 6x20 Minuten Liederperlen von bekannteren und noch weniger bekannten Liedermacherinnen und Liedermachern. Auftreten werden unter anderem der Boris Bittel. Der Berner erzählt mit seiner Gitarre im Stil der Troubadouren Geschichten aus dem Leben. Zu hören sind auch die Soul Traces, ein Duo aus Schaffhausen, das mit einem ganz eigenen Akustik-Pops-Publikum wird unterhalten. Oder der Mike Sutter, der Lieder mitten aus dem Leben mit Witz und doppeltem Boden singt. Weiter zu hören der Roland aus Laufen, Dachsinger aus dem Sarganserland, der Stefan Heimo aus dem Berner Oberland oder die Liedermacherin Katharina Berger, die als Erzählerin durch den Abend wird führen. Einlass von dem Liedermacherabend morgen in der alten Öli zu Thun ist am 7. Beginn um 7:30. Der Eintritt kostet 36 Franken. Tickets bekommen Sie unter alteöli.ch.
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Im Original eigentlich von Frank Sinatra und Nancy Sinatra und fast 60 Jahre alt, das Lied «Something Stupid». Vor 13 Jahren, 2013, haben sich auch der Michael Bublé und Reese Witherspoon daran gewagt, wo wir gerade gehört haben. Wobei die beiden ja nicht die einzigen sind. Von dem Klassiker gibt es alle möglichen Versionen in diversen Sprachen. Ob es auch auf Mexikanisch den Titel gibt, das weiss ich nicht. Aber auf jeden Fall gibt es bei uns jetzt den mexikanischen Sonnenaufgang von Toll and Toll Mexican Sunrise. Und in ein paar Minuten befassen wir uns dann mit sogenanntem Superfood, also mit besonders gesunden Nahrungsmitteln. Und dazu kann man durchaus auch Himbeere zählen, wie es unsere Essensredaktorin Esther Kern ein bisschen genauer wird erklären.

0: Das Beizenhöckler am 19 Minuten vor 11 Uhr auf der SRF Musikwelle.
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0: Einheimische Beeren gibt es mittlerweile vom frühen Sommer bis in späten Herbst. Es sind einfach unterschiedliche Sorten, die früh tragen und die, die spät tragen. Und Beeren gelten als sogenannte Superfoods, also als besonders gesunde Nahrungsmittel. Aber vielfach kommt so Superfood von weit her. Wenn man von so Superfood redet, dann sind auch vielfach Beeren gemeint, die von weit her kommen. Aber unsere Essensexpertin Esther Kern sagt, auch unsere Himbeere kann man als Superfood anschauen.
2: Ja, also steht der ausländischen Beere sicher nichts nach. Vorausschicken möchte ich aber gerne, dass der Begriff Superfood nicht geschützt ist. Ja, und dann geht es ja bei diesen Superfoods häufig darum, so einen Inhaltsstoff rauszugreifen und fast für heilig zu sprechen. Und dabei vergisst man, dass es eigentlich nicht ein Superfood gibt, sondern dass es super ist, wenn man viel verschiedene Zutaten isst. Die Vielfalt, die macht es aus und zu dieser Vielfalt gehören eben auch Beeren.
0: Aber was ist denn an diesen Beeren so gesund?
2: Viele Beeren, die haben ein gutes Verhältnis von Nährstoff und Zucker. Also sie sind weniger süß als viele Früchte und geben uns mehr sekundäre Pflanzenstoffe mit, die uns gut tun. Also ja, es sind schon so kleine Powerfoods. Viele Beeren, die haben zum Beispiel Antioxidantien drin, die unterstützen die Zellgesundheit. Vor allem ganz dunkle Beeren, die haben eben viel Antioxidantien. Das hat mit dem Farbstoff Anthocyan zu tun. Und der wirkt eben antioxidativ. Und jetzt gibt es halt so Beeren, wo es noch eine höhere Konzentration drin hat und dann redet man schnell einmal von Superfood. Und in den letzten Jahren so hip geworden ist beispielsweise das Acai-Beere.
0: Ich weiss nicht, ob Sie schon von dem Acai-Beere gehört haben. Ich auf jeden Fall nicht.
2: Ja, das ist vielleicht nicht ganz erstaunlich. Das kommt von weit her. Es ist so ein ganzes dunkles Beere, also tief violett. Und es kommt aus dem Amazonasgebiet, vor allem aus Brasilien. Das Beere wächst an einer Palme und ja, also zu uns kommt es meistens in Form von Pulver. Also frische habe ich noch nie gesehen bei uns. Und ja, jetzt gibt es ganze Gastroketten, die Acai-Bowls verkaufen. Das ist eine Art Püree mit diesen Beeren drin, mit Granola und Früchten angerichtet. Und für so einen Bowl, da zahlt man dann manchmal gleich viel wie für ein ganzes Mittagsmenü im Restaurant. Ja, ich glaube, das Beere ist auch drum so hip geworden, weil es eben so schön violette Pürees gibt damit. Und das sieht dann auf den sozialen Medien eben auch so schön aus. Aber eben, wir in der Schweiz, wir haben eben auch dunkle Beeren. Und die haben auch viele Antioxidantien, beispielsweise Holunderbeere oder dunkle Johannisbeere. Und das rote Himbeere hat die eben auch drin, auch wenn es nicht ganz so dunkel ist.
0: Aber warum sind die Beeren jetzt plötzlich so in aller Munde, wörtlich und im übertragenen Sinn?
2: Also ein wichtiger Punkt sind sicher Ballaststoffe. Einige Beeren schneiden sehr gut ab in Sachen Ballaststoffgehalt. Johannisbeere, Brombeere oder eben Himbeere, die haben sehr viel Nahrungsfaser, also einfach pro 100 Gramm Masse. Mehr als beispielsweise Früchte oder auch Gemüse. Und das Jahr, das steht ja so foodtrendmässig ein bisschen im Zeichen vom sogenannten Fibermaxing. Das bedeutet, dass man viel Ballaststoff isst und damit das Mikrobiom gesund haltet. Und ja, da gibt es jetzt so ganz viele Tabellen, die man im Internet so kann anschauen kann, was man dann so essen soll für viel Ballaststoff. Und das Himbeere, das kommt da immer ganz weit oben. Also das Hämpfchen Himbeere zwischendurch, das ist sicher nicht verkehrt, wenn man dem Körper etwas Gutes tun will.
0: Also Himbeere sind gut und gesund, das merken wir uns. Und am besten ist es natürlich, wenn man sie direkt aus dem eigenen Garten hat oder von einem Produzent in der Nähe. Auf srf.ch finden Sie übrigens noch verschiedene Rezepte mit Himbeere, Tomatensalat mit Himbeere oder auch einen Trink mit Himbeere, einfach in einer Suchmaschine SRF und Himbeeren eingeben.

Ein Lied, das vor allem in Frankreich ein grosser Erfolg war, vom belgischen Sänger Adamo mit «Mes sur de hanche». «Meine Hände auf deinen Hüften». Bei uns hat man den Adamo hauptsächlich kennt durch Lieder wie «Es geht deine Träne auf Reisen», «Das kleine Glück» oder auch «Inshallah». 82 ist er mittlerweile, der Adamo. Immer noch erstaunlich aktiv, steht nach wie vor auf der Bühne und erlebt in der Nähe von Brüssel zu Belgien. Der nächste Künstler, der kommt aus Aachen, Deutschland, und sein Instrument ist nicht Stimme, sondern Geige, der David Garrett, der eigentlich David Christian Bongartz heisst. Und ihn hören wir mit dem Stück «Schön Rosmarin».

0: Tag. Die Nachrichten von SRF um 11 mit Roger Brändlin. 9 Jahre ist der Bergsturz von Bondo im Bergell her. 8 Wanderer wurden damals getötet. Die Frage, die bis heute im Raum stand, ist, tragen die Behörden eine Mitschuld? 5 Vertreterinnen und Vertreter der Behörden wurden angeklagt. Heute sind die Urteile in diesem Prozess bekannt geworden. Alle 5 wurden freigesprochen. Vom Regionalgericht Maloja berichtet Julia Capaul-Villino.
1: Haben die 5 Angeklagten die Gefahrenlage am Piz Djengalo unterschätzt? Und hätten sie den Tod der 8 Wanderer verhindern können, wenn die Wanderwege in der Val Bondasca gesperrt worden wären? Nein, urteilt das Regionalgericht Maloja. Es kommt zum Schluss, es habe keine Beweise dafür gegeben, dass es klare Anzeichen für einen großen Bergsturz gab. Damit werden alle 5 Angeklagten vom Vorwurf der mehrfachen fahrlässigen Tötung freigesprochen. Das sind 2 Vertreter der Gemeinde Bregaglia, darunter die damalige Gemeindepräsidentin und heutige Bündner Nationalrätin Anna Giacometti, 2 Mitarbeitende des Bündner Amtes für Wald- und Naturgefahren und ein externer Geologe. Die Bündner Staatsanwaltschaft hatte ihnen vorgeworfen, sie hätten das Risiko eines drohenden großen Bergsturzes am Piz Djengalo falsch eingeschätzt und hätten Sicherheitsmaßnahmen empfehlen, respektive umsetzen müssen. Die Staatsanwaltschaft hatte bedingte Geldstrafen gefordert.
0: Der Bericht von Julia Capaul-Villino. Das Urteil des Regionalgerichts ist noch nicht rechtskräftig, das heißt, es kann noch weitergezogen werden. Nach Deutschland. Die Sabotageserie gegen das deutsche Stromnetz geht weiter. Erst gestern der Fund einer Abschussvorrichtung an einem Umspannwerk in Dormagen. Heute Morgen haben Einsatzkräfte auch Anlagen bei Aachen und bei Oldenburg geprüft. Ob dort wirklich sabotiert wurde, ist noch offen. Die deutsche Polizei teilte aber mit, ihr liege ein neues Bekennerschreiben vor, in dem eben eine mögliche Sabotage gegen diese beiden Umspannwerke bei Aachen und Oldenburg erwähnt werde. Ob dieses Bekennerschreiben echt ist, wird noch geprüft. Beim Umspannwerk in Dormagen zwischen Köln und Düsseldorf wurde gestern ein verdächtiger Gegenstand gefunden. Anfang Woche war bei einem Werk in Köln ein Kurzschluss ausgelöst worden und in Brandenburg wurden bei einem Umspannwerk mehrere vermutlich selbstgebaute Sprengvorrichtungen gefunden. Der argentinische Präsident Javier Milei droht internationalen Unternehmen. Firmen, die ohne Erlaubnis der argentinischen Regierung die Gewässer rund um die Falklandinseln wirtschaftlich nutzen wollten, die müssten mit Sanktionen rechnen. Er werde alle Mittel einsetzen, um alle Akteure abzuschrecken, die die argentinische Souveränität verletzten. Zudem hat Milei angekündigt, eine neue Militärbasis auf dem nahegelegenen Feuerland einzurichten. Hintergrund ist der jahrzehntealte Streit mit Großbritannien um die Falklandinsel, der im Jahr 1982 ja gar zu einem mehrwöchigen Krieg geführt hatte. Damals unterstützten die USA Großbritannien, vor wenigen Tagen hat allerdings US-Präsident Donald Trump diese Haltung in Frage gestellt. Die Falklandinseln gehören völkerrechtlich zu Großbritannien, Argentinien erhebt aber seit Jahren Anspruch darauf. Das Wetter. Es ist sonnig und nahezu wolkenlos bei rund 30 Grad. Das waren Nachrichten von Radio SRF, verantwortlich Adrian Huber.
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3: Und wir starten in die kommende Stunde mit einem Lied von der Gruppe «Premiere». Das Lied, das wir hören, das ist allerdings alles andere als ein «Premiere». Das stammt nämlich aus dem Jahr 2000 und ist damals ein Beitrag beim Schweizer Vorentscheid zum Grand Prix der Volksmusik gewesen. Die Gruppe «Premiere» gibt es, soviel ich weiss, nicht mehr. Aber nichtsdestotrotz zeigen sie sich jetzt sehr grosszügig und meinen, ich schenke dir mein Leben. Meine Zeit noch bis um 2 Uhr, die schenkt ihnen der Leonard.

Heimat mit grossen Träumen, kleine Träumen. Schon vor zwei Wochen da hat uns unsere Gartenfachfrau Silvia Meister im Gartenmagazin erzählt, was man mit Lauch und Fenchel machen kann, die wegen der grossen Hitze, die wir diesen Sommer hatten, aufgestängelt ist und statt schönen Lauchstängel und grossen Fenchelknollen nur Blüten gebildet hat. Heute da befasst sie sich noch einmal mit dem Aufstängeln und Blütenbilden, aber im heutigen Magazin Garten da geht es dann nicht um Lauch und Fenchel, sondern um Radiesli und Salat. Ob da einfach alles auf den Kompost muss oder ob man doch noch das eine oder andere verwerten kann, das erfahren wir in 8 Minuten.

0: bittersüße Zärtlichkeit hat es von der Andrea Berg gegeben. Wir gehen in den Garten und heute da geht es um Radiesli und Salat. Und nach diesen heissen Wochen sieht der Salat zum Teil in den Gartenbeet ziemlich scheiter aus. Er ist nämlich aufgestängelt und blüht und auch die Radiesli sind aufgeschossen und blüht zum Teil. Da stellt sich die grosse Frage, kann man mit dem abfahren, ab auf den Kompost oder kann man doch noch etwas für die Küche brauchen? Silvia Meister sagt, doch, doch, ja, nicht einfach alles ausreissen.
1: Es gibt wirklich noch eine überraschende Ernte, die man auch zu einem Glas Bier geniessen kann. Also wenn die Radiesli-Pflanzen aufstängeln, wird das Radiesli holzig. Also da kann man wirklich nicht mehr reinbeissen. Aber am Stängel bilden sich dann die rosaroten Blüten. Und die sind wirklich fein, zum Beispiel auf einem Butterbrot. Und dann gibt es noch die Schoten, also die Schoten, die Zomen drin sind. Und die pflückt man wirklich ganz jung, weil nur dann sind sie zart. Und dann, mit einem Dip serviert, sind sie wirklich eine überraschende Ernte, zum Beispiel für ein Apero. Es gibt sogar eine Sorte, die man extra für die Schotenernte aussät und die heisst, nicht gerade appetitlich, Rattenschwanzrettich.
0: Immer wieder für eine überraschend gute Tipps von der Silvia Meister, was man noch alles kann brauchen und essen im Garten, wo man nicht daran denken würde. Beim Salat ist es sicher schwieriger, weil wenn der aufstängelt, werden ja die Blätter grusig bitter. Aber Achtung, sagt Silvia Meister.
1: Das kommt auf die Salatsorte drauf an. Zum Beispiel beim Salanova bleiben die Blätter am aufgestängelten Stiel zart und sie sind gar nicht bitter. Und man kann sie wie einen Pflücksalat abernten. Blatt für Blatt, gerade so viel, wie man braucht. Aber ja, es hat etwas, es stimmt schon. Es gibt manche Sorten Kopfsalat, wo die Blätter so leicht bitter werden, wenn sie aufstängeln. Doch kann man sie wirklich gleich noch brauchen, die aufgestängelten Kopfsalat, weil man kann sie so wieder lattig auch als dünnstes Gemüse brauchen. Man nimmt den gestängelten Kopfsalat und macht zum Beispiel einen würzigen Gratin mit Roquefort überbacken. Und abgesehen von den Blättern kann man bei den aufgestängelten Salat sogar die Stängel brauchen.
0: Bei der Silvia Meister wird auch der Stängel wirklich alles verwertet.
1: Es gibt eine alte Kopfsalatsorte, wo Spargelsalat, Krakowiensis heisst. Der stängelt sofort auf und man erntet die saftigen Stangen und tut sie zubereiten wie Spargel. Und das klappt auch mit aufgestängeltem anderen Salat. Einfach da muss man wirklich dran denken, wenn man die Stangen ernten und dann muss man sie wirklich gut schälen. Weil einfach der äußerste Teil, der ist bitter. Aber drinnen ist es wirklich zart und fein.
0: Übrigens, wer im Herbst noch eigenen schönen Kopfsalat wette, der kauft Setzling. Fürs Aussäen ist es zu spät. Aber jetzt müssen Sie noch einmal gut der Gartenfachfrau zuhören.
1: Ich finde, es gibt da etwas ganz Geniales. Und das ist der Winterkopfsalat. Und den tut man wirklich jetzt, also so ab Mitte August bis in September, tut man den aussäen und kann Setzling ziehen oder man tut den aussäen einfach auf dem Beet. Und da gehört zum Beispiel die Sorte Latugino Rosso dazu oder Valmont oder Valdor. Und die überwintern dann auf dem Beet oder auch im Topf innen. Und dann erntet man wirklich schöne Kopfsalate. Aber erst im nächsten Frühling.
0: Jetzt also Wintersalat aussäen und was aufstängelt, ist mit den Tipps von der Silvia Meister in der Küche doch noch zu verwerten. Und zum Nachlesen und Nachhören von diesen Tipps suchen Sie einfach im Netz unter SRF und Radiesli-Schoten.

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1966, ein grosser Hit vom französischen Sänger Sascha Distel, wo er mit einem Augenzwinkern und viel Charme gesungen hat, Geschichte vom Monsieur Cannibal, der aber nur halb so gefürchtig ist, wie es tönt. Und jetzt ein alter Titel, der aber trotzdem neu ist, 1979, ein grosser Sommerhit aus Italien von Alan Sorrenti und jetzt neu aufgenommen in einer Ländlerversion von der Formation Ländler Panaché, «Tu sei l'unica donna»,

0: Tanja Berg, die nächste Liebe kommt bestimmt. Und auch das nächste schweizerische Blaskapellentreffen kommt ganz bestimmt.
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0: In einer Woche ist es nämlich wieder soweit, das schweizerische Blaskapellentreffen steht vor der Tür. 47 Blaskapellen treffen sich in Schüpfheim im Entlebuch zum Wettspiel, aber auch zu ganz vielen gemütlichen Stunden mit böhmisch-mährischer Blasmusik. Vorarbeit ist gemacht, das OK ist parat. Jetzt freut sich auch der OK-Präsident, der Hans-Peter Staub.
2: Am meisten freue ich mich auf den Freitagabend um 5 Uhr. Wenn Sörblech die ersten Töne spielt, das Feierabendbier eröffnet ist, wenn es dann endlich losgeht. Also das freue ich mich sehr drauf.
3: Wie sieht es bei dir aus, Ruth Müller? Was ist dein Höhepunkt?
4: Ich freue mich einfach, wenn die Festspätzli einen Haufen strahlende Gesichter sind und einen Haufen Leute, die mitklatschen und Freude haben. Und wir können sagen, wir haben etwas Gutes auf die Beine gestellt.
0: Ruth Müller und Hans-Peter Staub vom OK, vom Schweizerischen Blaskapellentreffen 2026 aus Schüpfen im Kanton Luzern. Sie freut sich auf zahlreiches Publikum, das sich gemeinsam mit ihnen an dieser wunderbaren Musik erfreut. 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Und als musikalischer Lustigmacher, wenn wir jetzt die Gewinnerformation der letzten drei Austragungen noch geniessen, da ist die Luzerner Blaskapelle Lublaska mit dem Walzer «Goldener Herbst».

7 Minuten vor 12 Uhr haben wir mit dem Bündner Ländlermix immer vom Susten zum Oberalp unterwegs gewesen. So hat der Schottisch geheissen. Die Aufnahme ist 2011 entstanden. Da haben sich 20 von den besten Volksmusikanten vom Kanton Graubünden für den Bündner Ländlermix zusammengetan. Und jetzt gehen wir aufs Wasser oder zumindest ans Wasser mit der Bonnet M. I see a boat on the river.

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1: Die Nachrichten von SRF um 12 mit Roger Brändlin. 9 Jahre nach dem Bergsturz von Bondo im bündnerischen Bergell sind die 5 Angeklagten freigesprochen worden. Es ging darum, ob die Behörden verantwortlich gemacht werden können. Die Anklage lautete auf mehrfache fahrlässige Tötung. Das Regionalgericht Maloja begründet die Freisprüche nun, es gebe keine Beweise dafür, dass es in den Wochen vor dem Bergsturz klare Anzeichen für einen Bergsturz gegeben habe. Die Behörden hätten daher nicht fahrlässig unterlassen, Maßnahmen zu ergreifen, wie zum Beispiel Wanderwege zu sperren. Beim Bergsturz am Piz Cengalo waren 2017 8 Menschen ums Leben gekommen. Das heutige Urteil des Regionalgerichts kann noch weitergezogen werden. Die neuen Verträge zwischen der Schweiz und der EU kommen noch in dieser Session in

0: den Ständerat, die bilateralen drei, die der Bundesrat mit der EU ausgehandelt hat. Als ersten Schritt hat nun die zuständige Ständeratskommission das Paket im Grundsatz klar gutgeheißen. Die Außenpolitische Kommission des Ständerats schlägt dem Gesamtrat vor, das EU-Vertragspaket mit 9-3 Stimmen anzunehmen, bei einer Enthaltung. Konkret geht es um die Abkommen zu Lebensmittelsicherheit und Gesundheit. Das umstrittene Stromabkommen mit der EU kommt erst in der Wintersession dann in den Ständerat. In diesem Sommer wurde bekannt, dass ein ehemaliger Politiker aus dem Kanton Aargau zwei Frauen und eine Minderjährige über Jahre betäubt und dann vergewaltigt haben soll. Nun gibt es eine neue Strafuntersuchung in dem Fall. Bei einer weiteren Hausdurchsuchung stellten Ermittler Datenträger sicher. Auf diesem befinde sich weiteres Material, das den ehemaligen Kantonsparlamentarier belaste. Bei der neuen Untersuchung gehe es um weitere ähnliche Delikte, schreibt die Staatsanwaltschaft. Die Daten sind noch nicht vollständig ausgewertet, es gebe bisher aber keine Aufnahmen mit neuen Opfern. Es gilt wie immer die Unschuldsvermutung. Und noch ein Urteil des Bundesgerichts in eigener Sache. In diesem Urteil geht es um die Berichterstattung von Schweizer Radio und Fernsehen SRF zu den Gaza-Protesten an Universitäten in den USA und in der Schweiz. Dabei habe SRF das Gebot der Vielfalt nicht verletzt, urteilt nun das Bundesgericht. Eine Privatperson hatte sich über mehrere Beiträge von SRF beschwert. Diese hätten die Gaza-Proteste verharmlost. So sei etwa nicht erwähnt worden, dass es bei den Protestierenden antisemitische Tendenzen gebe. Von der unabhängigen Beschwerdeinstanz UBI hatte die Privatperson noch Recht bekommen. Doch das Bundesgericht sieht es nun anders. Es sagt, man müsse die Berichterstattung über die Gaza-Proteste insgesamt betrachten. Und da habe SRF genügend verschiedene Meinungen abgebildet. Die Börsendaten von SIX. Der Swiss Market Index notiert im Moment bei 14.392 Punkten und damit im Vergleich zum Vortag beim gleichen Stand. Der Euro wird zu 94,05 gehandelt und der Dollar zu 80,96. Noch das Wetter. Auch am Nachmittag ist es sonnig bei rund 30 Grad. Morgen gibt es im Norden vorübergehend etwas mehr Wolken bei 26 Grad. Das waren Nachrichten von Radio SRF. Verantwortlich Adrian Huber.
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2: Grüezi miteinander. Halb eins gibt es bei uns dann ausführliche Nachrichten und Hintergrundinformationen zum aktuellen Tagesgeschehen im Mittagsmagazin Rendezvous. Vorne gibt es aber noch aktuelle und weniger aktuelle Musik oder besser gesagt alte und neue Musik bei uns. So hören wir zum Beispiel einen neuen Titel von der Céline Dion, der im Juli erschienen ist. Und für Musik vom älteren Kaliber, da sorgen jetzt Big Mouth and Little Eve mit Jingle Jangle Johnny. Gut. Die Unterhaltung wünscht Ihnen Leonard.

Der 5-Minuten-Shot war das von der Pollyanna Meyer. Und das, obwohl er eigentlich gar nicht 5 Minuten lang ist, sondern nur gerade 3 Minuten und 22 Sekunden. Aber man kann ja auch einmal grosszügig aufrunden. Und jetzt das neue Lied von der Céline Dion, das ich Ihnen versprochen habe. Es heisst «Bonjour, pardon, merci» und erzählt von den Höhen und Tiefen im Leben. Da singt die 58-jährige Céline Dion, die ja schon auch selber mit gesundheitlichen Einschränkungen zu kämpfen hat. «Wenn das Leben mich in Schwärze kleidet, ja, dann vergebe ich ihm.» Inspiriert sich das Lied von einem hawaiianischen Gebet, heisst es im Pressetext. Also, tun wir es uns anhören. Céline Dion mit «Bonjour, pardon, merci».

0: Blaskapelle Riggispatzen mit der Polka «Ein halbes Jahrhundert». Und vielleicht kennen Sie auch jemanden, der am Sonntag ein halbes Jahrhundert feiern kann, zum Beispiel den 50. Geburtstag oder sonst einfach einen Geburtstag, einen Hochzeitstag oder sonst ein Fest. Dann schicken Sie dieser Person doch einen lieben Glückwunsch verbunden mit schöner Musik. Das können Sie machen, indem Sie am besten gerade jetzt einen Wunsch aufgeben, und zwar für Sonntags «Wünscht ihr was?», wie das geht. Das werden die meisten von Ihnen wissen. Und für alle anderen erklärt es uns jetzt noch einmal der Christian Klemm.
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2: 12.30 Uhr, Rendezvous, die Mittagsinformationen von Radio SRF. Trotz 8 Toter beim Bergsturz von Bondo, die angeklagten Behördenmitglieder sind alle nicht schuld daran. Größter Autobauer Europas vor Großumbau. VW streicht weitere 50.000 Stellen. Wir fragen, steht Volkswagen danach wieder auf sicherem Boden? Weitere Verspätung beim Flugabwehrsystem Patriot. Unsere Recherche zeigt, die Armee muss wohl andere Rüstungsprojekte auf später verschieben. Großmächte sind wie Amöben. Sie versuchen, ihre Autorität in einer Region zu halten und auszubauen. Das sagt Alexandre Fasel, die Nummer 2 im Außendepartement. Was das für die Außenpolitik der Schweiz bedeutet, erklärt er im Tagesgespräch. Rendezvous diesen Mittag mit Ivana Pribakovic, verantwortlich Jonas Liniger. Das Urteil kommt spät, aber es dürfte die 5 Angeklagten erleichtern. Bei einem Bergsturz im bündnerischen Bergell waren vor 9 Jahren 8 Wanderer ums Leben gekommen. Das Regionalgericht Gericht Maloja musste klären, ob der Tod der Wanderer hätte verhindert werden können. Vor Gericht standen 5 Behördenvertreter, darunter die Bündner Nationalrätin Anna Giacometti, die damals Gemeindepräsidentin von Bregaglia war. Das Regionalgericht urteilt jetzt, alle 5 Angeklagten im Bondo-Prozess sind nicht schuldig. Julia Capaul-Villino.
3: Die prominenteste unter den 5 Beschuldigten, Nationalrätin Anna Giacometti, zeigte sich nach dem Freispruch erleichtert.
4: Das Verfahren hat 9 lange Jahre gedauert und war auch für mich zeitweise sehr belastend. Ich bin froh, dass dieses Kapitel jetzt abgeschlossen wird.
3: Bei Giacometti und dem anderen Gemeindevertreter sprach die zuständige Richterin bei der Urteilsverkündung von einem klaren Freispruch. Als Gemeindepräsidentin habe sie sich auf die Empfehlungen der kantonalen Naturgefahrenspezialisten verlassen müssen. Sie sei freizusprechen, weil in der Anklage der Staatsanwaltschaft ein konkreter Vorwurf gegen sie fehle, so das Gericht. Die anderen 3 Beschuldigten sind Vertreter des Kantons. 2 Mitarbeitende des Amtes für Wald- und Naturgefahren sowie ein externer Geologe, der im Auftrag des Kantons arbeitete. Sie kamen 9 Tage vor dem großen Bergsturz zum Schluss, dass sich die Gefahrenlage am Bitz-Cengalo nicht maßgeblich verändert habe. Sie rechneten mit einem Bergsturz in den nächsten Wochen oder Monaten, empfahlen aber die Warnhinweise an den Wanderwegen anzupassen, was auch gemacht wurde. Laut Gericht gibt es keine Beweise, dass die Beschuldigten ihre Sorgfaltspflicht verletzt haben. Es gelte im Zweifel für den Angeklagten. Der zuständige Staatsanwalt Bruno Ulmi Stubani nahm die Freisprüche zur Kenntnis und zeigte sich nicht überrascht. Der Prozess habe aber Signalwirkung, da er die Beurteilung von Naturgefahren ins Zentrum gerückt habe.
5: Wir haben auch einzelne Kritik gehört vom Gericht, oder, dass man einen eigentlichen Notfallplan vermisst hätte rund um den Bitz-Cengalo herum. Und ich glaube, diejenigen Personen, die in der Gefahrenbeurteilung arbeiten, nehmen das schon auch zur Kenntnis jetzt.
3: Signalwirkung hat der Prozess auch für die freigesprochene Nationalrätin Anna Giacometti. Bei Naturgefahren müssen die Zuständigkeiten zwischen Gemeinden und Kanton nun klarer geregelt werden, forderte sie.
4: Die Gemeinden sind schlicht nicht in der Lage, die Naturkatastrophen vorauszusehen und die Gefahr einzuschätzen. In Zukunft sollte die Zuständigkeit des Amtes für Wald- und Naturgefahren klar geregelt werden.
3: Wer ist für die Risikobeurteilung und die Umsetzung von Maßnahmen inwieweit zuständig, wenn ein Berg bröckelt? Eine Frage, die sich nicht nur in den Berggebieten in Graubünden stellt.
2: Und damit zum Nachrichtenüberblick mit Roger Brändlin.
6: Die neuen Verträge zwischen der Schweiz und der EU, die der Bundesrat mit Brüssel ausgehandelt hat, sie kommen noch in dieser Session vor den Ständerat. Als ersten Schritt hat nun die federführende Ständeratskommission das Paket im Grundsatz klar gutgeheißen. Die Außenpolitische Kommission des Ständerats schlägt dem Gesamtrat vor, das EU-Vertragspaket anzunehmen. Sie sagt Ja mit 9-3 Stimmen bei einer Enthaltung. Konkret geht es um die Abkommen zu Lebensmittelsicherheit und Gesundheit. Das umstrittene Stromabkommen mit der EU kommt erst in der Wintersession vor den Ständerat. In diesem Sommer wurde bekannt, dass ein ehemaliger Politiker aus dem Kanton Aargau zwei Frauen und eine Minderjährige betäubt und vergewaltigt haben soll, zum Teil über Jahre. Die Staatsanwaltschaft forderte für den Mann eine lebenslange Freiheitsstrafe. Nun gibt es eine neue Strafuntersuchung in diesem Fall. Bei einer weiteren Hausdurchsuchung stellten Ermittler Datenträger sicher. Auf diesem befinde sich weiteres Material, das den ehemaligen Kantonsparlamentarier belaste. Bei dieser neuen Untersuchung gehe es um weitere ähnliche Delikte, schreibt die Staatsanwaltschaft. Die Daten sind noch nicht vollständig ausgewertet, es gebe bisher aber keine Aufnahmen mit neuen Opfern. Es gilt wie immer die Unschuldsvermutung. Seit mehr als 10 Jahren befinden sich die ehemalige Zuger Kantonsparlamentarin Jolanda Spies-Häcklin und der Ringier Verlag im Rechtsstreit. Dieser geht nun in eine weitere Runde. Ringier zieht ein Urteil des Zuger Obergerichts weiter ans Bundesgericht. Der Ringier Verlag hat entsprechende Medienberichte gegenüber SRF bestätigt. Das Zuger Obergericht hatte Ringier dazu verpflichtet, Jolanda Spies-Häcklin 140.000 Franken zu zahlen. Diese Summe entspricht gemäß Urteil dem Gewinn, den der Blick mit 4 persönlichkeitsverletzenden Artikeln erzielt habe. Nach Deutschland. Die Sabotageserie gegen das deutsche Stromnetz geht weiter. Erst gestern der Fund einer Abschussvorrichtung an einem Umspannwerk in Dormagen. Heute Morgen haben Einsatzkräfte nun auch Anlagen bei Aachen und bei Oldenburg überprüft. Ob dort wirklich sabotiert wurde, ist noch offen. Die deutsche Polizei teilte mit, ihr liege ein neues Bekennerschreiben vor, in dem eine mögliche Sabotage gegen die beiden Umspannwerke bei Aachen und Oldenburg erwähnt werde. Ob das Bekennerschreiben echt ist, wird auch noch geprüft. Die Abschussvorrichtung beim Umspannwerk in Dormagen zwischen Köln und Düsseldorf hatte gestern einen Spaziergänger gefunden. Und Anfang Woche war bei einem Werk in Köln ein Kurzschluss ausgelöst worden und in Brandenburg wurden bei einem Umspannwerk mehrere vermutlich selbst gebaute Sprengvorrichtungen gefunden. In Großbritannien sind 2 hochrangige Mitglieder der rechtspopulistischen Partei Reform UK zurückgetreten, dies wegen eines weiteren mutmaßlichen Spendenskandals. Laut einem Bericht des Senders Channel 4 sollen die beiden versucht haben, eine große Spende aus dem Ausland zu sichern und das ohne sich an die britischen Regeln zu halten. Bei den vermeintlichen Spendern handelt es sich aber um verdeckte Reporter. Reform UK sagt, die Partei habe eine interne Untersuchung eingeleitet. Auch ihr Chef Nigel Farage steht im Zentrum einer Spendenaffäre. Ihm wird vorgeworfen, er habe 2024 5 Millionen Pfund angenommen, das Geld aber nicht als Spende angegeben. Das Wetter heute Nachmittag bleibt es sonnig und nahezu wolkenlos bei Temperaturen um die 30 Grad. Morgen kommen dann nördlich der Alpen Wolken auf, die die Sonne zeitweise verdecken. Vor allem in der Ostschweiz ist lokal auch etwas Regen möglich. Dazu gibt es noch 26 Grad morgen. Im Süden bleibt es sonnig bei 32 Grad.
2: Was haben die Automarken Skoda, Audi, Seat, Cupra, Porsche, Bentley und Lamborghini gemeinsam? Sie alle gehören zum VW-Konzern. Und dieser VW-Konzern, der größte Autobauer Europas, wird stark umgebaut. Nach wochenlangem Ringen ist der Entscheid heute gefallen. 50.000 Stellen werden gestrichen und die Zahl der Modelle wird reduziert. Wirtschaftsredaktor Matthias Heim, vor rund 1,5 Jahren hat VW schon 50.000 Stellen gestrichen, jetzt nochmal so viele. Das tönt nach viel.
1: Ja, es ist zweifellos eine große Zahl und für jeden und jede, die es trifft, ist es eine schlechte Nachricht. Gleichzeitig gilt es, diese Zahl auch etwas in ein Verhältnis zu setzen. Also VW beschäftigt weltweit über 650.000 Angestellte und das heisst, VW baut jetzt insgesamt rund 15% der Belegschaft ab. Und dieser Abbau geschieht nicht von heute auf morgen, sondern erfolgt in den kommenden Jahren typischerweise über sehr viele natürliche Abgänge, beispielsweise Pensionierungen. Aber es ist klar, gerade für Fabrikarbeiter etwa in Zwickau, und dort steht eine der Fabriken, die VW nicht mehr benötigt, sind das keine guten Aussichten, weil das natürlich eine Region im Osten von Deutschland ist, die ohnehin schon eine relativ hohe Arbeitslosigkeit hat.
2: Wenn wir nach den Ursachen forschen, hat das Management die Entwicklung von Elektroautos verschlafen?
1: Ja, zu Beginn der Elektrifizierungswelle, als der Aufstieg beispielsweise von Tesla begann, ganz klar, die VW-Führung hat sich ja sogar noch lustig gemacht über diesen neuen Konkurrenten. Aber diese Zeiten sind vorbei. Der VW-Konzern hat da inzwischen aufgeholt. Er ist aber nach wie vor nicht der Vorreiter, das sind andere Marken. Aber der größere Fehler oder das Unvermögen sehe ich eher darin, dass das Management nicht frühzeitig reagiert hat und sich nicht an die neuen Gegebenheiten in der Branche angepasst hat.
2: Was heißt das?
1: Ja, innerhalb von kurzer Zeit hat sich die Autowelt verändert. Noch vor der Corona-Pandemie, unmittelbar davor, hat VW 11 Millionen Autos pro Jahr verkauft. Inzwischen ist man noch bei 9 Millionen Stück. Also das heißt, die Fabriken von VW sind schon seit längerer Zeit nicht mehr voll ausgelastet. Gleichzeitig hat ein Elektroauto deutlich weniger Bestandteile als ein Verbrenner. Also das heißt, pro Auto gibt es einfach weniger Arbeit. Und das Management hat zwar schon lange versucht, da Gegensteuer zu geben, aber die Gewerkschaften und auch das Land Niedersachsen, beide haben großes Gewicht im Verwaltungsrat, haben sich dagegen gewehrt gegen solche einschneidenden Massnahmen. Und nun ist es eben gelungen, gestern Abend eine Einigung zu erzielen. Und Gewerkschaften und Bundesland sind nun mit dabei.
2: Aber die Konkurrenz aus China ist schon der Hauptgrund für den großen Abbau im Konzern, oder nicht?
1: Doch, also die chinesische Konkurrenz ist ein wichtiger Faktor, und zwar macht sich diese Konkurrenz gleich an zwei Orten bemerkbar. Also in China war VW lange sehr, sehr erfolgreich, hat dort viele Autos verkauft, aber zuletzt sind die Verkäufe dort zurückgegangen, weil VW keine konkurrenzfähigen Elektroautos im Angebot hatte oder hat. Und da haben jetzt die lokalen Anbieter die Nase vorn. Und nun kommen eben diese chinesischen Anbieter auch nach Europa, und sie haben doch innerhalb von kurzer Zeit schon sehr viel Boden gut gemacht, hier in Europa, namentlich auch in der Schweiz. Und diese beiden Entwicklungen erklären eben, weshalb VW doch weniger Autos verkauft hat und weshalb eben die Fabriken in Deutschland auch nicht mehr voll ausgelastet sind.
2: Ist der Volkswagen-Konzern mit diesem aktuellen Abbau nun auf der sicheren Seite, oder kommt da in wenigen Jahren der nächste Abbau?
1: Also faktisch passt sich jetzt der Konzern an diese neue Realität eben an. Jetzt herrscht Klarheit. Aber der Konzern hat natürlich noch viele weitere Aufgaben vor sich. Und es wird bereits eine grosse Herausforderung sein, in den kommenden Jahren diese 9 Millionen Fahrzeuge zu halten. Denn es ist klar, die chinesische Konkurrenz wird nicht kleiner, und viele Marken sind erst daran, in Europa Fuß zu fassen. Und gleichzeitig muss man aber auch sagen, dass bei VW nicht alles schlecht läuft. Also die VW ist durchaus gerüstet für die Zukunft. Es gibt auch Marken, beispielsweise wie Skoda, die prosperieren. Aber das ist eben noch nicht bei allen Marken und bei allen Modellen der Fall.
2: Vielen Dank für die Einordnung, Wirtschaftsredaktor Matthias Heim. Und im Rendezvous geht es mit diesen Themen weiter. Die Schweiz möchte ihren militärischen Schutz schnell verstärken, doch die Hürden häufen sich. Die junge Tat möchte gegen, Zitat, linke Willkürjustiz kämpfen. Gelegenheit bot sich heute vor dem Zürcher Bezirksgericht. Der bosnisch-serbische Ex-General und verurteilte Kriegsverbrecher Ratko Mladic ist nach Belgrad überführt worden fürs Begräbnis. Eine politische Herausforderung. Und die Berichterstattung war korrekt. Das Bundesgericht urteilt zugunsten von SRF. Das US-Flugabwehrsystem Patriot wird noch später geliefert. Die Hoffnungen auf einen Handel mit Deutschland haben sich zerschlagen. Wir haben heute Morgen darüber berichtet. Das heißt, das amerikanische Flugabwehrsystem wird damit noch teurer. Und das hat Folgen für andere Rüstungsgeschäfte. Aus dem Bundeshaus Dominik Meyer.
7: Für Rüstungschef Urs Lohr ist es ein Rückschlag. Er hatte gehofft, dass Deutschland eine Patriot-Lieferung ganz oder zum Teil abtreten könnte an die Schweiz. Doch jetzt sind die Verhandlungen darüber mit Berlin und Washington gescheitert.
8: Für die Schweiz bedeutet dies, dass die vorteilhaftesten Beschaffungsvarianten für die Patriot-Systeme so nicht mehr in Frage kommen.
7: Und das hat Folgen. Die Patriot-Beschaffung kostet mindestens 700 Millionen Franken mehr, als dies bei einer Einigung mit Deutschland der Fall gewesen wäre. Und der Liefertermin verzögert sich bis in die 30er Jahre. Für die Sicherheit der Schweiz ist das angesichts der Bedrohungslage in Europa heikel. Zurzeit nämlich ist die Schweiz gegen Raketen und Marschflugkörper schlicht nicht geschützt. Der Bundesrat hat darum im Sommer bereits entschieden, er will wegen der Sicherheitslage und wegen der absehbaren Probleme bei Patriot ein zusätzliches System kaufen für die Flugabwehr auf große Distanzen. Das wird mit der weiteren Verzögerung bei Patriot nun noch dringender. Doch auch hier gibt es ein Problem: das Geld. Im Juni bereits hat das Finanzdepartement von Bundesrätin Karin Keller-Sutter in einem verwaltungsinternen Papier gewarnt. Es schrieb, Zitat:
9: Wie die Finanzierung eines zusätzlichen Systems sowie die Mehrkosten für Patriot sichergestellt werden sollen, ohne neue Fähigkeitslücken in anderen Bereichen der Luft- oder Cyberabwehr zu schaffen, ist aus Sicht der eidgenössischen Finanzverwaltung bisher nicht geklärt.
7: SRF hat das Papier gestützt auf das Öffentlichkeitsprinzip einsehen können. Die Finanzverwaltung rechnet auf der Basis des geplanten, künftigen Modells für die Schweizer Rüstungsfinanzierung. Kernstück dabei ist ein neuer Rüstungsfonds, ein Geldtopf also, aus dem die Aufrüstung bezahlt wird und der vorübergehend auch Schulden machen darf. Die Finanzverwaltung zeigt im Papier allerdings auf, dass die Mehrkosten für Patriot und das Geld für ein zusätzliches Flugabwehrsystem noch gar nicht eingerechnet sind in die Rüstungsplanung und dass der finanzielle Spielraum des künftigen Rüstungsfonds trotzdem bereits ausgeschöpft ist. Zitat:
9: So zeigt die Planung bereits ohne die Mehrkosten eine Verschuldung des geplanten Rüstungsfonds von 5,8 Milliarden bei einer Verschuldungsgrenze von 6 Milliarden.
7: Kein finanzieller Spielraum also. Rüstungschef Urs Lohe kennt das Problem.
8: Das ist jetzt Gegenstand der Abklärung, die immer dran sind. Dann wird es wahrscheinlich wieder eine Repriorisierung der Rüstungsplanung geben müssen, um sicherzustellen, dass die flüssigen finanziellen Mittel zum richtigen Zeitpunkt bereitstehen.
7: Repriorisierung, das heisst, das VBS muss wohl andere Rüstungsprojekte nach hinten verschieben. Nur so gibt es in den kommenden Jahren einen finanziellen Spielraum für die Abwehr von Raketen oder Marschflugkörpern auf große Distanz. Doch was wird nach hinten verschoben? Fix beschlossene oder sogar laufende Rüstungskäufe seien wahrscheinlich nicht betroffen, sagt Urs Lohe.
8: Es sind zukünftige Beschaffungen, die vorgesehen sind, wo man nochmals über die Bücher gehen muss und die auch entsprechend priorisieren.
7: Verschoben werden könnten zum Beispiel zusätzliche Beschaffungen im Bereich Cyberabwehr oder auch zusätzliche Systeme für die Luftabwehr auf mittlere Distanzen. Beschaffungen, Rüstungskäufe also, die angesichts der aktuellen Bedrohungslage eigentlich auch dringend wären.
2: Sie inszenieren sich laut und kämpferisch, die Mitglieder der rechtsextremen Schweizer Gruppierung «Junge Tat». Doch heute müssen sich führende Köpfe vor dem Bezirksgericht Zürich verantworten. Die Staatsanwaltschaft sagt, sie hätten unter anderem einen Pride-Gottesdienst und eine Vorlesestunde von queeren Personen für Kinder massiv gestört und klagt sie deshalb wegen Diskriminierung, Aufruf zu Hass, Sachbeschädigung und weiteren Straftaten an. Zürich-Korrespondentin Katrin Oyer, Sie waren beim Prozess vor dem Zürcher Bezirksgericht dabei. Mitglieder der Jungen Tat sprechen online von einem Kampf gegen linke Willkürjustiz. Wie traten die Beschuldigten denn heute vor Gericht auf?
10: Die Beschuldigten selber haben sich vor Gericht nicht geäußert. Sie verweigern allesamt die Aussage. Was erstaunt, denn in den sozialen Medien scheuen sie sich ja eben nicht vor öffentlichen Auftritten mit Gesicht und Namen. In einem solchen Video bezeichnen sie die ihnen vorgeworfenen Taten als Bagatellen. Die Behörden seien parteiisch, denn andere wären für solche Delikte lediglich mit einer Buße bestraft worden. Auch wenn es heute Morgen keine Aussagen gab, war dennoch ziemlich etwas los vor dem Bezirksgericht Zürich. Über 100 Personen haben mit Transparenten und Sprechchören gegen Rechtsextremismus protestiert. Zudem waren auch Unterstützerinnen und Unterstützer der Jungen Tat vor Ort. Die beiden Anführer sowie die vier weiteren Beschuldigten ließen sich davon aber nicht beeindrucken. Im Gegenteil, sie schritten lächelnd und sicheren Schrittes durch die Menge zum Eingang des Gerichts. Jetzt sitzen sie adrett gekleidet in weißen Hemden vor dem Richter und schweigen.
2: Welche Strategie verfolgt denn die Verteidigung der Jungen Tat?
10: Bis jetzt hat sich erst der Verteidiger eines der beiden Anführer geäußert. Die Strategien der gesamten Verteidigung dürften aber ähnlich sein. Er hat mehrere Freisprüche gefordert für die meisten Vorwürfe, respektive eine tiefere Geldstrafe. denn die Beschuldigten seien lediglich an öffentlichen Orten anwesend gewesen. Auch eine Kirche oder ein Veranstaltungsort sei öffentlich zugänglich. Sie hätten niemanden verspottet und bestimmt nicht zu Hass aufgerufen, sondern lediglich ihre Kritik als stillen Protest kundgetan. Es könne nicht von schwerwiegender Verletzung religiöser Gefühle oder gar von Diskriminierung sexueller Minderheiten gesprochen werden.
2: Das Interesse am Prozess ist groß. Sie haben es auch vorhin beschrieben, was vor dem Gerichtsgebäude war. Es geht bei diesem Prozess auch darum, wie die Schweiz mit Rechtsextremismus umgeht. Wie geht da die Staatsanwaltschaft vor?
10: Sie fordert für die beiden Anführer der jungen Tat Gefängnisstrafen. Sie sollen je mit 15 Monaten bestraft werden, wovon sie 6 Monate absitzen müssten. Dies, weil die beiden bereits vorbestraft und in Probezeit sind. Die weiteren Beschuldigten sollen Geldstrafen erhalten. Der Staatsanwalt betonte heute Morgen, dass es um die Störaktionen gehe und nicht um die Meinungen der Beschuldigten. Diese könne man radikal oder abstoßend finden, aber deswegen stehen sie nicht vor Gericht. Vielmehr gehe es um die Art und Weise. Die Aktionen hätten an Orten stattgefunden, wo sich Minderheiten versammelten, und dort habe die junge Tat gezielt und auf bösartige Weise Angst und Hass verbreitet.
2: Es ist nur ein Prozesstag angesetzt. Wann ist mit dem Urteil zu rechnen?
10: Es ist nicht davon auszugehen, dass das Gericht heute noch ein Urteil fällt. Bereits heute Morgen hat der Richter angekündigt, dass es ein langer Tag werde, da alle 6 Fälle heute verhandelt werden. Ein Termin für einen zweiten Prozesstag sei nicht gefunden worden. Am Nachmittag geht es nun weiter mit den Plädoyers der verbleibenden 5 Verteidigerinnen und Verteidiger. Erst später wird dann das Gericht verkünden, wann die Urteile gefällt werden.
2: Danke für die Informationen, Katrin Oyer vom Bezirksgericht Zürich. Der frühere bosnisch-serbische General Ratko Mladic ist seit einer Woche tot. Sein Leichnam wurde gestern von Den Haag nach Belgrad geflogen, wo er am Montag beerdigt werden soll. Mladic war wegen Kriegsverbrechen im Bosnienkrieg verurteilt worden. Unter anderem war er verantwortlich für den Mord an 8000 muslimischen Männern und Jugendlichen in Srebrenica. Nun also soll Mladic in der serbischen Hauptstadt beerdigt werden, obwohl er aus Bosnien stammt. Janis Fahrländer, warum das?
11: Das hat verschiedene Gründe. Zum einen wohnt Mladics Familie in Belgrad, seine Tochter ist dort auch begraben. Und laut Medienberichten soll Ratko Mladic am Montag auf demselben Friedhof ebenfalls begraben werden. Entscheidend sind aber politische Gründe, denn in Serbien ist eine Regierung an der Macht, die bereit ist, dem verurteilten Kriegsverbrecher ein Begräbnis in Ehren zu ermöglichen. In Bosnien-Herzegowina dagegen, wo Mladic geboren ist und seine Verbrechen begangen hat, wäre ein Begräbnis kaum durchführbar gewesen. Interessanterweise will sich Serbien eigentlich als Staat immer von den Verbrechen im Bosnienkrieg distanzieren. Als Staat habe man damals nichts mit dem Krieg im Nachbarland zu tun gehabt. Das ist die Version, die Serbien gerne verbreitet. Die ist historisch nicht haltbar und man untergräbt sie gerade selbst, indem man Mladic als serbischen General behandelt.
2: Sprechen wir noch kurz über Bosnien. Wie sind denn die Bevölkerungsgruppen in Bosnien mit Mladics Tod umgegangen? Zum Beispiel jetzt auf der einen Seite die bosnischen Muslime und auf der anderen die bosnischen Serben.
11: In verschiedenen Ortschaften in der Republika Srpska, also dem serbisch geprägten Landesteil Bosniens, kam es in den letzten Tagen zu Gedenkveranstaltungen für Mladic. Dort wurde sein Name skandiert, seine Taten glorifiziert und dabei sind viele Menschen zusammengekommen, auffallend viele junge Menschen auch. Und dasselbe sieht man auch auf der politischen Ebene. Kein einziger bosnisch-serbischer Politiker hat sich in den letzten Tagen von Mladic distanziert. Im Gegenteil, es gab einen Gedenkgottesdienst mit politischen Repräsentanten. Mladic wird als Kriegsheld dargestellt und nicht als das, was er ist, ein wegen Völkermord verurteilter Kriegsverbrecher. Für Mladics Opfer auf der anderen Seite waren die letzten Tage natürlich sehr belastend. Zu sehen, wie ihre Landsleute Mladic feiern, hinterlässt bei vielen bosnischen Muslimen Angst und Schmerz. Es ist ein Schlag ins Gesicht der Opfer und auch ihrer Angehörige. Und für viele waren die letzten Tage retraumatisierend.
2: Schauen wir wieder nach Serbien. Dort ist für große Teile der Bevölkerung Mladic weiter weg. Wie aber steht Präsident Vučić zum Verstorbenen? Wir erinnern uns, Aleksandar Vučić arbeitete damals mit Slobodan Milošević zusammen.
11: Aleksandar Vučić hat in den letzten Tagen gezeigt, dass er weiterhin ganz in der Tradition der 90er Jahre steht. Vučić war vor seiner Zeit als Minister unter Milošević selbst auch einige Zeit als Freiwilliger im Bosnienkrieg. Er steht für die personelle Konstanz seit den 90er Jahren. Ein Bruch oder gar eine Aufarbeitung der Rolle Serbiens in den damaligen Kriegen hat es nie wirklich gegeben. Stattdessen wird Mladic in der von der Regierung kontrollierten Presse gefeiert und statt seine Taten bezeichnet Vučić das Gericht in Den Haag als unmenschlich. Der Präsident handelt aber nicht losgelöst von der Bevölkerung. Auch in Serbien sehen viele in Ratko Mladic einen Helden und kritische Stimmen sind auch dort in der Minderheit.
2: In Serbien könnte es Ende Oktober vorgezogene Wahlen geben. Wie könnte Vučić das Begräbnis von Mladic zu seinen Gunsten nutzen?
11: Ich denke, all das, was wir in den letzten Tagen gesehen haben und wohl noch sehen werden, ist ein Versuch, nationalistische Wähleranteile von sich zu überzeugen, weil Teile davon haben sich der Studierendenprotest

0: Und Mladic wurde gestern auch am Flughafen mit einer militärischen Ehrendelegation, also nicht Mladic, aber sein Leichnam wurde am Flughafen mit einer Ehrendelegation empfangen. Laut Vucic werde der Staat sicherstellen, dass alles geordnet ablaufe, also mindestens mitorganisieren. Allerdings betonte er, die Form des Begräbnisses entscheide die Familie. Das heißt, möglicherweise wird es formell kein offizielles Staatsbegräbnis sein, aber am Ende ist das gar nicht so wichtig, denn Vucic hat schon jetzt allen klargemacht, wo er steht.
1: Danke für die Einordnung, Auslandredaktor Janis Fahlender. Und nun zu einer Nachricht in eigener Sache. Aus Protest gegen den Gaza-Krieg besetzten Studentinnen und Studenten Räume in Universitäten. Das war etwa vor 2,5 Jahren. SRF berichtete darüber. Nun stützt das Bundesgericht diese Berichterstattung und sagt, SRF habe das Vielfaltsgebot nicht verletzt. Das Bundesgericht hebt damit einen früheren Entscheid der unabhängigen Beschwerdeinstanz auf. Gerichtskorrespondentin Sibylla Bondolfi.
2: Über Meinungen zum Gaza-Krieg zu berichten, ist anspruchsvoll. Der Nahostkonflikt ist enorm komplex, das Thema hochemotional und die Fronten sind, auch in der Schweiz, verhärtet. Das bekam auch SRF zu spüren, als es im Frühjahr 2024 über Proteste an amerikanischen und Schweizer Universitäten gegen den Gaza-Krieg berichtete. Privatpersonen störten sich an dieser Berichterstattung. SRF habe etwa die Sympathien der Studierenden mit den Hamas-Terroristen oder ihre Forderungen zur Vernichtung Israels verschwiegen. Ein Mann beschwerte sich deshalb bei der unabhängigen Beschwerdeinstanz für Radio und Fernsehen, kurz UBI. Mit Erfolg. Die UBI bejahte eine einseitige und tendenziöse Berichterstattung und somit eine Verletzung des sogenannten Vielfaltsgebots. SRF habe beschönigend und verharmlosend über die Proteste berichtet und Antisemitismus verschwiegen. Doch das Bundesgericht kommt zu einer anderen Einschätzung. In einem heute publizierten Entscheid zählt es eine Reihe von Sendungen auf, in denen SRF antisemitische Parolen von Demonstrierenden, die Angst jüdischer Studierender um ihre Sicherheit sowie weitere kritische Aspekte thematisiert hat. SRF habe genügend verschiedene Meinungen abgebildet. Mit diesem Entscheid anerkennt das höchste Gericht die Gratwanderung, auf der sich Medienschaffende bei polarisierenden Themen befinden. Und es stärkt den Handlungsspielraum der Redaktion, also die Programmautonomie.
1: Der Bericht von Sibylla Bondolfi im Rendezvous. Gleich ist es eins. Alexander Fasel ist Staatssekretär, oberster Diplomat und Nummer 2 im Außendepartement. Er kommt vom EU-Außenministertreffen in Irland zurück und erklärt die ganze geopolitische Lage gleich im Tagesgespräch nach den Schlagzeilen mit Roger Brändlin.
3: Im Prozess um den Bergsturz von Bondo vor 9 Jahren sind alle 5 Angeklagten freigesprochen worden. Das Regionalgericht Maloja begründet diese Freisprüche damit, dass die Behörden den fatalen Felssturz nicht hätten voraussehen können. 8 Menschen kamen damals ums Leben, das Urteil kann noch weitergezogen werden. Die Außenpolitische Kommission des Ständerats unterstützt die neuen Verträge mit der EU, die bilateralen 3, die der Bundesrat mit Brüssel ausgehandelt hat. Das Geschäft kommt in dieser Saison in den Ständerat. Die federführende Kommission befindet das Paket im Grundsatz für gut nun mit 9-3 Stimmen bei einer Enthaltung. Ein Aargauer Ex-Politiker soll zum Teil über Jahre 2 Frauen und eine Jugendliche betäubt und dann jeweils sexuell missbraucht haben. Der Fall aus Untersiegenthal wurde in diesem Sommer bekannt. Nun teilt die Staatsanwaltschaft mit, sie habe weiteres Beweismaterial gefunden auf einem Datenträger. Weitere Opfer gäbe es nach jetzigem Stand der Auswertungen nicht.
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5: Willkommen zurück auf der SRF Musikwelle und nach so vielen Informationen sorgt jetzt der Bob Moore für ein bisschen Leichtigkeit. Von ihm gibt es temperamentvolle Klänge und dafür entführt er uns nach Mexiko. Schwingen wir also den Sombrero und geniessen die mexikanische Sonne. Am Mikrofon noch bis um 2 der Leonard.

Musik aus dem Wallis vom Hans Rüedi, «Hey Schatzi». Und so ein Schatzi aus dem Schlagerbusiness darf ich kurz nach der halben zwei bei uns begrüßen, denn da wird nämlich die Monique bei uns vorbeischauen. Sie ist ja voll auf dem Italien-Trip. Nach ihrer letzten Single, die «Dolce Vita per sempre» geheissen hat, hat sie eine neue Liebeserklärung für unsere südlichen Nachbarn im Köcher und die heisst «Bella Italia». Die Liebeserklärung die kommt in Form von Musik und einem neuen Video daher. Die Monique bei uns, ca. 6 Minuten über halb zwei.

0: Aus der Steiermark zu Österreich sehr mit Schön, dass es dich gibt. Dann bald 20 Minuten vor 2.
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0: Morgen am Samstag da findet in der alten Öli zu Thun bereits zum 5. Mal das Kaleidoskop statt. Das bietet einen Querschnitt durch die Schweizer Liedermacherszene. Es gibt 6x20 Minuten Liederperlen von bekannteren und noch weniger bekannten Liedermacherinnen und Liedermachern. Auftreten werden unter anderem der Boris Bittel. Der Berner erzählt mit seiner Gitarre im Stil der Troubadouren Geschichten aus dem Leben. Zu hören sind auch Soul Traces, ein Duo aus Schaffhausen, das mit einem ganz eigenen Akustik-Pops-Publikum wird unterhalten. Oder der Mike Sutter, der Lieder mitten aus dem Leben mit Witz und doppeltem Boden singt. Weiter zu hören der Roland aus Laufen, Dachsinger aus dem Sarganserland, der Stefan Heimo aus dem Berner Oberland oder die Liedermacherin Katharina Berger, die als Erzählerin durch den Abend wird führen. Einlass von dem Liedermacherabend morgen in der alten Öli zu Thun ist am 7. Beginn um 7:30. Der Eintritt kostet 36 Franken. Tickets bekommen Sie unter alteöli.ch.
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Oberbaselbieter Ländlerkapelle mit dem Kirsipfeffer-Schottisch. Kirsipfeffer, das ist ein Kriesikompott. Und vom Oberbaselbiet geht es ins Zillertal. Dort besuchen wir Zillertaler Hadelumpen und treffen dabei auf ein Hadelumpenmadel. Das bevor dann ein Berner Mädchen zu uns kommt, das allerdings im Kanton Aargau wohnt, Monique.

0: Am Sonntag will mein Süßer mit mir segeln gehen von der Old Mary Tail Jazz Band. Und jetzt freue ich mich über Besuch im Studio. Unsere quirlige Monique ist wieder einmal bei uns. Monique, schön, dass du da bist.
1: Danke vielmals.
0: Und wir haben gesagt, wir müssen aufpassen, dass wir ja bis um zwei fertig sind.
1: Mit Nachrichten. Das ist es so. Mal schauen, ob es um zwei Nachrichten
0: sind. Sonst freut sich der Bernhard Siegmann dann auch, wenn er erst um drei auf Sendung muss.
1: Kann ich uns ein Glas essen?
0: Genau. Monique, dass du da bist, das hat einen besonderen Grund. Es gibt eine neue Single von dir und ein neues Video. Bella Italia heisst das. Und dass das am 4. September veröffentlicht wird, das kommt nicht von ungefähr. Der 4. September ist nämlich für dich quasi dein Glückstag.
1: Absolut. Das ist absolut mein Glückstag, weil genau heute, vor 27 Jahren, habe ich mein Traumhobby zu meinem Traumberuf machen dürfen, den Grand Prix der Volksmusik international gewinnen. Und seither ist der 4. September wie ein zweiter Geburtstag, den ich feiere. Also so mein Musikgeburtstag. Und dann, wo das Hit-Medley, wo ich das gemacht habe, haben die Plattenfirma gesagt, ja, wenn willst du das rausbringen? Am 4., am 11. September. Gesagt, was, am 4.? Ja, dann ist für mich ganz klar, ich kann es nur der 4. sein. Das ist ein Kindheitstraum, der in Erfüllung geht. Und dann ist eigentlich der perfekte Tag für mich.
0: Was glaubst du jetzt, wenn damals der Grand Prix nicht gewonnen hättest? Was wäre echt heute? Ist natürlich schwierig zu sagen, aber was denkst du?
1: Ich glaube, dann wäre ich irgendwo in einem Büro, weil ich ja das KV gelernt habe. Dann wäre ich wahrscheinlich irgendwo in einem Büro und daheim in Meckeli mit meinem Schweizer Orgel Musik machen. Wahrscheinlich, keine Ahnung. Aber nein, es ist wirklich, dass ich am rechten Ort zur rechten Zeit stehen durfte und dass ich das erleben durfte, ist ein riesiges Geschenk.
0: Ja, und wenn du jetzt an den 4. September 1999 zurückdenkst, wie war das damals der Moment für dich gewesen? Wie hat sich das Leben verändert? Ist das quasi von einer Minute auf die andere dann gewesen, oder ist es dann zuerst dann wieder ruhig gewesen und dann so schleichend gekommen?
1: Nein, das ist tatsächlich. Also ich habe ja vorher schon zwei Jahre immer dürfen am Vorentscheid mitmachen und durch das konnte ich so ein bisschen schnuppern. Und dann, als ich auf den 4. September vor mir gestanden ist, haben sie überall in den Schweizer Medien geschrieben, unsere Favoritin und auch viele, die mir gesagt haben, die gewinnt. Und ich habe mir gedacht, Jesus, hört auf. Das ist wie wenn ein Skifahrer vor dem Rennen in den Himmel aufräumst. In der Regel kommt er dann nicht einmal am Ziel an. Und ich habe mir gedacht, nein. Und ich war ja dort noch am Arbeiten. Und meinem Chef noch gesagt, du darfst schnell frei nehmen, ich komme dann am Montag wieder. Und mein Chef hat damals mal gesagt, du kannst den Bürotisch räumen, du kommst nicht mehr. Und dann sage ich, nein, ich habe nicht gekonnt, du hast etwas falsch verstanden. Und dann ist tatsächlich der Grand Prix gekommen, wo ich nie damit gerechnet habe, weil wir hatten ganz, ganz starke Konkurrenz. Und dann ist es wirklich abgegangen wie das bisschen Wetter. Also ich habe 14 Tage lang nicht einmal heim können. Ich bin dann wirklich 14 Tage durch Deutschland durch. Von einem Interview zum anderen. Ja, das hat Zeitungen gar nicht einmal gewusst, dass die gibt. Und Fototermine und Interview. Und ich habe am anderen Morgen um 5 Uhr schon losfahren in den Fernsehgarten, tut es mal in Berlin. Vergesse ich nie mehr. Das war, glaube ich, die Sendung, die ich die kleinsten Augen hatte. Yeah. Weil ich habe bis morgen um 2 Uhr noch ein Interview gegeben. Um 5 Uhr ist das Taxi vor der Tür gestanden zu Erfurt. Und dann musste ich nicht rausfahren. Und dort ist es ab wie eine Rakete und von dort weg war es komplett ein anderes Leben gewesen. Also völlig auf den Kopf
0: gestellt. Und ins Büro bist du wieder rein? Ist oder nur mal die Sachen holen?
1: Ich bin wieder mal eins ins Büro, aber nur mit einer Torte und bin einfach sagen, danke, dass ich durfte gehen. Yeah. Und das schöne schönen Job jetzt ausführen. Aber mit dem Chef heute noch Kontakt.
0: Genau, 27 Jahre ist es her, eben der Grand Prix-Sieg. Was würdest du sagen, wie hat sich das Showbusiness in dieser Zeit verändert?
1: Yes, es ist unglaublich verändert. Also, ich werde heute nicht mehr als Newcomer anfangen. Die haben es mega, mega schwer. Und wir haben mal wirklich noch so eine schöne Zeit gehabt. Der Grand Prix hat so viele Künstler wirklich einfach einen schönen Teppich kennengelernt. Wir haben wunderschöne Sendungen gehabt. Ich bin brutal dankbar, dass ich in dieser Zeit noch sein durfte, das durfte erleben. Heute ist es wirklich ein Nu-Kampf geworden, teilweise. Also, logisch, du musst ein bisschen mit der Zeit gehen, weil sonst gehst du mit der Zeit. Und ich sage jetzt so, mit der ganzen KI und alles, was da kommt, musst du dich damit befassen, ob du willst oder nicht. Aber ich weiss nicht, es ist früher schöner und einfacher gewesen.
0: Es ist ein bisschen Ziel verloren gegangen.
1: Ein bisschen weit. Okay. Vor allem, was mich auch täuscht, früher da hat ein Lied können anfangen, 2 Sekunden, du hast genau gewusst, welcher Interpret das es ist. Und heute empfängt es alles gleich. Es sehen auch alle Frauen gleich aus. sie tönen alle gleich und sie heissen dann noch eben endlich, so, dass ich gar nicht mehr weiss, welche das jetzt kommt.
0: genau, aber bei dir weiss man es wirklich. Bei dir weiss man sofort, wer kommt, schon nach den ersten paar Sekunden. Und wir hören uns jetzt deine Vorgängersingle an, «Dolce Vita per sempre».

0: Bei uns jetzt Gast die Schlagersängerin Monique, die am 4. September 1999, also genau vor 27 Jahren, den Grand Prix der Volksmusik gewonnen hat. Monique, wir haben dich mit der Vorgängersingle «Dolce Vita per Sempre» gehört. Jeder, der im Showbusiness ist, der weiss, das ist alles andere als immer nur «Dolce Vita». Wie sieht bei dir jetzt so ein Tag aus, wenn du nicht in Sachen Musik unterwegs bist?
1: Also wenn ich nicht in Sachen Musik unterwegs bin, dann bin ich sehr, sehr viel mit meiner Vespa unterwegs. Und wenn das Wetter noch so stimmt, dann hocke ich auf die Vespa und dann kann ich planlos im Zug rumfahren. Kann dann aber durchaus sein, dass ich dann irgendwann das Navi muss einstellen, weil ich keine Ahnung mehr habe, wo ich stand.
0: Wo du bist, genau. Ich weiss es manchmal nicht einmal mit dem Navi.
1: Ja, gut, das weiss ich manchmal.
0: Aber heute bist du nicht mit der Vespa gekommen, dafür hast du deinen Schatz mitgenommen. Der Dani, glaub, auch eine absolute Seltenheit. Der ist fast nie daheim.
1: Das ist so. Der ist also so viel unterwegs und darum geniessen wir es dann umso mehr, wenn natürlich wieder mal eine da ist und gesagt, hey, weißt du, komm mit. Und jetzt haben wir es mega genossen, aber jetzt sind wir doch tatsächlich mit dem Auto gekommen.
0: Jetzt tun ich aber aus dem Neinkästchen plaudern, hat vorhin gesagt, darum sei er so viel unterwegs, weil er daheim eh nie zu Wort käme.
1: Das ist ja so. Ja, wirklich. Ja, es war so lustig gewesen. Ich durfte am letzten Dienstag ins Teleban in eine Talksendung zu Markus Vogenau. Und dann, als ich am Abend heimkam, habe ich die Sendung angeschaut und dachte, Jesus, der arme Kaip ist kaum zu Wort gekommen, kaum durfte schnaufen. Und dann sagt Dani, jetzt siehst du mal, wie es mir geht.
0: Genau. Du so viel aber ich kann ihm abboten, darf ich auch etwas sagen, aber er hat nicht wollen. Er lässt genau. Dir wirklich den Vortritt. Absoluter Gentleman. Ich weiss von dir, dass dich oder euch auch eine grosse Freundschaft mit dem Andy Borg und seiner Frau verbindet. Wie ist es zu dieser Freundschaft gekommen? Das ist ja wirklich mehr als einfach so eine Musikerfreundschaft, wo man sich ab und zu auf der Bühne sieht und
1: absolut.
0: Küssen also, links, küssen rechts.
1: Genau, also wir haben wirklich fast tagtäglich eigentlich Kontakt zueinander. Also ich fast mehr zu der Birgit, Dani fast mehr zum Andy. Aber wir haben wirklich, das hat sich irgendwie über die Jahre hinweg wirklich so wie so ein bisschen eingeschlichen. Also wir sind extrem viel auf Tournee gewesen, ganz am Anfang, also so 2000, 2001, noch mit der Carmen Nebel damals. Und wir haben uns einfach immer gut verstanden. Und dann ist das immer wie intensiver geworden. Und wir haben einander angefangen zu schreiben, man hat sich dann auch privat einmal getroffen. Und nachher ist das jetzt eigentlich auch noch, seit ich mit dem Dani zusammen bin, noch intensiver geworden, weil er schreibt mit dem Andi auch mega viel. Und mittlerweile ist es so, wenn er in der Schweiz ist, kommen sie bei uns daheim vorbei. Wenn wir in der Nähe sind, gehen wir bei ihnen daheim vorbei. Und wir schreiben, also ich glaube, die zwei kennen von uns privat alles. Also ich glaube, die kennen noch fast mehr von uns als meine Mutter. Sie sind einfach wirklich enge Freunde. Und der Andi ist halt so kein typischer Show-Business-Man. Also ich wie du auch nicht. Weil ihr seid auch da, wenn es einmal nicht gut geht. Und das ist im Showbusiness nicht unbedingt selbstverständlich. Und da gehörst du aber auch dazu. Du
0: bist wieder Andi. Dankeschön. Vielen, vielen Dank. So, und jetzt reisen wir aber nach Bella Italia. Da handelt es sich um ein Medley von bekannten italienischen Hits. Sind damit auch Erinnerungen verbunden? Sind ihr früher als Familie zum Beispiel auch einmal auf Italien in die Ferien oder... Wie stehst du zu Italien?
1: Genau aus diesem Grund ist das Mädchen zustande gekommen. Weil wir sind als Kind immer auf Cattolica in die Ferien. Manchmal dreimal im Jahr. Und wenn es nur ein verlängertes Wochenende war. Wir haben ein Hotel jeder Stunde gut gekannt. Und ich bin mit 5-jährig in diesem Hotel so unsterblich verliebt gewesen. Also mehr sein Parfüm. Darum hat mein Papi nicht zu Weihnachten immer eben sein Satzer bekommen von mir. Und immer wenn wir da runtergefahren sind, haben wir oben im noch nicht einmal klimatisierten Auto geschwitzt, wie weiss ich wäre, und immer alte italienische Hits gelost. Und beim Heimfahren dasselbe. Dort habe ich einfach halb brüllt dazu, weil ich nicht nach Hause wollte. Und das Italien, ich bin immer gerne auf Italien, weil irgendwie schon die Leute, die Mentalität sind schon ganz anders, so gastfreundlich, das Essen ist halt wunderbar dort unten. Und als wir dann vor einem Jahr, der Dani und ich, auf Sizilien sind, habe ich das Herz dort unten komplett verloren. Sizilien ist ja dann nochmal ganz etwas anderes und so etwas Wunderschönes. Und wir sind nur zu Einheimischen, fernab vom Tourismus. Und ich bin heim und muss sagen, und jetzt möchte ich meine Musik in die Richtung machen. Und dann habe ich zuerst das «Dolce Vita per Sempre» gemacht und eigentlich habe ich mein Medley nur für auf die Bühne wählen, einfach ein neues Medley. Und dann sind wir auf Sizilien dieses Jahr im April einen Videoclip drehen und dachte, ja, aber wegen einem Videoclip, wegen einem Lied, ja, da hast du 4 Tage, da brauchst du keine 4 Tage, komm, ich nehme das Italo-Medley auch noch mit. Und dann haben wir das gedreht und jetzt ist es so lustig, dass Medley alle fliegen auf das Medley ab und jetzt gehen wir da plötzlich wieder Türli auf, obwohl es 7 Minuten lang ist, es ist auch lang, aber es gehen auch viele Türli auf und ich freue mich wirklich riesig, dass ich das jetzt rausbringen darf. Und das ist extrem viel Kindheitserinnerungen und Ferienerinnerungen.
0: Und du hast es eben gesagt, ihr habt hier ein Video gedreht zu dem Medley und das hat heute Abend auch Premiere.
1: Genau, heute am 5 Uhr ist auf YouTube, wird das veröffentlicht und dann wird das zuerst mal über den Kanal laufen und da freue ich mich extrem. Also da werde ich gespannt daheim hocken und das richtig feiern.
0: Wunderbar.
1: Limoncello in der Hand.
0: Wie sehen sonst so deine Pläne aus? Wo kann man dich nächstens live erleben? Du bist ja viel unterwegs, immer wieder.
1: Ja, genau. Also jetzt bin ich gerade extrem viel unterwegs. Ich darf jetzt Ende September ein neues Zillertal gehen. Du hast vorhin gerade die Haderlumpen laufen lassen und ich darf zum einen Sohn. Die haben ein wunderbares Fest im Zillertal, wo ich Ende September auftreten darf. Und dann bin ich bei Mandy Borg wieder im Schlagerspass, ebenfalls mit dem Italo-Mädli und mit einer kleinen Premiere.
0: Die ganzen 7,5 Minuten?
1: Nein, sie sind ein bisschen kürzer. Aber ich darf auch noch mit dem Johnny Hill zusammen ein Duett singen, da freue ich mich sehr, sehr drauf. Und nachher bin ich dann mit dem Mandy Borg, mit dem Schlagerspass in der Schweiz, an 2 Konzerten. Er kommt mit der Tournee in die Schweiz und da darf ich auch mit dabei sein. Also ich bin ganz, ganz viel unterwegs jetzt.
0: Dann wünsche ich dir ganz, ganz viel Erfolg. Und damit wir eben das Mädchen noch in voller Länge hören, würde ich sagen, machen wir jetzt vorerst Schluss und reisen miteinander nach Bella Italia. Monique, vielen, vielen herzlichen Dank für deinen Besuch und weiterhin alles Gute.
1: Danke viel, viel mal und viel Spass.
0: Das wünsche ich dir auch.

0: Quasi alle grossen italienischen Hits vereint in einem Medley von der Monique Bella Italia. Und wie gesagt, heute Abend um 5 Uhr ist Premiere vom Video. Und wir haben es geschafft, Monique und ich, vor den 2 noch fertig zu werden. Wir sind stolz, gell, Monique?
1: Yeah, super!
0: Jetzt muss der Bernhard Ziegmann dann halt doch um 2 loslegen. Auf jeden Fall danke ich ganz herzlich, dass Sie mich den Vormittag bis jetzt begleitet haben. Ich wünsche einen ganz schönen Freitagnachmittag. Nur mit dem Wünsch dir was, wie gesagt, mit dem Bernhard Ziegmann und dann natürlich auch ein schönes Wochenende. Auf Wiederhören, sagt der Leonard. Let's go.

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1: Die Nachrichten von SRF um 2 mit David Burkhardt. Gegen einen ehemaligen Aargauer Kantonalpolitiker wird bereits wegen Sexual- und Gewaltdelikten ermittelt. Nun gibt es eine neue Untersuchung gegen ihn. 6 Mitglieder der rechtsextremen Gruppierung Junge Tat stehen in Zürich vor Gericht. Während der Verhandlung schweigen sie. Das Wetter heute Nachmittag sonnig bei rund 30 Grad. Morgen im Norden vorübergehend mehr Wolken bei 26 Grad. Wir schauen zuerst in den Kanton Aargau. Es gibt neue Informationen zum ehemaligen Kantonsparlamentarier aus Untersiggenthal, gegen den wegen mehrerer Sexual- und Gewaltdelikte ermittelt wird. Die Ermittlungsbehörden haben weiteres Datenmaterial sichergestellt und deshalb eine zusätzliche Untersuchung eröffnet. Regionalkorrespondent Alex Moser.
2: Der ehemalige Aargauer Grossrat soll über Jahre hinweg seine Ex-Frau, seine spätere Partnerin und deren minderjährige Tochter betäubt, sexuell missbraucht und die Taten gefilmt haben. Die Staatsanwaltschaft wirft ihm unter anderem schwere Sexualdelikte sowie versuchten Mord vor und fordert eine lebenslange Freiheitsstrafe. Nun haben die Behörden neues Beweismaterial entdeckt. Ob es auch neue Opfer gibt, ist noch nicht vollständig geklärt, sagt der Sprecher der Aargauer Staatsanwaltschaft, Adrian Schuler.
3: Eine erste Übersicht ergab, dass wir zum gegenwärtigen Zeitpunkt nicht von neuen Opfern ausgehen. Wir gehen eher davon aus, dass sich die darauf befindenden Daten im Zusammenhang befinden mit den bisherigen Straftaten, die bereits angeklagt wurden. Dennoch muss das natürlich genauestens überprüft und ernst genommen werden.
2: Denn die komplette Auswertung der Daten ist noch nicht abgeschlossen. Der 57-Jährige befindet sich derzeit im vorzeitigen Strafvollzug.
1: Regionalkorrespondent Alex Moser. 6 Mitglieder der rechtsextremen Gruppierung Junge Tat stehen heute vor dem Zürcher Bezirksgericht. Die Staatsanwaltschaft sagt, sie hätten unter anderem einen Pride-Gottesdienst und eine Vorlesestunde von queeren Personen für Kinder massiv gestört.

0: Für die zwei Anführer der jungen Tat fordere die Staatsanwaltschaft Gefängnisstrafen, sagt Zürich-Korrespondentin Katrin Euer.
1: Sie sollen je mit 15 Monaten bestraft werden, wovon sie 6 Monate absitzen müssten. Dies, weil die beiden bereits vorbestraft und in Probezeit sind. Die weiteren Beschuldigten sollen Geldstrafen erhalten. Der Staatsanwalt betonte heute Morgen, dass es um die Störaktionen gehe und nicht um die Meinungen der Beschuldigten. Diese könne man radikal oder abstoßend finden, aber deswegen stehen sie nicht vor Gericht.
0: Die Beschuldigten selber hätten sich vor Gericht heute Morgen nicht geäußert.
1: Sie verweigern allesamt die Aussage. Was erstaunt, denn in den sozialen Medien scheuen sie sich ja eben nicht vor öffentlichen Auftritten mit Gesicht und Namen. In einem solchen Video bezeichnen sie die ihnen vorgeworfenen Taten als Bagatellen. Die Behörden seien parteiisch, denn andere wären für solche Delikte lediglich mit einer Buße bestraft worden.
0: Sagt Zürich-Korrespondentin Katrin Euer. Sie verfolgt den Prozess am Zürcher Bezirksgericht. Ob heute noch ein Urteil fällt, ist offen. Die neuen Verträge zwischen der Schweiz und der EU kommen noch in dieser Herbstsession in den Ständerat, also die bilateralen 3, die der Bundesrat mit der EU ausgehandelt hat. Als ersten Schritt hat nun die federführende Ständeratskommission das Paket im Grundsatz gut geheißen. Die Außenpolitische Kommission des Ständerates empfiehlt dem Gesamtrat, das EU-Vertragspaket anzunehmen. Sie sagt klar Ja mit 9-3 Stimmen bei einer Enthaltung. Konkret geht es um die Abkommen zu Lebensmittelsicherheit und Gesundheit. Das umstrittene Stromabkommen mit der EU kommt erst in der Wintersession in den Ständerat. Und jetzt zu Meldungen aus dem Ausland in der Übersicht. In Großbritannien sind 2 hochrangige Mitglieder der rechtspopulistischen Partei Reform UK zurückgetreten. Laut einem Bericht des Senders Channel 4 sollen sie versucht haben, eine große Spende aus dem Ausland zu sichern, ohne sich an die britischen Regeln zu halten. Die vermeintlichen Spender waren aber verdeckte Reporter. Der Influencer Andrew Tate und sein Bruder Tristan sind in Rumänien angeklagt worden. Andrew Tate unter anderem wegen Menschenhandels mit Minderjährigen, Sex mit einer Minderjährigen und Geldwäsche. Sein Bruder wegen Beihilfe. Die beiden sitzen derzeit in den USA in Untersuchungshaft. Großbritannien verlangt ihre Auslieferung. Dort werden sie wegen Vergewaltigung gesucht. Und im Streit um die Falklandinseln will Argentinien eine Militärbasis auf Feuerland errichten. Das hat Präsident Javier Milei angekündigt. Er drohte auch Firmen mit Sanktionen, welche die Gewässer um die Inselgruppe ohne die Erlaubnis Argentiniens nutzen. Die Falklandinseln sind seit fast 200 Jahren ein britisches Überseegebiet, welches Argentinien beansprucht. Damit kommen wir zu den Börsendaten, geliefert von SIX. Der Swiss Market Index liegt im Moment bei 14.390 Punkten und ist damit im Vergleich zum Vortag unverändert. Der Euro wird zu 94,04 gehandelt und der Dollar zu 80,89. Das Wetter. Heute Nachmittag bleibt es sonnig und nahezu wolkenlos bei rund 30 Grad. Morgen kommen nördlich der Alpen Wolken auf, die zeitweise die Sonne verdecken. Und vor allem in der Ostschweiz ist lokal etwas Regen möglich. Die Temperaturen erreichen morgen 26 Grad. Und im Süden bleibt es sonnig, dies bei 32 Grad. Das waren Nachrichten von Radio SRF. Verantwortlich Tobias Meyer.
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3: Ganz einen schönen Freitagnachmittag wünsche ich. Es freut mich, dass Sie eingeschaltet haben. Ich habe die Kratte voll mit Wünschen von Ihnen, schriftliche und Telefonwünsche, bis am 5. Einsteigen wir in die Stunde mit den Kastelruther Spatzen. «Land meines Herzens». Ausgesucht hat der Titel Doris Oberholzer von Stetten und sie schickt liebe Grüße auf Beckingen im Kanton Schaffhausen, Heinz Blaser. Der hat nämlich Geburtstag. Da steht alles, alles Liebe. Lieber Heinz, zu deinem 71. Geburtstag. Glück, Gesundheit und viel Freude sollen dich im neuen Lebensjahr begleiten. Es lohnt dich alle herzlich grüßen, deine Kinder und Enkelkinder.

da ist Mathild Koller von Baldenswil. Ich würde gerne meine zwei Schwestern im Pflegeheim Appenzell, Sunhalden, einen Gruß durchgeben und alles Gute wünschen.

Dank dem Internet kann man die SRF Musikwellen auf der ganzen Welt hören. Und das macht auch der Roland Glur. Er hat uns geschrieben aus Denpasar von Bali. Und zwar für seine liebe Mami, die Annemarie Glur Hess von Adligenswil. Denn sie hat heute Geburtstag. Liebes Mami, wir gratulieren dir ganz, ganz herzlich zum 83. Geburtstag. Wir wünschen dir beste Gesundheit und viel Freude im neuen Lebensjahr. Wir freuen uns auf einen nächsten Besuch in der Schweiz und auf die gemeinsame Zeit, die wir dann mit dir und dem Papi dürfen verbringen. Geniesst deinen heutigen Geburtstag. Liebe Grüße schicken wir dir von Herzen aus Bali. Und die Musik, die hat der Sohn ausgesucht, der Roger Whittaker. Er sagt Dankeschön.

Der Musikredakteur Guido Rüegg hat mir gerade noch gesagt, es hat Platz noch für schriftliche Wünsche fürs Wünschti, was am Sonntagnachmittag dann mit der Pia Käser. Also, geben Sie Wünsche noch schriftlich auf, das machen Sie am einfachsten, wenn Sie auf unsere Internetseite gehen. SRFmusikwelle, ja im Wort geschrieben.ch. SRFmusikwelle.ch. Wir freuen uns über Ihren Wunsch für den Sonntagnachmittag. Und jetzt hoffe ich, dass uns der Ernst Rieser zulässt. Auch er, ein Geburtstagskind, und er kann eine Runde feiern. Ernst steht da, wir gratulieren dir recht herzlich zu deinem 90. Geburtstag. Herr Rieser, auch wir von der Musikwelle gratulieren zu diesem runden, hohen Geburtstag. Weiter steht dann, wir wünschen dir alles, alles Gute, gute Gesundheit und hab heute einen schönen Tag. Wir hoffen, dass du am Marsch, wir hören gerade den Berner Stadtschützenmarsch, Freude hast. Liebe Grüße schicke deine aus Arni, der Urs und Marianne Brücker.

0: Ganz ein schöner Marsch, der Berner Stadtschützenmarsch, Vortreib vom Symphonischen Blasorchester Bern. Und was möchten Sie gerne hören? Erste Möglichkeit, um gerade mir ins Studio anzuhören. 0848 531 531 ist meine Nummer. 0848 531 531. Jetzt mir anrufen für ganz einen spontanen Wunsch.
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2: Da ist Marie-Louise Weinsiedler. Ich wünsche mir das Lied vom Trio Inderbitzi. Unsere Mieten. Danke vielmals und schönen Nachmittag.

0: sind wirklich schön zum Anschauen, die beiden Mieten, der grosse und der kleine. Gerade am letzten Wochenende bin ich auf dem Stoss oben und konnte überschauen. Imposant, wie die beiden Türme da stehen. Und jetzt gehen wir in eine ganz andere Region. Wir gehen auf Sent in Engadin. Und da habe ich am Telefon den Jürg Mader. Wir tun uns duzen. Sali Jürg.
1: Sali Bernhard.
0: Du bist von der Schule angestellt von Sent oder Umgebung, nehme ich an, und du fahrst immer so hin und her, hast du mir erzählt. Habe ich das richtig mitbekommen?
1: Ja, am Morgen tun wir sie zur Schule.
0: Ja.
1: Und am Nachmittag holen wir sie wieder heim.
0: Wie viele Kinder sind das, habe ich so im Schnitt?
1: Ja, 3 bis 5.
0: Ah.
1: Das ist ich habe nur einen VW-Bus, weißt
0: du? Aha, gut. Ja, das langt ja.
1: Ja, ja. Und das ist eben die Spezialschule hier von Schuwalden.
0: Mhm. Und dann und am Nachmittag haben die nie Schule?
1: Jawohl, die sind jetzt hier in der Schule. Jetzt habe ich sie am Morgen gebracht und am Eis habe ich jetzt einen mit dem Rollstuhl auf Le Pont geführt. Und jetzt muss ich noch auf den warten, der dann auf das Netz, auf das Postauto muss, um ins Münstertal heimzugehen.
0: Da bist du eigentlich den ganzen Tag ein bisschen unterwegs, he, mit dem Bus?
1: Ja, ja, ja. Zwischen 3 haben wir schon Pausen.
0: wie viele Tage pro Woche machst du das? Alle Schultage durch?
1: Ja, normal so, ja.
0: Mhm. Gut.
1: Also ich fahre eigentlich Aushilfe. Ich bin der Grossvater und ich fahre für die Jungen dann.
0: Das ist doch wunderbar. Das ist doch wunderbar. Gut. Du hättest gerne das Jodellied «Das Bergbächli», hören wir gesungen von der Jodelgruppe Hirschberg Appenzell. Wer möchtest grüssen? Ja. Wer möchtest grüssen, Jürg?
1: Ja, Frau und Familie.
0: Mhm.
1: Schwager und Tochter und alle, die mich kennen. So.
0: Gut. Dann sage ich merci vielmals, hast du angerufen, Jürg. Ich wünsche dir noch einen schönen Nachmittag und pass auf beim Fahren.
1: Jawohl, danke vielmals und ein schönes Wochenende.
0: Dir auch, ciao Jürg.
1: Danke, ciao Bernhard.

Hallo, hier spricht Christine. Ich wünsche meiner Mami alles Gute zum Geburtstag. Merci vielmals.

0: Esther Ofarim mit «Don't va pas». Und Sie haben auch eine zweite Möglichkeit zum Mitmachen am Sonntagnachmittag im Wünschti was. Ganz einfach aufs Wunschtelefon anrufen. Es geht also nicht nur schriftlich, es geht auch mündlich. Wenn Sie jetzt die Nummer einstellen, 0848 086 086, dann können Sie einen Wunsch aufgeben für den Sonntagnachmittag von 2 bis 5.
1: Zum Runden 70. wünschen wir das lustige Lied «Grüßimüsi» von der Surprise Band für den Papi und Grosspapi Rudi Wollschläger aus Zofingen. Herzlichen Glückwunsch zum Wurzeltag, beste Gesundheit und noch viele tolle Velotouren und schöne Wanderungen im Brierten Wallis. Wünsche deine 5 Kinder, Jan, Timo, Reto, Marco und Janette. Mit den 6 Grosskindern Mali, Naemi, Joel, Dan, Chiara und Davide. Und Frau Astrid.

0: Ich hoffe, Sie machen kein Krüsimüsi, wenn ich jetzt in die Nummern durchgebe, um mir anzuhören und wünschen. 0848 531 531 ist die Nummer, eigentlich ganz einfach zum Einstellen, aber nicht zum Durchkommen. 0848 531 531. Während ich jetzt ein Telefon abnehme, spielen wir den Jodlerclub Wiesiberg mit Blumen, gewünscht von der Silvia Maurer von Luzern für den Marcel Hodl von Reiden. Da steht herzliche Grüße für den Marcel Hodl und fürs Grossi und den Grossvati zu Reiden. Wir wünschen euch viel Freude mit dem Lied von den Wiesiberger und liebe Grüße schicken Lorea, Lino und eben Silvia aus Luzern.
1: Ja.

0: Musikalen Hörerinnen und Hörer sind auf der ganzen Welt daheim. Jetzt gehen wir nicht weit über die Schweizer Grenze, gerade außerhalb von Genf liegt in Frankreich, aber schon en masse. Und dort daheim ist der Willi Knüssli und er ist am Telefon. Sali, Willi.
1: Sali, jetzt muss ich den Vornamen noch mal sagen.
0: Der Bernhard.
1: Der Bernhard, okay.
0: Du hast mir gerade gesagt, du hast den Ischias-Nerv eingeklemmt. Wie hast du das gemacht?
1: Ja, ich habe natürlich ein bisschen Bäume umgetan. Ich habe das ein bisschen ins Terrain. Und heute Morgen habe ich gedacht, ja, jetzt ist es wieder besser. Und jetzt habe ich noch den Rasen gemäht. Aber jetzt habe ich effektiv wieder ein bisschen Mühe beim Laufen.
0: Das kommt davon, wenn es ein bisschen besser geht, bist du sicher einer, der nicht ruhig hocken kann.
1: Richtig. Ja, ich denke immer, was könnte man noch machen, was muss man noch machen? Und effektiv sitzen kann ich relativ gut, das ist kein Problem. Aber wenn ich aufs Bein stehe, dann tut es mir weh. Oder?
0: Wie lange bist du schon im französischen Sprachgebiet daheim? Du hast mir vorher gesagt, du bist ursprünglich mal von Adliswil.
1: Ja, ich bin von Adliswil, habe ein Studium dann Ingenieur gemacht im Winterthur und bin im 68 auf Genf gezügelt und habe dort geschafft, während gut 30 Jahren. Und mit 63 habe ich einen Drittag genommen. Ich bin zwei, dreimal Licencier gewesen. Also es waren einige Probleme am Ende. Aber ich hatte eine gute Beziehung. Ganz der letzte Job war dann der beste gewesen. Und nachher, mit 63, bin ich in Pension gegangen.
0: Und geniessest du es?
1: Ja, ich geniesse es. Ja. Vor allem, weil ich den Winter tue, bin ich in Afrika. Oder?
0: Das ist natürlich schön.
1: Vom Meer und im Sommer bin ich eigentlich da im Chalet, wo es dann nicht so heiß ist. Ich bin auf etwa 800 Meter und habe natürlich dann ein Sapin, also Tannenbäume. Und das ist wunderbar im Sommer. Und der Winter durch bin ich eben in Abidjan und zwischendrin, so im Herbst, gehe ich nach Toulon.
0: Ein richtiges Reisevögel.
1: Ja, richtig, richtig, ja.
0: Sag du mir, aber ein bisschen schweizerdeutsche Heimat muss sein, du hörst ja die Musikwelle.
1: Das ist richtig. Ich höre das eigentlich da, über das Internet natürlich. Ja. Und in Abidjan auch. Also, wenn ich jetzt in Abidjan bin, dann lasse ich eigentlich das tagtäglich.
0: Das
1: ist also fantastisch, oder?
0: Das freut mich. Du hättest gerne den Sidney Bechet mit Petite Fleur. Für wer?
1: Voilà, genau.
0: Für wer?
1: Für meine Schwester in Adliswil, die ist Erika Knüsli. Und meine Frau, die ist in Toulon momentan. Und ich habe eigentlich von dem Petit Frère super Erinnerungen in Tessin. Wir waren im Vaterschein natürlich immer in Tessin, in Ferien im Sommer. Und dort habe ich mit 17, 18, sind wir vor der Musikbox gestanden, haben ein bisschen geflirtet mit den Girls. Und das ist natürlich die Melodie, die dort mal Tradition war.
0: Wunderbar. Dann können wir noch ein bisschen jetzt in der Vergangenheit schwelgen. Und ich wünsche dir einen schönen Nachmittag und mach nicht mehr zu viel, damit sich der Ischias nicht noch mehr meldet.
1: Ja, danke dir.
0: Danke dir. Ciao, Willi.
1: Ciao, einen schönen Gruß.

Da ist Kathrin Wolf aus Paris-Ville. Ich wünsche mir von les Compagnons de la Chanson Le Marchand de Bonheur. Grüße an alle, die mich kennen. Ein besonderer Gruß an Ursi und Kurt Rötlisberger in Teufelen. Schönen Tag.

Und wir haben hier einen schriftlichen Wunsch, nämlich von der Adelheid von Bettwil. Sie grüßt Astrid und den Anton von Anglikon und sie schreibt: zwei liebe, lustige Leute, sagen die beiden mit viel Humor und Geduld. Und auf diesem Weg kommen jetzt liebe Grüße über und der passende Titel. Das Trio Wildbach hat sie bestellt. Wir sind zwei alte Leute.

0: 5 vor 3 ist es.
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2: Hier ist Tess Diecke vom Andrechsten in der Appenzellischen Grube. Ich möchte gerne einen Wunsch aufgeben, und zwar für meinen Mann. Ich hätte gerne das Lied «Vieles habe ich schon vergessen» von den Nielsen Brothers. Und ich möchte ihn ganz herzlich grüßen, alles Gute wünschen und grüßen Toni auch die ganze Familie und alle, die mich kennen.

0: Chororchester Mario Weber hier auf der SRF Musikwelle.
1: Die Nachrichten von SRF um 3 mit David Burkhardt. Die Europäische Grenzschutzagentur Frontex unterstützt neu die französische Seenotrettung von Migrantinnen und Migranten im Ärmelkanal und der Nordsee. Das teilen die zuständigen Behörden mit. Dies sei eine Reaktion auf die anhaltende Migrationskrise im Ärmelkanal und der Nordsee, heißt es in einer Mitteilung. Vorausgegangen war dem Entscheid ein Treffen zwischen dem französischen Präsidenten Emmanuel Macron und dem britischen Premierminister Andy Burnham, bei dem es auch um Migrationsfragen ging. Insgesamt 3 Frontex-Schiffe sollen die französischen Patrouillen im Ärmelkanal verstärken, vorerst bis Ende Januar. Er ist bekannt für seine frauenfeindlichen Äußerungen im Internet. Nun ist der Influencer Andrew Tate von einem Gericht in Rumänien angeklagt worden, unter anderem wegen Menschenhandels mit Minderjährigen, Sex mit einer Minderjährigen und Geldwäsche. Sein Bruder Tristan wurde wegen Beihilfe ebenfalls angeklagt. Die US-amerikanischen britischen Doppelbürger Tate leben seit 2017 in Rumänien. Seit 2022 wurde dort gegen sie ermittelt. Laut ihrem rumänischen Anwalt weisen die beiden die Vorwürfe zurück. Die Tate-Brüder sitzen seit 2 Monaten in den USA in Untersuchungshaft, bis das Gericht über einen Antrag auf ihre Auslieferung nach Großbritannien entschieden hat. Dort werden die beiden wegen Vergewaltigung gesucht. Nun zu 3 kurzen Meldungen aus der Schweiz. Die Zürcher Stadtpolizei hat einer Betrügerin eine Falle gestellt und konnte sie so festnehmen. Die 18-jährige Ukrainerin wollte eine Tasche mit 50'000 Franken abholen. Zuvor hatte ein Unbekannter eine 82-jährige Frau am Telefon dazu gedrängt, das Geld abzuheben. Die Frau alarmierte jedoch mit Hilfe einer Nachbarin die Polizei. Auf der Autobahn A12 bei Bössingen ist am frühen Morgen ein Auto mit 251 km pro Stunde geblitzt worden. Am Steuer saß ein 23-jähriger US-Amerikaner und das Auto war gemietet. Die Freiburger Kantonspolizei konnte den Fahrer anhalten. Sie habe ihn vorübergehend festgenommen und angezeigt. Und der Schriftsteller und Kabarettist Franz Hohler wird für sein Lebenswerk ausgezeichnet. Das teilen die Swiss Comedy Awards mit. Mit der Auszeichnung werde Hohler für sein vielseitiges künstlerisches Schaffen gewürdigt. Er habe die Schweizer Kulturlandschaft über Jahrzehnte geprägt. Die Preisverleihung ist morgen Abend. Und damit sind wir beim Wetter. Heute Nachmittag ist es sonnig,

0: bei rund 30 Grad. Morgen hat es im Norden dann vorübergehend mehr Wolken bei 26 Grad. Das waren Nachrichten von Radio SRF, verantwortlich Tobias Mayer.
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2: Mit einer Vollgasparty steigen wir in die Stunde ein. Von der Ländler Panache, gewünscht vom Werner Bühlmann von Sarne. Und er lässt den Samuel Müller von der Ländler Panache herzlich grüßen und sagt: Hey, gebt einfach weiter Vollgas.

0: Und ich sage es gerne nochmal, Sie können noch schriftliche Wünsche aufgeben für unser Sonntagnachmittag-Wunschkonzert. 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
1: Da ist Barbara Fürth aus Balstal. Ich hätte einen Wunsch, und zwar wäre das für Anita Alemann im Hönken im Laubersdorf. Sie ist zurzeit Solothurn im Spital und muss sich dort von einer OP erholen. Der Wunsch wäre, Resi, ich hole sie mit dem Traktor ab. Sie würde sich sicher freuen.

Binja Geisser von Sils Maria. Sie hätte gern die Länderkapelle Peter Buri mit dem Schottisch im Schützenhaus. Und sie tut damit den Casimir Geisser grüssen lassen, den Bernie Casimir Geisser. Und sie schreibt, wir wünschen dem Bernie, unserem Papi und Schatz alles Liebe und Gute zum runden Geburtstag, den er heute führen kann. Viel Gesundheit und Zufriedenheit und viele schöne Stunden miteinander mit deiner Familie. Liebe Grüße, Yannick, Colin und Binja.

0: Katrin Weiss. Ich schicke einen lieben Gruß an alle, die mich kennen, und wünsche mir Amore mio, ci sono io. Und einen Gruß von der Planalpa an alle und ich wünsche einen ganz schönen Tag.
1: Danke vielmals. Und bevor wir Amore mio, Bernanami hören, gerne noch eine Telefonnummer. Sie können jetzt anrufen. Wir im Studio 0848 531 531.

0: Julie, ich Julie, amore mio, perdonami. Es ist gerade 18 Minuten ab 3 und jetzt gehen wir auf Vevey, da habe ich am Telefon Erna Monier. Sali Erna.
1: Ja, grüezi wohl.
0: Bist du schon mal durchgekommen?
1: Ja, schon einmal, ab Ende Jahr.
0: Ah, du musst das Radio ein bisschen leiser machen, wir hören alles doppelt.
1: Ja, stellen wir schnell ab.
0: Gut.
1: So.
0: Jetzt
1: gut.
0: Ist es viel
1: ist
0: besser.
1: Ja, wunderbar. Viel besser.
0: Du hast mir gesagt, vor 57 Jahren hat es dich ein Mann zu lieb auf Vevey verschlagen oder ins Welschland?
1: Ja. Wie? Genau, nach Neuenburg.
0: Nach Neuenburg. Das ist, heute, ja. Ist das heute voll deine Heimat oder bleibt man irgendwann mit ein bisschen Deutschschweizer?
1: Nein. Ich bin also schon ein Welschi geworden. Das kommt einfach mit den Kindern.
0: Ja, das ist ja klar, wenn die in die Schule gehen und alles und so.
1: Ja, ja.
0: Genau. Schön ist dann, wenn man ab und zu mal das Schweizerdeutsche wieder brauchen kann, wie gerade jetzt, wenn man durchkommt bei der Musikhalle.
1: Genau, das ist super.
0: Und neben der Musik ist ja die Musikwelle für dich sicher so etwas wie ein Auffrischungskurs, dass du immer mit den Ohren das Schweizerdeutsche mitbekommst.
1: Ja. Ja, ja, das stimmt. Also ganz sicher.
0: Mhm.
1: Ja, ja.
0: Du bist am Häkeln, was machst
1: du? Tintenfischli für Neugeborene.
0: Tintenfischli?
1: Für Neugeborene in einem Spital.
0: Ah, das machst du freiwillig und bringst dann vorbei auf die Babystation.
1: Genau.
0: Ah, wunderbar.
1: Und das kommen dann die Neugeborenen, also die Frühgeborenen, kommen dann rüber.
0: Ah, herzig. Und das können sie dann heimnehmen als Erinnerung.
1: Ja, genau.
0: Das ist ganz etwas Schönes.
1: Ja, das ist prima.
0: Il Silenzio vom Nini Rosso hättest du gerne gehört. Wer lässt grüssen?
1: Also wir, der Mann und ich, wir lassen grüssen alle Tous, Cousins und Cousinen, die wir am letzten Samstag getroffen haben. Das war ein super Tag.
0: Wie viele sind ihr da zusammengekommen?
1: 75.
0: Oh, das, so viel hätte ich jetzt nicht. Ich habe gedacht, jetzt kommt er so 25, vielleicht 30.
1: Nein.
0: 75?
1: Ja, auf Mannseite, das ist eine grosse Familie.
0: Das ist ja schön, aber wo haben ihr denn Platz gefunden? Eine halbe Halle müssen mieten?
1: Nein, wir waren in einem Restaurant in Bellach.
0: Wunderbar.
1: Das war also super gewesen.
0: Ja, das kann ich mir vorstellen. Da hat man gerade ein bisschen etwas zu, wenn man nur mit jedem Zweiten ein Wort wechseln will.
1: Ja, genau. Ganz sicher. Ja, ja.
0: Erna wünscht ganz einen schönen Freitagnachmittag. Merci fürs Telefon.
1: Ja, gleichfalls. Danke vielmals.
0: Ciao, ciao.
1: Auf Wiederhören. Ciao.

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1: Das ist die Petra am Hattigan von Michael Wunderheide. Ein schönes Lied.

Der Michael von der Heide mit «Hinterem Berg» da bei uns auf der SRF Musikwelle am Freitagnachmittag. In 2 Minuten ist es 3:30. Geschrieben haben uns Carmen Wernli und Hans-Peter Kohler von Thalheim. Und sie schicken liebe Grüße auf Diemerswil bei Münchenbuchsee, der Silvia Reutelen, nämlich hat sie Geburtstag. Liebe Frau Reutelen, die beiden gratulieren Ihnen ganz herzlich zum heutigen Geburtstag und wünsche Ihnen nur gute Gesundheit. Die können Sie brauchen, weil in den letzten 2 Jahren hat sie die Gesundheit ein bisschen im Stich gelassen, schreiben die beiden. Viel Glück und Freude soll sie im neuen Lebensjahr begleiten. Und liebe Grüße von den Aargauer schicken Sie mit den Bechburg-Musikanten und der Polka aus ganzem Herzen Blasmusik.

0: Ich habe einen intensiven Wunsch. Und zwar ist mein Mann gestern, am 2. September, 85 geworden. Und wir haben ihn ein bisschen gefeiert miteinander. Und jetzt möchte ich ihm ein Lied zukommen, das er sehr, sehr Freude hat daran und einmal gehört hat und gesagt, das möchte ich einmal. Und es ist im Winklerlied Joe, Musik ist unsere Zukunft. Und das möchte ich ihm ganz gern schenken und ihm danken mit dieser Musik für alles, was wir immer durch das ganze Jahr miteinander wieder schaffen und erkämpfen vielmal. Es ist ein wunderbares Lied und ich mag ihm das von Herzen gönnen. Lieben Dank, Rita Straumann, Langenthal.
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Ja, er spricht mir eigentlich aus dem Herz, der Joey im Winkler. Die Musik gibt einem so viel. Und darum machen wir mit der SRF Musikwelle auch so vielen Tag für Tag eine grosse Freude. Und das machen wir von Herzen gern. Die Monika und der Roschi von Murgental hätten gern einen Wunsch für den Leo von Rotz im Melchtal, nämlich den Rudi Riemen mit dem Schachersippli. Und sie gratulieren damit ihrem Vater, der morgen am Samstag, am 5. September, 90 wird. Auf das du noch weiterhin viele schöne Jahre kannst daheim verbringen. Liebe Grüße von der Monika und dem Roschi. Und wenn Sie auch Grüße noch möchten, durchgehen und sagen, oh, da würde ich jetzt gerne unbedingt noch durchkommen, bitte, Sie können mir jetzt anrufen. 0848 531 531 ist die Nummer.

0: Wir haben gerade 20 vor 4 und jetzt am Telefon habe ich Silvia Gassner von Flums. Grüezi, Frau Gassner.
1: Grüezi, Herr Siegmann.
0: Sie hören die Musikwelle beim Bachen. Was ist denn im Ofen drin?
1: Linsentorte habe ich gemacht.
0: Ah, das hätten Sie jetzt nicht müssen sagen. Gerade mein Lieblingskuchen, mit selber gemachten Himbeergonfi am besten noch.
1: Ja, genau.
0: Oh, gut. Gibt aber, muss man sagen, auch sehr viel Arbeit an Linsentorte.
1: Es geht, man ist schneller gemacht, als dass man denkt.
0: Hm. Ja, da, ja. Das Gitterli da drüber, das gibt doch noch Arbeit.
1: Da mache ich halt Figürli ausstechen und drauflegen.
0: Ah, das habe ich auch schon gesehen. Ja, genau, so kann man es auch machen. Dann nervt man sich nicht, wenn die immer verbrechen und so.
1: Ganz genau.
0: Ah, dann machen sie so, was habe ich schon gesehen, so Kleeblatt sind manchmal drauf auf diesen Linsentorten.
1: Oder Herzli, ganz
0: oder
1: genau. Herzli
0: oder so.
1: Jetzt, Herzli, ja.
0: Jetzt sind das, haben Sie ein ganzes Blech gemacht, gerade, weil es für den Geburtstag ist von Ihrem Mann?
1: Nein, ich habe noch mehr Dessert, das ich dann mache. Linsentorte ist einfach ein Bestandteil und das ist einfach eine normale Form.
0: Mhm. Und die Linsentorte wird ja besser, wenn Sie nachher so ein, zwei Tage noch dürfen, wieder ein bisschen Feuchtigkeit ziehen.
1: Ganz genau, weil man feiert ist am Sonntag.
0: Ach, perfekt. Ich merke, Ihr Mann hat Geschmack. Ich nehme an, das ist auch sein Lieblingskuchen.
1: Ja, das ist es.
0: Wunderbar. Die Galimeros, bring mir Glück, Schornsteinfeger. Ihr Wunsch, Frau Gassner, Ihre Grüße jetzt noch?
1: Da würde ich natürlich eben den Mann grüßen.
0: Mhm.
1: Vielleicht kommt es irgendwie mit, oder? Obwohl das unterwegs ist heute. Aber auch meine Kinder mit Familie.
0: Ja.
1: Und alle, die zuhören sind heute, einen schönen Gruß. Und danke für die tolle Sendung.
0: Merci vielmals. Gebe ich gerne retour. Wir haben auch ganz tolle Hörerinnen und Hörer, sonst gäbe es nicht so schöne Wunschkonzerte. Also, einen schönen Wunsch auch von Ihnen, Frau Gassner. Dann wünsche ich noch einen schönen Nachmittag und schauen Sie, dass die Linsentorte nicht ein bisschen zu lang drin ist. Die wird ja noch gern gerade zu dunkel.
1: Sie ist Gottlob in der Zwischenzeit draussen und gut gelungen.
0: Oh, wunderbar, gut. Danke Ihnen vielmals und auf ein anderes Mal. Adi, Frau Gassner.
1: Adieu. Danke, Herr Siegmann.

Da ist Hermine Burkhardt. Das Vreni Schmocker im Pflegeheim Sonnenhof zu Rohrbach feiert heute seinen 70. Geburtstag. Ich möchte ihm dazu ganz herzlich gratulieren. Es ist das Jüngste im ganzen Heim, aber es hat wegen einem Unfall ist es nicht mehr anders gegangen. Ich wünsche ihm gerne guten Mut und viel Spass beim Puzzlen und beim Lesen. Und heute ganz einen schönen Tag. Mach's gut, Vreni. Ciao.

0: Da ist die Story, Leute. Ich möchte Alicia Wüterich eine Freude machen und alles Gute wünschen und weniger Schmerzen. Mit dem Stefan Remmler, keine Sterne in Athen.
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0: 8 Minuten vor 4 ist es. Vor den Nachrichten gibt es noch 2 Wünsche.
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2: Gestern waren wir an einem wunderschönen Ort in Twann mit einer Reisegesellschaft. Und ich möchte allen, die dort dabei waren, einen guten Tag wünschen und einen Gruß durchgeben vom Maurice Ravel Bolero. Da ist Stürzel im Mutental

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1: Die Nachrichten von SRF um 4 mit David Burkhardt. Erstmals war die Schweiz ans Treffen der EU-Außenminister eingeladen. Dabei bekräftigte Staatssekretär Alexander Fasel, dass die Schweiz auch künftige EU-Sanktionen gegen Russland übernehmen wolle. Nach einer Abstimmung in der Stadt Zürich sollte das Parkieren auf dem Trottoir für Handwerker oder Ärztinnen erlaubt werden. Vorerst bleibt es aber verboten. Das Wetter am Nachmittag sonnig bei rund 30 Grad. Morgen im Norden dann vorübergehend mehr Wolken bei 26 Grad. Die Außenministerinnen und Außenminister der EU haben sich diese Woche in Irland getroffen. Erstmals saß auch die Schweiz mit am Tisch. Auch weil der Angriffskrieg von Russland gegen die Ukraine diskutiert wurde. Für die Schweiz war Staatssekretär Alexander Fasel dabei. Er spricht von einer Phase der Eskalation im Ukraine-Krieg. Caroline Arn.
2: Am EU-Außenministertreffen in Irland habe ein Konsens bestanden, sagt Staatssekretär Alexandre Fasel im Tagesgespräch von SRF.
3: Wir sind in einer Phase der Eskalation. Das ist ganz klar das Feeling dort.
2: Eine Eskalation Russlands nicht nur im Krieg gegen die Ukraine, sondern auch gegen weitere Staaten in Europa. Auch teste Russland das NATO-Bündnis.
3: Das ist auch etwas, wo ein starker Konsens war, dass Russland probiert, die europäische Familie, wie sie gesehen haben, auseinanderzudividieren.
2: Bei hybriden Aktionen bestehe die Gefahr, dass unterschiedliche Länder auf ähnliche Situationen unterschiedlich reagieren. Die EU will die Reihen schließen, beispielsweise mit allfälligen weiteren Sanktionen. Diese würde auch die Schweiz übernehmen, so Fasel.
3: Wir haben 20 Päckchen von den Sanktionen übernommen. Jetzt sind wir am 21. Und wenn es das 22. gibt, dann tun wir auch dort ins Übernehmen.
2: Sagt Staatssekretär Alexandre Fasel nach dem EU-Außenministertreffen in Irland.
1: Caroline Arn. Parkieren auf Trottoirs oder in Halte verboten. Das sollte für Handwerker, Ärzte oder Spitex-Angestellte in der Stadt Zürich künftig möglich sein. Darüber hat das Zürcher Stimmvolk letztes Jahr entschieden. Doch jetzt schaltet sich der Bezirksrat ein, der die Gemeinden im Kanton Zürich beaufsichtigt. Aus Zürich berichtet Pascal Kaiser.
4: Mit einem Ja-Stimmenanteil von rund 52% hat die Stimmbevölkerung in Zürich im letzten Jahr der neuen Parkkartenverordnung zugestimmt. Diese sah neben teils höheren Preisen für das Parkieren in der blauen Zone unter anderem vor, dass das Gewerbe zusätzliche Freiheiten erhält. So sollten etwa Handwerker, aber auch Spitex-Angestellte oder Ärztinnen in gewissen Fällen im Halteverbot oder auf dem Trottoir parkieren dürfen. Gegen diese Ausnahme setzten sich Fußgänger- und Sehbehindertenverbände zur Wehr. Sie befürchteten, dass Lieferwagenfußgängern den Weg versperrten. Gerade für blinde oder gehbehinderte Menschen, aber auch für Kinder sei dies unzumutbar. Heute nun hat der Zürcher Bezirksrat die Rekurse teilweise gutgeheißen und diese Ausnahmeregelung aufgehoben. Sie verstoße gegen Bundesrecht. Ob die Stadt Zürich das Urteil nun an die nächste Instanz weiterzieht, ist noch offen.
1: Pascal.

0: Kaiser. Zu zwei weiteren Meldungen aus der Schweiz. Die Stadt St. Gallen lockert ihre Einbürgerungspraxis. Jugendliche, welche die gesamte Oberstufe in der Schweiz absolviert haben, müssen ab sofort keinen Staatskundetest mehr machen. Dieses Wissen werde in der Oberstufe vermittelt, sagt die Stadt. Die Jugendlichen müssen das Einbürgerungsgesuch aber vor dem 18. Altersjahr stellen. Und auf der Autobahn A12 bei Bössingen ist am frühen Morgen ein Auto mit 251 km pro Stunde geblitzt worden. Am Steuer saß ein 23-jähriger US-Amerikaner und das Auto war gemietet. Die Freiburger Kantonspolizei konnte den Fahrer anhalten. Sie habe ihn vorübergehend festgenommen und angezeigt. Ins Ausland. Die Europäische Grenzschutzagentur Frontex unterstützt neu die französische Seenotrettung von Migrantinnen und Migranten im Ärmelkanal und in der Nordsee. Das teilen die zuständigen Behörden mit. Dies sei eine Reaktion auf die anhaltende Migrationskrise im Ärmelkanal und der Nordsee, heißt es in einer Mitteilung. Vorausgegangen war dem Entscheid ein Treffen zwischen dem französischen Präsidenten Emmanuel Macron und dem britischen Premierminister Andy Burnham, bei dem es auch um Migrationsfragen ging. Insgesamt 3 Frontex-Schiffe sollen die französischen Patrouillen im Ärmelkanal verstärken, vorerst bis Ende Januar. In den USA ist der Preis für Diesel auf ein neues Rekordhoch geklettert. Nach Angaben des amerikanischen Automobilverbandes liegt der Preis pro Gallone Diesel im Schnitt nun bei 5,82 Dollar. Umgerechnet sind das etwa 1,24 Franken pro Liter. Grund für die hohen Dieselpreise in den USA ist der andauernde Irankrieg und die Blockade der Straße von Hormus. Dies beeinträchtigt den weltweiten Transport von Treibstoffen. Expertinnen und Experten in den USA warnen wegen den hohen Dieselpreisen vor steigenden Preisen bei Alltagsgütern, unter anderem weil die Transportkosten steigen. Damit kommen wir zu den Börsendaten, geliefert von SIX. Der Swiss Market Index liegt im Moment bei 14.379 Punkten. Das ist ein Minus von 0,1%. Der Dow Jones Index in New York fällt um 0,2%. Der Euro wird zu 94,12 gehandelt und der Dollar zu 81,07. Soweit die Meldungen. Bleibt noch das Wetter. Heute Nachmittag bleibt es sonnig bei rund 30 Grad. Morgen Vormittag kommen nördlich der Alpen Wolken auf, die zeitweise die Sonne verdecken. Vor allem in der Ostschweiz ist lokal etwas Regen möglich. Die Temperaturen erreichen morgen 26 Grad. Im Süden bleibt es meist sonnig bei 32 Grad. Das waren Nachrichten von Radio SRF, verantwortlich Tobias Meyer.
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2: Noch bis um 5 Uhr gibt es hier bei uns Ihre Wünsche und Ihre Grüße. Und mit einem Telefonwunsch steigen wir gerade ein.
3: Das ist Martin Wolf aus Brattelen. Ich tue alle Grüße, die mich kennen, und wünsche mir das Lied vom Udo Jürgens mit 66 Jahren.

Mit 66 Jahren eine von den grossen Hits vom unvergessenen Udo Jürgens. Bergkristall sind jetzt bereit. Vergiss nicht, dass es Engel gibt. Gewünscht aus Bremgarten von der Maria Walser. Und damit schickt sie liebe Grüße, gute Besserungswünsche an das Eckenwiler Dorli und an Benny Hoppler und auch an ihre Jahrgängerinnen Magdalena Wirth, Martha Schönbächler und auch an ihre Jazzfreunde Toni, Sepp und Peter.

Sibeling Therese, grüezi Musikwellen-Team. Ich wünsche mir von Frédéric François «Mon cœur de dix je t'aime». Wäre wunderbar, wenn ich das könnte hören.

Schöne Mischung finde ich heute. Mal etwas Französisches, mal etwas Italienisches, volkstümlicher Schlager, schönes, lustiger Schlager. Und jetzt gibt es etwas aus der Oper Nabucco, nämlich den Gefangenenchor, ausgesucht vom Hedi und dem Hannes von Rapperswil. Und sie wünschen damit an Marcel Zollinger von Herzen gute Besserung, weil er ist im Moment im Spital St. Gallen. Und meine Leitung mache ich noch auf für einen Wunsch 0848 531 531 einstellen.

0: Von Alchensdorf am Telefon habe ich den Raphael Ebi. Hallo, Herr Ebi.
1: Grüß Gott, Sigmann.
0: Sie sind mit dem Vater im Stall, haben Sie mir gesagt. Sie haben etwas über 30 Kühe auch ein bisschen reduzieren müssen, wie viele wegen dem fehlenden Futter. Ist es das oder könnte es sein, dass Sie noch mehr runtergehen müssen, damit es durch den Winter durchlangt mit dem Heu?
1: Ja, das kommt jetzt ganz darauf an, ob wir das Futter überkommen, das versprochen ist. Aber das ist momentan noch nicht ganz klar. Aber wir sind zuversichtlich und hoffen, dass wir beim Bestand, wo wir momentan sind, können weiterfahren.
0: Mhm, natürlich, man hat ja die Tiere alle aufgezogen und man hängt ja auch dran.
1: Genau, das ist ja so.
0: Bringt denn das auch noch etwas, habe ich mir jetzt überlegt, wo der Regen ein bisschen gekommen ist, wenn es wieder mehr Grün auf der Wiese hat, dann kann man Futter sparen, oder?
1: Ja, Futter sparen, ja. Man kann einfach wieder Futter brauchen, das man schon würde brauchen, ja.
0: Mhm.
1: Aber die Wiese, die haben im Moment ein bisschen sich erholen. Aber es ist bei allen Felder geht es wirklich schnell, also es kommt wieder. Und bei den anderen müssen wir ganz klar noch säen.
0: Also das erholt sich gar nicht mehr, oder? An gewissen Orten merkt man ja, man hat gedacht, da kommt nichts mehr und es ist sehr schön grün geworden. Und an anderen Orten sagen sie, es kommt gar nichts mehr.
1: Ja, genau. Also Sonnenseiten, wo eher nicht tiefgründig, also flacher Boden ist, da hat es wirklich die Pflanzen oder die Gräser, die sind austrocknet und sie kommen nicht
0: mehr. Also dort ist nicht mehr viel zu erwarten, bis es dann Oktober, November ist, wenn es eh vorbei ist mit Weiden.
1: Genau, ja. Aber wir hoffen jetzt natürlich durch die Einsaat, dass wir den dafür nach Frühling wieder gut starten können.
0: Ja, da drücken wir allen wirklich Daumen und auch, dass es jetzt mal gar nicht mehr trocken wird und nicht so weitergeht wie heute, wo wir noch wieder Sommer haben, Anfangs Herbst.
1: Genau, ja.
0: Jodlerclub Uttwil, wenn die Schwalbeli in Süden ziehen, möchten Sie gerne hören. Und Ihre Grüße dazu?
1: Ja, besonders an meinen Vater. Er hilft mir ab und zu im Stall. Wenn man im Stall ist, und er im Stall ist, dann hört man Musik wählen. Obwohl die jüngere Generation das nicht immer hört, aber es ist auch schön. Das ist sein Lieblingslied. Darum habe ich gedacht, ich probiere ihn schon abzuhalten.
0: Hoffentlich gehört es jetzt im Stall und hat ein Lachen im Gesicht. Merci vielmals, Herr Ebi, dass Sie angerufen haben und Ihnen noch eine gute Zeit.
1: Merci, danke.
0: Auf Wiederhören, merci. Ihnen auch.
1: Adieu, Simon, merci.

0: Ja, die Zeit läuft. In einer Minute haben wir schon 16:30.
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2: Guten Tag, Musikwelle. Guten Tag, Schweiz. Hier ist der Thomas Giermann. Ich grüße alle, die ich kenne. Der Titel ist «Der Junge mit der Mundharmonika» mit dem Bernd Klüver.

Ich wünsche für meinen Schatz, Georges Sen, wo mir immer das Lied gesungen hat, O du schöner Rosengarten. Das Lied von einem Männerchor. Danke vielmals.

Mein Name ist Hermann Frey und ich hätte gern von der Amigos das schöne Stück, das heisst, ich würde es immer wieder tun. Grüßen möchte ich damit alle, die mich kennen und alle anderen auch.

Und wenn mich jemand fragt, was ich heute vermisse, sag ich, alles gut, es bleibt so.

Amigos, ich würde es immer wieder tun. Und einen Wunsch gibt es noch. In dem wünschte ich was von dem Freitagnachmittag, der offen ist, per Telefon. 0848 531 531 ist meine Telefonnummer. Sani Hugendobler von Oberkulm hat uns geschrieben. Sie hätte gerne vom Lorenz Schwarz ein Alphornstück. Wir hören «Grenzenlose Liebe». Und das passt, weil sie zusammen mit ihrem Mann Markus Hütz dürfen die goldige Hochzeit feiern. Und mit diesem Stück möchte sie ihrem Mann von Herzen Danke sagen für die schöne gemeinsame Zeit.

0: Der Lorenz Schwarz, schwierig, am Alphorn. Und jetzt gehen wir auf Brienz. Am Telefon ist Marianne Wiemann. Grüezi, Frau Wiemann.
1: Ja, guten Abend, Herr Friedmann.
0: Sie sind direkt ein bisschen am See, am Ausruhen, am Geniessen. Was gefällt Ihnen besonders am Brienzer See?
1: Ja, er hat eine spezielle Farbe. Es ist halt kaltes Wasser, das von den Bergen hier reinfließt. Und überhaupt das Ganze drumherum, die ganze Kulisse.
0: Das heisst, gehen Sie das kalte Wasser auch baden?
1: Ich kann nicht schwimmen, also es ist für mich zum Problem, oder?
0: Lieber am Ufer geniessen.
1: Ja, so ist es. Ja, auf Distanz mit dem Wasser oder in der Badwanne.
0: Genau. Der Johnny Holiday, Ihr Wunsch. Côté la nuit, wer möchte Sie grüßen, Frau Wiemann?
1: Ja, das ist einfach für mich.
0: Wunderbar, das darf auch sein. Dann wünsche ich Ihnen, auf jeden Fall, dann wünsche ich Ihnen einen schönen Rest vom Freitagnachmittag und ein schönes Wochenende.
1: Genau, das wünsche ich Ihnen auch.
0: Adi, Frau Wiemann.
1: Adi, Herr Siegmann, danke.

0: Wünsche aufgeben für den Sonntagnachmittag, da freuen wir uns telefonisch drauf. Pia Käser führt dann durchs Wünschte was. Und wenn wir jetzt schon anrufen, bitte tun Sie Ihren Wunsch samt Grüß deponieren. 0848 086 086 ist die Telefonnummer, das Wunschtelefon 0848 086 086.
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2: Das ist Therese Leiniger. Ich möchte meine Schwester Marianne Foser in Wettigen ganz herzlich grüßen mit dem Lied von Roy Black, «Märchen aus alter Zeit». Danke vielmals und allen einen schönen Tag.

viel bringen ist der Ernst Rieser daheim. Und wir haben Post für Sie, Herr Rieser. Nämlich Gratulationspost. Sie dürfen nämlich heute den 90. Geburtstag feiern. Wow, was für ein höher runder Geburtstag. Und die Familie schreibt, lass dich heute feiern. Viel Glück und alles Gute. Liebe, liebe Grüße von der ganzen Familie. Und dazu gibt es Musik, ausgesucht vom Beat, dem Sohn, der General Gisomarsch.

0: Peters für halbe, sie hat Geld für die Hildegard Huber Geburtstagswunsch aufgegeben. Und wie heisst der Wunsch?
1: Harry Belafonte im September.
0: Danke vielmals, auf Wiederhören, ade.

0: Der Harry Belafonte, Try to Remember, auf der SRF Musikwelle.
1: Die Nachrichten von SRF um 5 mit Basil Koller. Weitere EU-Sanktionen gegen Russland. Die Schweiz würde mitziehen, bekräftigt Staatssekretär Alexander Fasel. Eine eigene KI fürs Schweizer Parlament. Nationalrätinnen und Ständeräte können schon bald einen hauseigenen KI-Assistenten nutzen. Und weiterhin keine Spitex-Autos im Halteverbot. Ein Gericht kippt das Vorhaben der Stadt Zürich, die Parkierregeln zu lockern. Das Wetter morgen teils sonnig, teils bewölkt, bei 26 Grad im Norden und 32 Grad im Süden. Die Außenministerinnen und Außenminister der EU haben sich diese Woche in Irland getroffen. Erstmals saß auch die Schweiz mit am Tisch, auch weil der Angriffskrieg von Russland gegen die Ukraine diskutiert wurde. Für die Schweiz war Staatssekretär Alexander Fasel dabei. Er spricht von einer Phase der Eskalation im Ukraine-Krieg. Caroline Ahn berichtet.
2: Am EU-Außenministertreffen in Irland habe ein Konsens bestanden, sagt Staatssekretär Alexander Fasel im Tagesgespräch von SRF.
3: Wir sind in einer Phase der Eskalation. Das ist ganz klar das Feeling dort.
2: Eine Eskalation Russlands nicht nur im Krieg gegen die Ukraine, sondern auch gegen weitere Staaten in Europa. Auch teste Russland das NATO-Bündnis.
3: Das ist auch etwas, wo ein starker Konsens war, dass Russland probiert, die europäische Familie, wie sie gesehen haben, auseinanderzudividieren.
2: Bei hybriden Aktionen bestehe die Gefahr, dass unterschiedliche Länder auf ähnliche Situationen unterschiedlich reagieren. Die EU will die Reihen schließen, beispielsweise mit allfälligen weiteren Sanktionen. Diese würde auch die Schweiz übernehmen, so Fasel.
3: Wir haben 20 Päckchen von den Sanktionen übernommen. Jetzt sind wir am 21. Und wenn es das 22. gibt, dann tun wir auch dort ins Übernehmen.
2: Sagt Staatssekretär Alexander Fasel nach dem EU-Außenministertreffen in Irland.
1: Das Schweizer Parlament bekommt schon bald ein eigenes KI-System. Wenn die Herbstsession in 10 Tagen beginnt, können die Parlamentarierinnen und Parlamentarier das System mit dem Namen PIA nutzen, zum Beispiel um Kommissionsunterlagen zu bearbeiten. Die Verwaltungsdelegation hat einem rund einjährigen Pilotbetrieb zugestimmt. Dafür seien Kosten von maximal 150.000 Franken vorgesehen. Diese würden über das bestehende IT-Budget der Parlamentsdienste gedeckt. Kommerzielle KI-Tools wie ChatGPT oder Claude dürfen die Ratsmitglieder nur eingeschränkt nutzen, wegen des Datenschutzes. Wir kommen zu zwei weiteren Meldungen aus der Schweiz. Letztes Jahr sind rund 360 Babys tot zur Welt gekommen und rund 270 Kinder noch vor ihrem ersten Geburtstag gestorben. Totgeburten und Säuglingssterblichkeit haben damit im Vergleich zum Vorjahr leicht zugenommen, wie das Bundesamt für Statistik mitteilt. Schwankungen zwischen den einzelnen Jahren seien aber nichts Außergewöhnliches. Und die Stadt St. Gallen lockert ihre Einbürgerungspraxis. Jugendliche, welche die gesamte Oberstufe in der Schweiz absolviert haben, müssen ab sofort keinen Staatskundetest mehr machen. Dieses Wissen werde in der Oberstufe vermittelt, sagt die Stadt. Die Jugendlichen müssen das Einbürgerungsgesuch aber vor dem 18. Altersjahr stellen. Parkieren auf Trottoirs oder in Halteverboten. Das sollte für Handwerker, Ärzte oder Spitex-Angestellte in der Stadt Zürich künftig möglich sein. Darüber hat das Zürcher Stimmvolk letztes Jahr entschieden. Doch jetzt schaltet sich der Bezirksrat ein, der die Gemeinden im Kanton Zürich beaufsichtigt. Aus Zürich berichtet Pascal Kahn.

0: Heiser.
1: Mit einem Ja-Stimmenanteil von rund 52% hat die Stimmbevölkerung in Zürich im letzten Jahr der neuen Parkkartenverordnung zugestimmt. Diese sah neben teils höheren Preisen für das Parkieren in der blauen Zone unter anderem vor, dass das Gewerbe zusätzliche Freiheiten erhält. So sollten etwa Handwerker, aber auch Spitex-Angestellte oder Ärztinnen in gewissen Fällen im Halteverbot oder auf dem Trottoir parkieren dürfen. Gegen diese Ausnahme setzten sich Fußgänger- und Sehbehindertenverbände zur Wehr. Sie befürchteten, dass Lieferwagenfußgängern den Weg versperrten. Gerade für blinde oder gehbehinderte Menschen, aber auch für Kinder sei dies unzumutbar. Heute nun hat der Zürcher Bezirksrat die Rekurse teilweise gut geheißen und diese Ausnahmeregelung aufgehoben. Sie verstoße gegen Bundesrecht. Ob die Stadt Zürich das Urteil nun an die nächste Instanz weiterzieht, ist noch offen.
0: Wir wechseln ins Ausland. Serbien hat die sterblichen Überreste des Kriegsverbrechers Ratko Mladic in die Hauptstadt Belgrad überführt. Deshalb sagt nun die EU-Kommissarin Marta Kos ihren geplanten Besuch in Serbien ab. Kos ist bei der EU für mögliche Neumitglieder zuständig. Serbien ist offiziell Beitrittskandidat für die EU. Kos sagt, der Umgang Serbiens mit dem kürzlich verstorbenen Kriegsverbrecher Mladic sei nicht vereinbar mit den Werten der EU. Mladic gilt als einer der Hauptverantwortlichen für die Gräueltaten im Bosnienkrieg in den 1990er Jahren. Als militärischer Anführer der bosnischen Serben war er unter anderem für das Massaker von Srebrenica verantwortlich. Die Börsendaten von SIX. Der Swiss Market Index liegt im Moment bei 14.398 Punkten. Er ist damit im Vergleich zum Vortag unverändert. Der Dow Jones Index in New York fällt um 0,6%. Der Euro wird zu 94,05 gehandelt und der Dollar zu 80,96. Zum Schluss der Blick aufs Wetter. Heute Abend bleibt es in der ganzen Schweiz sonnig und sommerlich warm. Morgen Vormittag kommen nördlich der Alpen Wolken auf. Vor allem in der Ostschweiz ist lokal etwas Regen möglich. Dazu gibt es 26 Grad. Im Süden bleibt es meist sonnig bei 32 Grad. Das waren Nachrichten von Radio SRF. Verantwortlich Tobias Mayer.
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3: Am Mikrofon begrüßt Sie Bernhard Siegmann. Miteinander geht es Richtung Feierabend. Und auf der Feierabend würde ich gerne etwas verschenken. 3-Tageskarten aufs Stanzerhorn nämlich. In unserer 5. Wochenrunde von der Schnipseljagd, etwa am 20. April.

Unser Motto mit Schwung und guter Laune, die Polka gespielt hat, gerade Blaskapellen eingenommen. Und mit Schweizer Musik machen wir weiter, und zwar mit einer Schlagersängerin. Heute nicht mehr aktiv, wir hören den Titel von ihr. Er heisst «Mit unsichtbaren Ketten» aus dem Jahr 1970. Und geheissen hat die Schweizer Schlagersängerin Liane Govi.

0: 22 Minuten ab 5 Uhr, damit höchste Eisenbahn zum Spielen.
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0: Herausfinden muss man einen Musiktitel, also den Titel und nicht der Interpret. Und wenn Sie richtig tippen, schauen Sie im besten Fall 3 Tageskarten auf Stanzer Horn raus, im Wert von über 240 Franken. Also, der gesuchte Titel im 1-Sekunden-Schnipseli tönt so. Und gerade nochmal. Haben Sie einen Ahnung, einen Tipp? Möchten Sie mitspielen? Dann versuchen Sie, mir anzuläuten, durchzukommen. Ich drücke Ihnen den Daumen auf 0848 531 531 0848 531 531.

0: Kann eine Mitspielerin am Telefon aus dem Glarnerland, aus Enneda. Es ist Frida Freuler. Guten Abend, Frau Freuler.
1: Guten Abend, Herr Siegmann.
0: Sie haben mir gerade gesagt, Sie haben den Garten genossen, Bohnen abgenommen, Tomaten. Tönt nach einem guten Gartenjahr bei Ihnen?
1: Ja, so sieht das heuer eigentlich aus. Es war ein bisschen heiß an meinem Sommer, aber jetzt kommt es noch recht gut.
0: Super. Und Tomaten tönt alle noch gut, noch gesund?
1: Ja, die sind alle gesund. Da haben wir Alltag essen davon und muss auch sogar sehr viel Sugo einkochen, wenn wir so viel bekommen haben.
0: Ist doch schön, oder?
1: Genau, ich meine es auch.
0: Wir spielen jetzt, Frau Freuler, und zwar geht es um 3 Tageskarten um Stanzer Horn. Also Sie dürfen jetzt das 1 Sekunde Schnipserli 2-mal hören und dann hätte ich gerne eine Antwort von Ihnen. Gut. Da ist es, da ist es, das erste Mal. Und gerade nochmal. Ja. Was meinen Sie, wie könnte der Titel heissen?
1: Kann ich eigentlich nicht sagen. Eigentlich keine Ahnung.
0: Gut, dann müssen Sie das Radio im Hintergrund leislich machen. Sie hören uns irgendwie über das Internet oder so und das kommt alles viel später.
1: Ja, ich weiß nicht über das Internet, das ist so. Ja.
0: Eben, dann müssen Sie aber jetzt im Moment abstellen und nur über das Radio hören. Also, Sie sagen, Sie wüssten es nicht. Yeah. Ja. Dann gibt es jetzt den 2-Sekünder. Vielleicht macht es bei Ihnen noch Klick und es gibt dann noch, würde noch 2 Tageskarten geben. Also, gut hören, Frau Freuler. Bist du da, macht es nicht Klick?
1: Nein, es macht nicht Klick. Effektiv nicht. Ich schon mal Klick gemacht.
0: Ja, das ist so. Glück muss man haben. Da ist noch der 3-Sekünder. Ja, wir geben noch eine Chance.
1: Ja, jetzt. Aber ich kann es nicht sagen. Ich kann den Titel nicht sagen.
0: Mach kurz. Ja, nur, ja, nur, das gibt's. Also, gesucht haben wir die Carpenters. Also, wir haben den Titel gesucht. Top of the World. Einer von den ganz grossen Hits von diesen Zwillingen, die Carpenters geheissen hat.
1: Ja, genau, ja.
0: Am Telefon ist es wirklich manchmal nicht ganz so einfach, aber ich sage, merci vielmals fürs Mitspielen, Frau Freuler, und geniessen Sie noch den Abend im Garten.
1: Das machen wir, ja.
0: Ade, Frau Freuler, merci.
1: Ade, Sigmund, danke.
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0: Es hat nicht sollen sein bei der Frida Freuler, aber mitmachen gilt. Hat mich gefreut, mit ihr zu spielen. Und jetzt hören wir uns die Carpenters natürlich an.

0: 20 von 6 ist es ganz genau. Und jetzt schauen wir, was am Himmel so passiert.
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0: Mit dem Jan Eidel von SRF Meteo. Ja, Jan, man kann wirklich sagen, heute Hochsommer im Herbst.
2: Ja, es ist sogar einer der heißesten September-Tage seit Messbeginn. Man kann jetzt wirklich die Werte, die wir jetzt haben, jetzt kann man wirklich abschließen. Es hat neue Rekorde gegeben. Also gerade jetzt in Genf zum Beispiel, da misst man wirklich schon lange, seit 1864. Da hat es heute 33,3 Grad gegeben, das ist immerhin Platz 2. Aber Platz 1 hat es gegeben, zum Beispiel für Bayern, Chur oder auch Delémont. Dort ist es wirklich seit Messbeginn noch nie so heiß gewesen. Man misst dort noch so wahnsinnig lang. Aber trotzdem, dort hat es überall auch über 32 Grad gegeben. Es ist also wirklich sehr, sehr heiß gewesen, außergewöhnlich heiß. Und die Wärme nehmen wir jetzt auch mal in oben mit rein für all die Festlichkeiten, die stattfinden. Es braucht tatsächlich heute keine Pulli. Wir haben am Mitternacht immer noch so etwa um die 23 Grad und dazu ist es sternenklar. Das ändert sich dann erst so im Morgengrauen. Da kommt nämlich ein langgestrecktes Wolkenband von Norden immer wie näher. Das gehört zu einer schwachen Kaltfront. Und das zieht dann morgen am Vormittag über den Rhein von Norden her und zieht dann übers Mittelland Richtung Voralpen. Und da kann es durchaus mal aus diesen Wolken auch im Osten ein paar Tröpfe geben. Gerade in Schaffhausen, denke ich, könnte es mal nass werden. Auch im Thurgau oder in St. Gallen. Also hauptsächlich so im Osten oder auch in den östlichen Voralpen. Hinten nach wird es dann im Verlauf am Nachmittag ab von Norden her dann auch schon wieder freundlicher. Die Wolken lockern auf, es wird immer sonniger. Für die meisten ist dann im Flachland ein sonniger Samstag oben. In den Voralpen und in den Alpen, da stauen sich allerdings die Wolken dann am Nachmittag. Da gibt es dann nicht allzu viel Sonne. Und ganz im Westen von der Schweiz oder auch im Wallis oder auch im Tessin und Südbünden, da hat es höchstens einmal ein paar Wolkenfelder, die durchziehen, sonst ist es dort ziemlich sonnig. Temperaturen, die sind in der Deutschschweiz halt ein bisschen dämpft. Morgen gibt es noch etwa 26 Grad. Im Westen oder im Süden, da haben wir weiterhin etwa 30 Grad.
0: Und am Sonntag kommt es, glaube ich, das alte Spiel wieder retour. Sonne pur, oder?
2: Ja, das Hoch wird wieder kräftiger. Wir starten vielleicht in den Tälern von den Alpen, speziell in den östlichen Alpen, mit ein paar Hochnebelfeldern. Vielleicht hat es auch noch ein paar Nebelfetzen über den Gewässern. Das wird aber schnell sich umwandeln in kleine Quellwolken. Und sonst geht es einfach einmal sonnig weiter bei Temperaturen von etwa 27 oder 28 Grad im Norden. Im Süden haben wir 30 Grad und auch in den Bergen oben hat man perfekt das Wanderwert auf 2000 Meter gibt es 18 Grad. Man sieht dann allerdings doch am oben erste Wolkenfelder von Westen und die könnten dann doch einmal mit einer schwachen Störung in der Nacht auf der Montag und am Montagmorgen stellenweise ein paar Tröpfe bringen.
0: Danke dir vielmals, Jan, und einen schönen Freitagabend dir.
2: Danke gleichfalls.
0: Und wir machen weiter mit den Tiroler Nachtschwärmern. Wir haben es ja gerade gehört von Jan Eitel. Es gibt einen wunderbar milden Abend.

Musik aus Italien mit Loretta Gocci. Wir haben 6:07. Nach der 6. Da die Feierabendmusik mit dem Sammy Studer. Und bei ihm gibt es in der Sendung einen Blick für Ski aus Wochenende vom 11. bis zum 13. September. Dort findet nämlich das erste Jugendjodlerfest statt in Grindelwald. Er redet mit den Organisatoren, wie es steht, was dahinter steckt und wie all die jungen Jodlerinnen und Jodler empfangen werden. Ich sage merci vielmals fürs Zuhören heute Freitagnachmittag. Am Mikrofon war Bernhard Siegmann. Adieu miteinander.

0: Ines Adler auf der SRF Musikwelle.
1: Die Nachrichten von SRF um 6 mit David Burkhardt. Ringen um das Mercosur-Abkommen. Die zuständige Ständeratskommission präsentiert einen Kompromissvorschlag mit zusätzlichen 500 Millionen für die Landwirtschaft. Parkieren auf Trottoirs oder in Halte verboten. Eine geplante Ausnahmeregelung für Handwerker oder Ärztinnen ist in der Stadt Zürich vorerst blockiert. Das Wetter morgen teils sonnig, teils bewölkt bei 26 Grad im Norden und 32 Grad im Süden. Das Freihandelsabkommen mit den Mercosur-Staaten soll mit einem Kompromiss doch noch durch das Parlament kommen. Der Nationalrat hatte das Abkommen im Juni noch knapp abgelehnt. Es würde den Handel mit Brasilien, Argentinien, Uruguay und Paraguay erleichtern. Die Schweizer Landwirtschaft fürchtet sich aber vor negativen Folgen. Die Außenpolitische Kommission des Ständerates will der Landwirtschaft nun Zugeständnisse machen. Die Kommission schlägt vor, die Landwirtschaft mit rund 500 Millionen Franken zu unterstützen. Zudem soll der Absatz von Schweizer Landwirtschaftsprodukten gefördert werden. Eingebracht hat den Antrag der St. Galler Mitte-Ständerat Benedikt Würth. Er verneint aber, dass sich die Bauern auf ganzer Linie durchgesetzt hätten.
2: Nein, die Forderungen des Bauernverbands gehen eigentlich weiter. Wir sind hier auf das, was notwendig ist, zurückgekommen. Wir müssen ohnehin die Liquidität bei den Investitionskreditdarlehen wieder instand setzen. Das ist im Moment ein Problem, das unabhängig vom Mercosur auf dem Tisch ist.
1: In der Tat hatte der Bauernverband noch mehr Geld gefordert. Er spricht heute von einer Minimallösung. Nicht zufrieden ist die SP, deren Solothurner Ständerätin Franziska Roth sagt:
3: Wenn der Regenwaldschutz und die Zwangsarbeit nicht Bestandteil sind des Abkommens, dann wird das Referendum auf dem Tisch liegen.
1: Mit dem Kommissionsvorschlag um dem Mercosur-Abkommen befasst sich nun der Ständerat in der kommenden Session, die in 10 Tagen beginnt. Zu 2 weiteren Meldungen aus der Schweiz. Schweizer Parlamentsmitglieder im Bundeshaus können bald ein eigenes KI-System nutzen, und zwar ab der Herbstsession, die in 10 Tagen beginnt. Mit der KI namens PIA können zum Beispiel Kommissionsunterlagen bearbeitet werden. Frei verfügbare KI-Tools wie ChatGPT dürfen Ratsmitglieder nur eingeschränkt nutzen, wegen des Datenschutzes. Letztes Jahr sind rund 360 Babys tot zur Welt gekommen und rund 270 Kinder noch vor ihrem ersten Geburtstag gestorben. Totgeburten und Säuglingssterblichkeit haben damit im Vergleich zum Vorjahr leicht zugenommen, wie das Bundesamt für Statistik mitteilt. Schwankungen zwischen den einzelnen Jahren seien aber nichts Außergewöhnliches. Und nach der Flutkatastrophe in Nepal verdoppelt die Schweiz ihre Hilfe. Der Bund stellt nun 2 Millionen US-Dollar zur Verfügung. Das gibt das Außendepartement in Bern bekannt. Das Geld wird für Notunterkünfte, Nahrungsmittel und Trinkwasser gebraucht. Parkieren auf Trottoirs oder in Halte verboten. Das sollte für Handwerker, Ärzte oder Spitex-Angestellte in der Stadt Zürich künftig möglich sein. Darüber hat das Zürcher Stimmvolk letztes Jahr entschieden. Doch jetzt schaltet sich der Bezirksrat ein, der die Gemeinden im Kanton Zürich beaufsichtigt. Aus Zürich berichtet Pascal Kaiser.
4: Mit einem Ja-Stimmenanteil von rund 52% hat die Stimmbevölkerung in Zürich im letzten Jahr der neuen Parkkartenverordnung zugestimmt. Diese sah neben teils höheren Preisen für das Parkieren in der blauen Zone unter anderem vor, dass das Gewerbe zusätzliche Freiheiten erhält. So sollten etwa Handwerker, aber auch Spitex-Angestellte oder Ärztinnen in gewissen Fällen im Halteverbot oder auf dem Trottoir parkieren dürfen. Gegen diese Ausnahme setzten sich Fußgänger- und Sehbehindertenverbände zur Wehr. Sie befürchteten, dass Lieferwagenfußgängern den Weg versperrten. Gerade für blinde oder gehbehinderte Menschen, aber auch für Kinder sei dies unzumutbar. Heute nun hat der Zürcher Bezirksrat die Rekurse teilweise gutgeheißen und diese Ausnahmeregelung aufgehoben. Sie verstoße gegen Bundesrecht. Ob die Stadt Zürich das Urteil nun an die nächste Instanz weiterzieht, ist noch offen.

Al-Kaiser hat berichtet. Nun ins Ausland. Serbien hat die sterblichen Überreste des Kriegsverbrechers Ratko Mladic in die Hauptstadt Belgrad überführt. Deshalb sagt nun die EU-Kommissarin Marta Kos ihren geplanten Besuch in Serbien ab. Kos ist bei der EU für mögliche Neumitglieder zuständig. Serbien ist offiziell Beitrittskandidat für die EU. Kos sagt, der Umgang Serbiens mit dem kürzlich verstorbenen Kriegsverbrecher Mladic sei nicht vereinbar mit den Werten der EU. Mladic gilt als einer der Hauptverantwortlichen für die Gräueltaten im Bosnienkrieg in den 1990er Jahren. Als militärischer Anführer der bosnischen Serben war er unter anderem für das Massaker von Srebrenica mitverantwortlich. Damit kommen wir zu den Börsendaten, geliefert von SIX. Der Swiss Market Index schließt bei 14.396 Punkten und ist damit im Vergleich zum Vortag unverändert. Der Dow Jones Index in New York fällt um 0,6%. Der Euro wird zu 94,06 gehandelt und der Dollar zu 80,93. Soweit die Meldungen. Bleibt das Wetter. Morgen Vormittag kommen nördlich der Alpen Wolken auf. Vor allem in der Ostschweiz ist lokal noch etwas Regen möglich. Dazu gibt es 26 Grad. Im Süden bleibt es meist sonnig bei 32 Grad. Das waren Nachrichten von Radio SRF, verantwortlich Mario Sturni.

0: Freitagabend auf der SRF Musikwelle. Grüß dich miteinander und herzlich willkommen zu der Feierabendmusik, der Stunde, wo es einen Haufen Schweizer Volksmusik zum Geniessen gibt. Immer am Freitagabend mit ganzen Haufen. Ja, du, schön seid ihr mit dabei. Am Mikrofon Sammy Studer. Ja, und heute schauen wir voraus auf das übernächste Wochenende, weil heute in einer Woche, da geht's los, das erste eidgenössische Jugendjodu-Fest. Das Grindelwald findet da statt und das OKA arbeitet seit vielen Monaten an diesem Fest. Und jetzt, eine Woche vorher, da ist die Vorfreude riesig.
1: Ja, wir sind einfach gefreut wie verrückt. Wir sind alle ganz so kribbelig einfach und hoffen jetzt natürlich, dass das Wetter mitmacht, weil das Wetter ist einfach, ja, matchentscheidend.
0: Das ist Heidi Schlunecker, die OKA-Präsidentin vom ersten eidgenössischen Jugendjodu-Fest. Das Fest, wo wir da in dieser Stunde ein bisschen mehr darüber erfahren wollen, ich rede später noch mit der Heidi Schlunecker. Dazu gibt es Haufen Musik aus der Region Grindelwald oder auch von Formationen, die dann mit dabei sind an diesem ersten eidgenössischen Jugendjodu-Fest. Und zum Auftakt ist es gerade etwas Nostalgisches von Grindelwald selber, nämlich Grindelwaldner Gletscherkind mit dem Lied «Nummer nicht gesprengt» vom Christian Boss.

0: Aufnahme aus dem Jahr 1990. Grindelwaldner Gletscherkind haben wir gehört, mit «Nummer nicht gesprengt». Ein Lied von Christian Boss. Ja, in Grindelwald, da treffen sich am übernächsten Wochenende, ab heute in einer Woche, ganze Haufen Kinder und Jugendliche zum ersten eidgenössischen Jugendjodelfest. Ein Fest, wo in den sozialen Medien schon fleissig Werbung gemacht wird dafür. Wie das tönt, das hören wir uns jetzt gerade mal an.
1: Jodeln ist nicht nur etwas für die ältere Generation. Grindelwald beweist das Gegenteil. Mein Name ist Heidi Schlunecker. Ich bin Präsidentin des ersten eidgenössischen Jugendjodelfest.
2: Mir gefällt am besten, dass man mit der Tracht und mit der schönen Frisur ist.
3: Jetzt wir gehen zur Wettertanne.
1: Grundsätzlich kann jede Person lernen jodeln. Die Jungen tun auch heute noch jodeln, weil es einfach cool ist. Wenn man alltag wieder aufs Neue rausjodelt und mit dem Club unterwegs ist, dann gibt man die Tradition automatisch den Kindern weiter.
2: Kommt vom 11. bis am 13. September
4: hat das Jugendjodlerfest
2: in Grindelwald.
0: Werbung für das erste eidgenössische Jugendjodelfest Grindelwald. Also, wir haben hier die OK-Präsidentin Heidi Schlunecker auch gehört. Mit ihr rede ich später in dieser Feierabendmusik noch ein bisschen über das besondere Fest, das es eben zum allerersten Mal gibt. Hinter dem Fest stehen drei Trägervereine, nämlich der Jodelclub Grindelwald, der Kinderchor Grindelwald und die Jodelgruppe Edelweiss Sterne Grindelwald. Und genau diese Kleinformation, die Jodelgruppe Edelweiss Sterne, hören wir uns jetzt an mit dem Grindelwaldner Lied. Und gerade darauf haben wir einen jungen Alphornspieler, der Gabriel Hauenstein, mit «Die glücklichen Tiere vom Lohhof».

0: So tönt der Freitagabend auf der SRF Musikwelle. Jetzt gehört haben wir die Seeländer Kinderchörli mit dem Lied «Fürs Leben gern singen» von der Marie-Therese Vogunten komponiert. Und das Seeländer Kinderchörli ist auch mit dabei am ersten eidgenössischen Jugendjodelfest, das am übernächsten Wochenende vom 11. bis zum 13. September zu Grindelwald ist. Ich habe vor der Sendung mit der OK-Präsidentin von diesem Fest geredet, mit der Heidi Schlunecker. Und als erstes wollte ich gerade mal wissen, wie ist es überhaupt dazu gekommen, dass das Fest jetzt in Grindelwald stattfindet?
1: Also hat der Kurt Obrisch, das Mitglied vom Jodlerclub Grindelwald, ist mit der Idee gekommen, weil es in der Zeitschrift Lebendig, also in unserer Jodl-Zeitung oder Alphornbläser-Fahnenschwinger-Zeitung, ist publiziert gewesen, vom Eidgenössischen Jodlerverband aus. Und hat gesagt, ja, das wäre doch etwas und wir könnten doch das machen. Jetzt sind wir doch das Jodler-Treffen Jungfrau-Region gehabt und das war so gute Sache gewesen. Und ja, dann hat man das im Club ein bisschen diskutiert und haben gesagt, ja, wir können ja das uns anschauen.
0: Das Fest hat es ja noch nie gegeben. Es ist das erste eidgenössische Jugendjodelfest. Hat er quasi ganz vorne müssen anfangen bei null eigentlich? Er hätte nicht können auf jemanden zurückgreifen, der das schon gemacht hat?
1: Ja, definitiv. Also da muss ich jetzt sagen, dass wir am Anfang schon ein bisschen das Gefühl hatten, ja, da bekommen wir irgendwie ein Dossier vom Eidgenössischen Jodlerverband, das so ein bisschen drinnen steht, so, so und so. Und da ist wirklich eigentlich ja, nichts gekommen. Wir haben uns jetzt da ein bisschen wie selber müssen erfinden. Klar hat der Eidgenössische Jodlerverband gesehen, das wäre etwa noch und so. Und auch die einzelnen Sparten, oder, wie sie das machen mit der Jurierung und mit den Leuten. Und auch die Anmeldeplattform ist ja über den Eidgenössischen Jodlerverband gelaufen. Da haben wir in dem Sinn wie nichts dazu zu sagen oder einzugreifen gehabt. Das ist ja so organisiert worden. Aber eben das Ganze drum und dran mit dem Lokal. Und hier braucht es dann noch ein Sing-Lokal mehr und dort noch das Besprechungslokal. Ja, das hat uns halt dann schon getroffen, genau. Und darum war es wie eine Zusammenarbeit gewesen, einfach vom Eidgenössischen Jodlerverband und von Grindelwald.
0: Wenn man die Idee hat, man macht das, das ist das Zehnte. Dann muss man aber auch Leute haben, die helfen. Wie sind ihr da vorgegangen, auch Vereine und Leute können ins Boot zu holen?
1: Also ich bin natürlich ganz klar einfach gerade auf den Frontalangriff, wie es halt ein bisschen meine Art ist. Oder? Ich bin einfach auf die Leute zu und habe gesehen, die brauchen Hilfe. Wir wollen das, das und das machen. Helfe ich dir, würde ich dir das machen oder dieses sponsern. Oder ja, wir reden hier nicht nur von finanzieller Unterstützung. Es sind ja Haufen Leute, die ich sehe, eben mit Leuten unterstützen. Oder jetzt auch die Hotels Grindelwald mit der Hotelzimmerbörse, wo man da wirklich zu super Preisen hat können, ein Hotelzimmer buchen. Oder sei es jetzt auch das Restaurant, wo der Jodelwein haben verkauft und ist dahin wie quer subventioniert oder gefinanziert. Und natürlich dann jetzt auch am Fest selber, wenn wir die ganze Dorfstrasse gesperrt haben und die Festmeile entsteht, dann haben auf die eigentlich ganz Grindelwald das Fest tragen. Eben die einzelnen Restaurants, die hier rausstuhlen, ja, und helfen bewirten.
0: Und so ganz eng dazu, also hinter dem Fest haben eigentlich drei Jodelgruppen, das Kinderchörli und zwei Jodelclubs.
1: Genau, die Edelweinsterne, das ist eine Kleinformation und der Jodlerclub Grindelwald und dann eben noch das Kinderchörli Grindelwald. Genau, das besteht aus denen, der Trägerverein besteht aus diesen drei Formationen.
0: Beim Zurückschauen auf die lange Organisationszeit, was ist da die grösste Herausforderung gewesen?
1: Ja, ich denke, wir haben das ganze Projekt einfach auch ein bisschen unterschätzt, oder? Also sicher eben mit mir als Präsidentin, ich denke, ja, es wäre manchmal ein bisschen einfacher gegangen, wenn wir irgendeinen Nationalrat oder einen Ständerat hätten als Präsident gehabt. Da wären uns sicher eine Haufen Türen aufgegangen, die uns jetzt so nicht aufgegangen sind. Aber wenn ich jetzt zurückschaue auf die Sponsoring, wir haben ewig lang geknorzelt, bis wir das Geld zusammen hatten. Und das ist sicher auch aus dem Grund herausgekommen, dass jetzt da nicht irgendwie so ein Star oder ein Sternchen vordran ist und halt einfach eh so ein bisschen als Nobody ja, bei die Presse gesprungen. Aber schlussendlich muss ich sagen, wir sind hergesprungen und das ist jetzt gut, wie es ist. Und eben, ich bin auch sehr, sehr stolz darauf, dass wir sie hergesprungen und sehr viel Unterstützung ist gekommen, einfach aus dem Berner Oberland und vor allem auch aus Grindelwald.
0: Was ja auffällt, wenn man euch verfolgt, ist die Werbung, die ihr macht. Das ist sehr originelle Werbung. Da seid ihr zum Teil am Klettern und Jodeln, mit halben Alphörnern am Spielen oder was weiß ich. Wir hören gerade mal rein in so ein Werbevideo.
2: Dort hinten sehen wir den Thomas. Er springt jetzt gleich am Sprungbrett und macht ein vierfaches Salto jodelnd. Spektakulärer wird es am 1. Eidgenössischen Jugendjodelfest vom 11. bis zum 13. September in Grindelwald.
0: Das also so ein Werbevideo. Der Thomas, dein Mann, Heidi Schlunecker, ist da mit dem Köhermutz ins Wasser reingekumpelt und hat eben dazu gejodelt beim ins Wasser kumpeln und beim Schwimmen. Wie seid ihr auf solche Ideen gekommen?
1: Ja, wir haben einfach gesehen, oder? Wir wollen etwas machen für die Jugend, eben für die nächste Generation. Und die bewegen sich jetzt einfach auf diesen Plattformen. Das ist einfach Tatsache. Es nützt nichts mehr, wenn man ein teures Inserat macht in einer Zeitung, wo ja, die Jungen gar nie werden lesen. Und eben, wir sind selber überrascht, eben der riesen Hype, den wir da hier auslösen können. Also, das war wirklich super gewesen. Und eben die Ideen, die sind uns eigentlich so ein bisschen, ja, Sinn gekommen. Ein Haufen ist aus der Familie raus entstanden. Eben, ja, der Thomas, der hat von Anfang an gesehen, die will irgendetwas halb verrückt machen. Ja, dann noch 30-jährigen Mutz, der ist eh einfach nicht mehr so schön. Das Rändchen ist einfach ein bisschen orange. Und ja, er ist schon ändert, ein bisschen knapper Grösse. Jetzt, kumpel ich doch mit dem ins Hallenbad. Und da haben wir schon vorgängig im OK recht diskutiert, eben, tun wir irgendwie probieren mit KI oder tun wir probieren nur so mit einem Edelweiss oder mit einem Senna-Mutz-T-Shirt, oder, dass wir da nicht mit dem Original-Mutz ins Wasser kumpelt. Und dann haben wir uns entschieden, dass wir das jetzt einfach durchziehen und haben das so angeschaut mit dem Sportzentrum, dass das klappt. Wir haben da am Morgen ganz früh haben wir das schon gefilmt, irgendwie um 4 ab 7, halb 8, dass da nicht irgendwelche Leute noch drauf waren. Und das hat dann schon recht für Furore gesorgt. Also das ist nicht überall gleich gut angekommen und gleich haben wir eben durch das ja eigentlich der Sinn erreicht, oder? Die Leute haben darüber geredet und eben für all die, die noch denken, Jesus Gott, jetzt ist der viermal mit dem Mutz ins Wasser. Erstens haben wir 4 Videos am gleichen Tag gedreht und zweitens, ich habe den Mutz dann hingenommen und habe den dann gereinigt und der sieht also top aus. Für all die, die das anschauen, der sieht also top aus. Ich stelle den gerne zur Verfügung.
0: Aber eben die Video hat es reden gegeben, Ziel erreicht eigentlich, oder?
1: Absolut. Absolut, ja. Jetzt auch das, was letzte Woche ist gekommen mit der Rega, oder jetzt auch das, was heute wieder ist rausgekommen mit dem Trappi-Traktor, mit den Jungfraubahnen. Nein, es hat zu reden gegeben und dann ist eben, wie gesagt, das Ziel erreicht. Und was halt lustig ist, wir haben immer eine Version, die man auf WhatsApp weiterschicken kann. Und da haben wir gemerkt, dass ich ändere so ein bisschen die ältere Generation, ist auf WhatsApp gleich sehr, sehr aktiv und teilen die Filme. Und eben, die sind auf Facebook und die sind auf Insta und der ganze Jungen sind auf TikTok, da sind wir auch drauf oder auch dabei. Und darum haben wir eigentlich da extrem viel Werbung können machen mit wenig Aufwand. Eben wenn man so ein Film macht, da erreicht man wahnsinnig viele Leute.
0: Heidi Schlunecker ist das gesehen, OKA-Präsidentin vom 1. Eidgenössischen Jugendjodelfest Grindelwald. Wir hören gerade nachher noch mehr von ihr. Zuerst jetzt ein Jugendjodelchor, der auch mit dabei ist am übernächsten Wochenende in Grindelwald. Der Jugendjodelchor jutz.ch mit dem Jodellied von Emil Wallimann komponiert. Du hättest schon früher kommen sollen.

0: urkige Ländlermusik von Grindelwald selber, von dort, wo übernächste Woche das erste eidgenössische Jugendjodelfest ist. Die Schweizer Röckli-Quartett Gemsberg haben wir gehört mit der Polka Danelis Resti. Heute in einer Woche also geht's los. Das grosse eidgenössische Fest. Zum ersten Mal, dass es ein eigenes Jodelfest gibt für Kinder und Jugendliche. Etwa 1000 Aktive haben sich angemeldet und ich habe vor der Sendung die OKA-Präsidentin Heidi Schlunegger gefragt, wie zufrieden sie mit dieser Zahl sind.
1: Also wir sind einfach absolut überwältigt, weil wir wirklich jetzt die grossen farbigen Festpins verschickt. Das sind ja für die Aktiven und wir mussten da sogar noch müssen, wie nachher bestellen über die Lieferung, wo wir eigentlich zuerst das Gefühl hatten, wie viel das komme, weil es sind jetzt ein Haufen Kinder, Chörli, Kinder, die eigentlich sehen, eben, wo sie aus der Schule kommen und sehen, sie verleuten das Chörli, sie kommen dann gleich noch mit auf Grindelwald und darum haben wir mittlerweile 1090 Aktive. Und ich denke, ja, das zeigt ja einfach auch, dass das Interesse da ist von den Jungen. Und das ist ein riesiger Erfolg, auch für uns. Also wir sind wirklich Freude wie verrückt, ja.
0: Jetzt weiss man noch, wie ein Jodelfest abläuft. Das normale, in Anführungs- und Schlusszeichen, Jodelfest, da treten die Aktiven auf, im Alpenblasen Jodeln Fahnen schwingen, die Jury bewertet, es gibt eine Note 1 bis 4, 1 ist das Beste, 4 ist das Schlechteste und sonst wird so ein bisschen gefestet rundum in den Jodlermeilen. Was ist denn der Unterschied von einem normalen Jodelfest zu eurem Jugendjodelfest?
1: Wir wollen den Kindern eigentlich den Stress vermeiden, den sie sonst schon in der Schule haben, mit all diesen Noten. Oder? Es dreht sich immer alles um Noten und dass sie dann super gut müssen sein. Und darum gibt es gar keine Noten beim Jugendjodelfest. Sie kommen auf die Bühne und jetzt zum Beispiel beim Jodeln haben sie auch die Gelegenheit, zwei Stück zu singen. Dass wenn sie beim ersten vielleicht noch nervös sind, wie verrückt, dass dann beim zweiten gibt es dann vielleicht schon ein bisschen besser, oder? Und dann können sie, haben sie wie zwei Chancen, sich zu präsentieren. Und dann gehen sie in der Kirche raus, gehen in die Pfarrscheuer und dann kommt der das Jurymitglied an und kommt raus und gibt ihnen dann das mündliches Feedback. Und die Kinderchörli Leiterin oder der Leiter hat dann auch gerade die Chance, Fragen zu stellen. Ja, und wir haben einfach das Gefühl, so profitiert man eigentlich mehr. Es ist für einen Juror wie einfacher. Er muss nicht noch stundenlang Festberichte schreiben. Und es ist auch für die Chörli einfacher. Sie haben dann nicht irgendeinen Festbericht mit Fachausdrücken, die sie vielleicht nicht recht verstehen. Und das führt dann zu Missverständnissen. Und halt einfach auch die Enttäuschung, eben vielleicht am Sonntagmorgen, wie es dann sonst ein Jodlerfest ist, oder? Wenn die Noten rauskommen. Ja, das will man eigentlich bei den Kindern ein bisschen vermeiden, oder? Dass sie dann einfach eben enttäuscht sind von diesem Auftritt. Es soll für sie fördernd sein und soll ein Erlebnis sein und einfach auch einen schönen Tag, auch mit dem ganzen Rahmenprogramm, das sie dann haben.
0: Das Rahmenprogramm, vielleicht kannst du da gerade etwas sagen dazu. Was ist für dich so ein bisschen das Besondere an diesem Rahmenprogramm oder das, wo du dich besonders darauf freust?
1: Was ich ganz schön finde, ist, dass die Kinder die Chance hatten, sich jetzt vorgängig anzumelden an Workshops. Sie können zum Beispiel einen Jodelkurs nehmen beim Uli Mohr oder sie können ein Trachtentanz nehmen. Aber es sind schon spezielle Sachen dabei, eben zum Beispiel Jodeln und Elektronik und Beatboxen und so. Man hat da wirklich eigentlich so ein bisschen wie alles im Angebot. Und da konnten sie sich eben anmelden für diesen Workshop. Und zusätzlich haben wir beim ganzen Schulhaus Graben haben wir die verschiedenen Vereine vom Tal angefragt, ob sie uns helfen, unterstützen, die Kinder betreuen. Also man kann jetzt zum Beispiel auch einen Vortrag hören mit dem Chörli und nachher kann das eine Kind in diesen Workshop und das andere kann im Grabenschulhaus eben dem Rahmenprogramm teilnehmen. Das heisst zum Beispiel in die Turnhalle, ich kann beim Turnverein einen Parkour machen oder unten nachher von der Okia aus werden sie betreut, dann können sie auch einmal Tischtennis spielen oder Ping-Pong oder vom Schwimmclub aus gibt es auch verschiedene Brettspiele oder eben, wenn jemand eine Pause braucht, dann hat so eine Ecke, wo sie einfach eins ablegen und eins ein bisschen liegen und sich auch heute ein bisschen entspannen. Und das hat eigentlich der Chörli-Leiter auch die Chance, ihn 5 Minuten durchzuschnaufen. Wir haben auch extra allen so goldige Bängeli zu den Pin dazugelegt, wo wir gesehen haben, könnten sie, wenn sie das wetten, ein Telefonnummer auch von ihnen aufschreiben, dann wenn sie Angst haben, das Kind gehen verloren, dann ist dann der Treffpunkt beim Infopoint. Und wenn das Kind halt den Infopoint nicht findet in diesem ganzen Grindelwald innen, dann könnte man dann einfach auf das Nummer anrufen und dann wurden die Kinder dann eigentlich wieder so zurückgeführt zu dieser Leiterperson.
0: Jetzt geht es eben noch eine Woche, bis es startet. Auf was freust du dich persönlich am meisten?
1: Ja, einfach auf Samstag, das muss ich glaube schon sagen, weil einfach all die Kinder kommen mit diesen verschiedenen Trachten. Ich bin so ein absoluter Trachtenfan und ich denke einfach, das wird Grindelwald so beleben. Und ich hoffe einfach wirklich eben, ich habe das auch immer zu den Einheimischen gesehen, oder? Ich wollte eigentlich da so richtig den Schweizer Stempel aufsetzen, oder? Grindelwald ist manchmal in den Medien, heisst, da sind so viele Touristen und es sind einfach viel zu viel und es ist nicht mehr schön oder traditionell. Und ich will dem eigentlich mit dem Fest doch ein bisschen entgegenwirken und einfach sagen, hey, es hat im Fall auch noch Einheimische hier. Und man kann gut auch aus Schweizerin auf Grindelwald kommen. Aus einfach eins geniessen hier oben.
0: Ganze Haufen Kinder und Jugendliche haben sich angemeldet für das Jugend-Jodu-Fest. Jetzt hören aber sicher auch viele Erwachsene zu da auf der Musikwelle. Was sagst du denen, warum müssen sie auf Grindelwald kommen nächstes Wochenende?
1: Weil es einfach, ich sage jetzt eben, ein noch nie da gewesener Event ist. Also eben, dass man so viele Kinder und Jugendliche sieht, die da jodeln, Alphornblasen, Fahnen schwingen. Also das ist sicher schon ein riesen Highlight, schon das selber. Und am Freitag am Abend mit dem Unterhaltungsabend, da hat man junge Formationen aus der ganzen Schweiz. Wir tun dort auch die verschiedenen Jodu-Stile ein bisschen präsentieren. Oder sei es jetzt ein Multitaler Naturjutz oder ein Oberländer Naturjutz oder dann die Klausengruppe Schwellbrunn, oder? Wo einer eben in diesen Stil reingeht. Ich denke, das ist schon ein Erlebnis. Und dann natürlich am Sonntagmorgen haben wir noch einen Grindelwald-Brunch, wo wirklich Produkte aus der Region sind. Und wir sind da wirklich am Probieren, eben mit einheimischen Formationen eigentlich den Tag nach am Sonntag auszuklingen. Und einfach auch am Samstag selber ist es ein Highlight, oder? Mit der sonnigen Dorfstrasse, oder? Wo sich dann in die Festmeile verwandelt. Wir haben noch einen Merit auf dem Panoramaplatz, wo Bernatone kommt zeigen, wie man das Alphorn macht. Und ihr dürft euch einfach freuen auf einen wahnsinnig abwechslungsreichen Tag und einfach voll mit Schweizer Tradition, das darf ich sagen so.
0: Und alle die Leute, die wollen kommen an euer Fest auf Grindelwald, wie kommt man am besten?
1: Am schönsten kommt man sicher mit dem ÖV. Dann kann man in Interlaken Ost ein Festabzeichen kaufen und kann mit diesem Festabzeichen gratis Zug fahren bis auf Grindelwald und retour. Und die, die gerne mit dem Auto kommen, die bitten wir wirklich fest, die Matte beim Park-and-Ride parkieren oder könnt ihr auch auf einem Flugplatz parkieren und dann könnt ihr die Matte auf einen Zug. Und wie gesagt, in diesen 25 Franken, die ihr zahlt für einen Festpin, dort ist die Zugfahrt inklusive Grindelwald, Interlaken Ost, Freitag, Samstag, Sonntag unlimitiert, plus der Eintritt am Samstag in alle Lokale und am Samstag am Abend ins Festzelt. Und darum bitte nicht hochfahren, es lohnt sich nicht, weil wir haben fast keine Parkplätze in Grindelwald. Und diesen Stress könnt ihr euch also verhindern, wenn ihr einfach auf den Zug geht.
0: Und jetzt noch in der letzten Woche, was gibt es jetzt noch zu tun oder ist alles gemacht?
1: Ja, jetzt geht's natürlich vor allem um die Infrastruktur, oder? Um den Aufbau vom Zelt und die Tribünen für die Alphornblasen und die verschiedenen Stängen und dann die Kirchen und die Lokale zum Ausdekorieren. Da werden ganz viele Blumen werden da verpflanzt. Und das gibt jetzt noch viel zu tun. Aber ja, ich glaube, ich als OK-Präsidentin, ich darf jetzt auch den Eis ein bisschen hinten liegen. Oder ich hoffe es einmal.
0: Heidi Schunecker ist die Doka-Präsidentin vom ersten eidgenössischen Jugend-Jodu-Fest. Auch mit dabei der Jugendchor aus dem Kanton Obwalden, wo wir uns jetzt anhören, da der Feierabendmusik auf der SRF Musikwelle, die Obwaldner Jungjuizer mit dem Lied «Der Chöierbub».

0: Ein prächtigen Herbsttag haben wir gehört. Eine Komposition von der Cornelia Kauenberger. Sie, eine bekannte Alphornspielerin aus der Ostschweiz, die mit einer Nachwuchsgruppe auch mit dabei ist, am ersten eidgenössischen Jugendjodelfest Grindelwald. Das Fest, das vom 11. bis am 13. September ist, das also heute in einer Woche losgeht und wo im Zentrum gestanden ist von dieser Feierabendmusik hier auf der SRF Musikwelle. Wenn ihr nicht die ganze Sendung gehört habt, was Heidi Schunecker, Präsidentin erzählt hat, ihr könnt sie nachhören, die Feierabendmusik unter srfmusikwelle.ch. Und mehr Informationen zum eidgenössischen Jugendjudofest findet ihr natürlich auch im Internet. Am besten sucht ihr einfach eidgenössisches Jugendjudelfest Grindelwald und ihr könnt den ganzen Haufen nachlesen zu diesem Fest. Und damit sind wir auch schon wieder am Schluss von dieser Feierabendmusik heute Freitagabend, wo es übrigens auch noch mehr Volksmusik da auf der Musikwelle zu hören gibt, ab der Nacht, 2 Stunden lang im «So tönt's». Und am 7. gibt es tatsächlich der Zeit und bis dahin erlängert es gerade noch einmal für die Jodelgruppe «Edubis Sterne von Grindelwald». Einer von den drei Trägervereinen, der hinter dem eidgenössischen Jugendjodelfest steht, zusammen mit dem Jodelclub Grindelwald und dem Kinderchörli Grindelwald. Wir hören von der Jodelgruppe «Edubis Sterne» ein Jutz fürs Herz. Und ich sage danke fürs Zuhören und weiterhin ganz schönen Freitagabend und ein schönes Wochenende. Am Mikrofon war Sammy Studer.
1: Jo.

0: Und das beschäftigt uns am Freitag, dem 4. September. Das Mercosur-Freihandelsabkommen. Dieses steht nach einem Nein im Nationalrat auf der Kippe. Doch nun hat die zuständige Kommission des Ständerats offenbar eine Lösung gefunden, die die Vorlage retten könnte. Wie diese ausschaut, erfahren Sie gleich als Erstes. Dann ein dunkles Kapitel. Nach den Terroranschlägen von 9/11 haben die USA die mutmaßlichen Drahtzieher massiv gefoltert und lange versucht, dies zu rechtfertigen. Dies behindert bis heute die juristische Aufarbeitung und erschwerte weltweit die Durchsetzung des internationalen Folterverbots.
1: Ich war zum Beispiel in Jordanien, wo mir der Vorsitzende des Parlaments sofort gesagt hat, wenn die USA hier klar foltern, warum sollten wir nicht auch foltern?
0: Sagt Manfred Nowak im Echo-Gespräch. Er war 6 Jahre lang UNO-Sonderberichterstatter über Folter. Vor der Wahl in Sachsen-Anhalt. Wir reden mit Menschen, die wohl ins Visier der AfD geraten würden, sollte diese nach einem Sieg am kommenden Wochenende künftig im ostdeutschen Bundesland regieren. Und wenn die Wissenschaft über sich selber lacht. Wir nehmen Sie mit an die Verleihung der sogenannten Ig-Nobelpreise. Dort wurden mit einem Augenzwinkern scheinbar absurde Forschungsarbeiten ausgezeichnet.
2: The Biomechanics Prize.
0: Wer den Preis für Biomechanik gewonnen hat und aus welchem Grund Schweizer Forschende Unterhosen vergraben haben, das erfahren Sie ganz am Schluss hier im Echo der Zeit. Der Bundesrat will mit den Mercosur-Staaten Argentinien, Brasilien, Uruguay und Paraguay ein Freihandelsabkommen unterzeichnen. Doch das hat bei den Schweizer Bauern Ängste ausgelöst, weil aus Südamerika damit mehr Lebensmittel in die Schweiz eingeführt werden können. Auch von der SP und den Grünen gab es Kritik, weil für sie der Schutz des Regenwaldes im Amazonasgebiet im Abkommen nicht genug streng geregelt ist. Der Widerstand von Bauern, SP und Grünen hat im Juni dann zu einem Nein im Nationalrat geführt. Heute hat die zuständige Kommission des Ständerates das Geschäft beraten und will den Bauern mehr Geld sprechen, um die Vorlage doch noch zu retten. Aus dem Bundeshaus Andreas Stüdli.
3: Schon vor dem Bundeshaus war die Landwirtschaft heute präsent mit dem Berner Biomerit. Ziegen, Schweine und Schafe verlassen den schattigen Anhänger zur Freude der Familien, die im Streichelzoo zwischen den Tieren einer Biobäuerin unterwegs sind. Auch im Bundeshaus waren die Bauern heute ein großes Thema, denn die Außenpolitische Kommission des Ständerats will ihnen als Ausgleich für das Mercosur-Abkommen mit 500 Millionen Franken unter die Arme greifen. Der größte Teil davon sind Investitionskredite, mit denen die Bauern etwa einen modernen Stall bauen können. Das Geld muss zurückbezahlt werden. Zudem soll der Absatz von Produkten der Schweizer Landwirtschaft gefördert werden. Ein entsprechender Antrag des St. Galler Mitte-Ständerats Benedikt Würth ist mit 9 Ja gegen 4 Nein-Stimmen angenommen worden. Haben sich also auf ganzer Linie die Bauern durchgesetzt?
4: Nein, die Forderungen des Bauernverbands gehen eigentlich weiter. Wir sind hier auf das, was notwendig ist, zurückgekommen. Wir müssen ohnehin die Liquidität bei den Investitionskreditdarlehen wieder instand setzen. Das ist im Moment ein Problem, das unabhängig vom Mercosur auf dem Tisch ist.
3: In der Tat hatte der Bauernverband für das Mercosur-Abkommen vor 3 Monaten noch mehr Geld gefordert, 880 Millionen Franken. Der Bauernverband spricht heute von einer Minimallösung. Mehr Geld für die Bauern, aber kein strenger Schutz für den Regenwald, denn die ständerätliche Kommission will nicht die Entwaldungsverordnung der EU übernehmen, sondern den Amazonas mit Programmen der internationalen Zusammenarbeit besser schützen. Und ein Verbot für die Einfuhr von Waren, die ganz oder teilweise in Zwangsarbeit hergestellt wurden, hatte keine Chance. 2 Forderungen von linker Seite zu Mercosur fanden damit keine Mehrheit. Das ist für die SP und die Grünen zu wenig. Die Solothurner SP-Ständerätin Franziska Roth sagt:
5: Wenn der Regenwaldschutz und die Zwangsarbeit nicht Bestandteil sind des Abkommens, dann wird das Referendum auf dem Tisch liegen.
3: Und auch die grünliberale Ständerätin Tiana Moser, deren Partei eigentlich für Freihandel einsteht, warnt:
6: Die Mehrheit spielt hier mit dem Feuer. Ich glaube, das wird eine sehr schwierige Diskussion werden mit der Bevölkerung. Wird gerade auch in urbanen Kreisen sehr viel Unverständnis.

0: auslösen, obwohl man eigentlich den Freihandel unterstützen möchte.
1: Trotz dieser Bedenken der SP, der Grünen und der Grünliberalen dürfte der Vorschlag in der Herbstsession auch im Plenum des Ständerats eine Mehrheit finden. Zur Kritik, dass dies kein akzeptabler Kompromiss sei, sagt Ständerat Wirth:
2: Ich glaube, wenn alle mit den Maximalforderungen einen Kompromiss machen wollen, dann ist es eben kein Kompromiss mehr. Und ich glaube, in allen drei Themenfeldern wurden jetzt Abstriche gemacht, oder ganz klar, auch bei den Bauern. Und schlussendlich muss jede und jeder selber bewerten, ob das nun tragfähig ist oder nicht.
1: Auch im Nationalrat dürfte das Mercosur-Abkommen durchkommen, wenn sich die Bauernvertreter diesmal dahinter stellen. Dann gilt eine Volksabstimmung als sicher. In der Vergangenheit sind solche Urnengänge auch schon knapp ausgegangen. So wurde das Freihandelsabkommen mit Indonesien vor 5 Jahren mit 51,6% Ja-Stimmen nur knapp angenommen. Auch bei Mercosur werden die Stimmberechtigten entscheiden müssen, ob sie Freihandel oder Umweltschutz höher gewichten.
3: Zur Nachrichtenübersicht des Tages nun mit Basil Kolle. 9 Jahre nach dem Bergsturz von Bondo im bündnerischen Bergell sind die 5 Angeklagten freigesprochen worden.
4: Es gebe keine Beweise dafür, dass es in den Wochen davor klare Anzeichen für den Bergsturz gegeben habe, sagt das Regionalgericht Maloja. Die Behörden hätten daher nicht fahrlässig unterlassen, Maßnahmen zu ergreifen, wie zum Beispiel Wanderwege zu sperren. Die Anklage lautete auf mehrfache fahrlässige Tötung. Beim Bergsturz am Pizzengalo waren 2017 8 Menschen ums Leben gekommen. Das heutige Urteil des Regionalgerichts kann noch weitergezogen werden. Der Fall Untersickental hat in diesem Sommer für Schlagzeilen gesorgt. Ein ehemaliger Politiker aus dem Kanton Aargau soll 2 Frauen und eine Minderjährige betäubt und vergewaltigt haben, zum Teil über Jahre. Jetzt gibt es in dem Fall eine neue Strafuntersuchung. Bei einer weiteren Hausdurchsuchung haben die Ermittler Datenträger sichergestellt. Auf diesen befände sich weiteres Material, das den ehemaligen Kantonsparlamentarier belaste. Bei der neuen Untersuchung gehe es um weitere ähnliche Delikte, schreibt die Staatsanwaltschaft. Bisher habe man noch keine Aufnahmen mit neuen Opfern entdeckt, die Daten seien aber noch nicht vollständig ausgewertet. Das Schweizer Parlament bekommt schon bald ein eigenes KI-System. Wenn die Herbstsession in 10 Tagen beginnt, können die Parlamentarierinnen und Parlamentarier das System mit dem Namen PIA nutzen, zum Beispiel um Kommissionsunterlagen zu bearbeiten. Die Verwaltungsdelegation hat einem rund einjährigen Pilotbetrieb zugestimmt. Dafür seien Kosten von maximal 150.000 Franken vorgesehen. Diese würden über das bestehende IT-Budget der Parlamentsdienste gedeckt. Kommerzielle KI-Tools wie ChatGPT oder Claude dürfen die Ratsmitglieder nur eingeschränkt nutzen, wegen des Datenschutzes.
3: Ins Ausland. Die EU-Kommissarin, die für die Beziehungen zu den Beitrittskandidaten zuständig ist, hat ihren geplanten Besuch in Serbien abgesagt.
4: Der Grund? Serbien hat kürzlich die sterblichen Überreste des Kriegsverbrechers Ratko Mladic in die Hauptstadt Belgrad überführt. Der Umgang Serbiens mit dem kürzlich verstorbenen Mladic sei nicht vereinbar mit den Werten der EU, begründet EU-Kommissarin Marta Kos ihre Absage. Serbien ist offiziell Beitrittskandidat für die EU. Mladic gilt als einer der Hauptverantwortlichen für die Gräueltaten im Bosnienkrieg in den 1990er Jahren. Die Europäische Grenzschutzagentur Frontex unterstützt neu die französische Seenotrettung von Migrantinnen und Migranten im Ärmelkanal und der Nordsee. Das teilen die zuständigen Behörden mit. Dies sei eine Reaktion auf die dortige Migrationskrise, heißt es in einer Mitteilung. Vor dem Entscheid gab es ein Treffen zwischen dem französischen Präsidenten Emmanuel Macron und dem britischen Premierminister Andy Burnham, bei dem es auch um Migrationsfragen ging. Insgesamt 3 Frontex-Schiffe sollen die französischen Patrouillen im Ärmelkanal verstärken, vorerst bis Ende Januar. In Großbritannien sind 2 hochrangige Mitglieder der rechtspopulistischen Partei Reform UK zurückgetreten, dies wegen eines weiteren mutmaßlichen Spendenskandals. Laut einem Bericht des Senders Channel 4 sollen die beiden versucht haben, auf illegale Weise eine große Spende aus dem Ausland zu sichern. Bei den vermeintlichen Spendern handelte es sich aber um verdeckte Reporter. Auch der Chef von Reform UK, Nigel Farage, steht im Zentrum einer Spendenaffäre. Es geht um 5 Millionen Pfund, die er 2024 nicht als Spende angegeben habe. Die Börsendaten von 18.09 Uhr, geliefert von SIX. Der Swiss Market Index schließt bei 14.396 Punkten und ist damit im Vergleich zum Vortag unverändert. Der Dow Jones Index in New York fällt um 0,6%. Der Euro wird zu 94,06 gehandelt, der Dollar zu 80,95. Das Wetter? Heute Abend bleibt es in der ganzen Schweiz sonnig und sommerlich warm. Morgen Vormittag kommen nördlich der Alpen Wolken auf, vor allem in der Ostschweiz ist lokal etwas Regen möglich. Dazu gibt es 26 Grad. Im Süden bleibt es meist sonnig bei 32 Grad.
3: Heute in einer Woche ist es genau 25 Jahre her, dass in den USA islamistische Al-Qaida-Mitglieder zwei Linienflugzeuge ins New Yorker World Trade Center steuerten und eines ins Pentagon, das US-Verteidigungsministerium. Rund 3000 Menschen starben an diesem Tag, der als 9/11 in die Geschichte einging. Diese Ereignisse, aber auch der darauffolgende sogenannte Krieg gegen den Terror, unter anderem der Einmarsch in Afghanistan und der völkerrechtswidrige US-Krieg gegen den Irak, prägten die USA und die gesamte Welt während Jahren. Bis heute ist die juristische Aufarbeitung der damaligen Ereignisse nicht abgeschlossen. Der Prozess gegen den mutmaßlichen Drahtzieher der Anschläge, Khaled Sheikh Mohammed, findet erst in 2 Jahren statt, wie dieser Tage bekannt wurde. Allerdings steht die Anklage vor einem großen Problem, denn Geständnisse und zahlreiche Beweise können vor Gericht gar nicht verwendet werden, da sie unter Folter erpresst wurden. Darüber habe ich mit Manfred Nowak gesprochen. Der Österreicher war von 2004 bis 2010 Sonderberichterstatter der UNO über Folter. Er hat zunächst geschildert, wie die USA nach der Verhaftung von Khaled Sheikh Mohammed und weiteren mutmaßlichen Organisatoren der 9/11-Anschläge gegen diese Gefangenen vorgegangen sind.
5: Khaled Sheikh Mohammed wurde 2003 festgenommen und war dann längere Zeit in sogenannten Black Sites, also Geheimgefängnissen der CIA. Dort ist er mehr als 100 Male Waterboarding und weiteren Foltermethoden unterzogen worden und ist dann nach Guantanamo Bay überstellt worden, wo er bis heute ist. Er ist angeklagt als der Mastermind hinter den Anschlägen von 9/11. Aber der Prozess selbst kann erst im Juni 2028 beginnen. Also das ist noch immer fast 2 Jahre bis dorthin.
3: Sie haben Folter bereits angesprochen. Die damalige US-Regierung hat ja lange abgestritten, dass die Gefangenen gefoltert würden und sprach schönfärberisch von erweiterten Verhörmethoden. Welche Methoden waren das ganz konkret?
5: Ich habe schon von Waterboarding gesprochen, das ist ganz klare Folter. Die Menschen haben wirklich das Gefühl, dass sie ersticken bzw. ertrinken. In Guantanamo selbst waren zum Beispiel psychologische Methoden. Man hat Phobien, wenn Menschen Angst vor Hunden hatte, dann hatte man die Hunde mit ihnen gemeinsam eingesperrt. Sie wurden natürlich entkleidet und sehr, sehr langer Zeit in Isolationshaft, wurden immer wieder aufgeweckt zwischen heiß und kalt, was viele der Häftlinge uns gesagt haben, war, dass die Kälte, wenn die Aircondition voll angestellt ist und das über Tage hinweg und sie dort nackt sind, sich mit nichts, mit keiner Decke und so schützen können, dass das für sie sehr stark war. Und dann natürlich, wenn immer sie irgendwie aufbegehrt haben, ist diese Rapid Intervention Force gekommen, die sie massiv geschlagen hat. Also viele wurden dann gelähmt und so weiter. Oder sind heute noch Angeklagte im Rollstuhl. Das heißt, das waren schon massive Folterungen.
3: Die USA haben die UN-Antifolterkonvention 1994 ratifiziert. Wie hat die Regierung Bush auf Vorwürfe reagiert, man habe diese gebrochen, eben mit diesen Verhörtechniken?
5: Am Anfang hat die Bush-Regierung einfach alles abgestritten. Das stimmt alles nicht. Also unser Bericht, den wir im Februar 2006 der UNO-Menschenrechtskommission damals unterbreitet haben, hat klar gezeigt, welche Foltermethoden in Guantanamo angewendet wurden. Und die Bush-Regierung hat einfach gesagt, das ist alles falsch. Dann kamen andere Berichte, insbesondere auch des Internationalen Komitees des Roten Kreuzes und später der US Senate Intelligence Committee Bericht, der im Wesentlichen alles verifiziert hat, was wir schon 2006 damals untersucht hatten. So dass man eigentlich nicht mehr abstreiten konnte, dass Khalid Sheikh Mohammed über 100 Mal gefoltert wurde mit Waterboarding und so weiter. Man hat aber gesagt, naja, Folter müsste anders interpretiert werden, nur wenn man schon mehr oder minder stirbt, also unglaubliche Schmerzen hat, die man gar nicht mehr aushalten kann, die dem Organversagen gleichgestellt werden können, dann wäre das Folter, alles andere wäre ja gar nicht Folter. Das sind alles natürlich Versuche zu relativieren, die rechtlich einfach nie haltbar waren.
3: Wie gesagt, ein großer Teil des Beweismaterials im kommenden Prozess gegen Khalid Sheikh Mohammed kann nicht verwendet werden, eben wegen diesen Verhörmethoden. War also eine saubere rechtsstaatliche Aufarbeitung von 9/11 wegen des Vorgehens der CIA von vornherein gar nicht möglich?
5: Es gibt natürlich schon auch andere Beweise, also es gibt Telefonprotokolle, es gibt auch Beweise, die deutlich zeigen, dass Khalid Sheikh Mohammed Verbindungen zu Osama bin Laden hatte. Die beiden waren die Hauptdrahtzieher, auch die Koordination mit den Entführern von 9/11. Also es gibt schon auch andere Sachbeweise. Wir müssen sehen, was das bedeutet, ob die nicht durch Folter erzwungenen Beweismittel, ob die anderen Beweismittel ausreichen, dass man ihm das wirklich nachweisen kann. Bei Khalid Sheikh Mohammed würde ich meinen, dass das schon möglich ist. Er war ja früher schon mal angeklagt wegen eines früheren Anschlags. Also ich glaube schon, nach so vielen Jahren, dass die US-Behörden genügend andere Beweise haben müssten.
3: Wenn wir uns noch die Langzeitfolgen zum Schluss anschauen, hatte das damalige Vorgehen und die Rechtfertigungen der Bush-Regierung für Folter weltweit negative Konsequenzen, indem zum Beispiel eben das US-Verhalten nachgeahmt wurde?
5: Natürlich. Also das Folterverbot wurde immer missachtet von vielen Staaten der Welt, aber kein Staat hat bis dahin Folter gerechtfertigt. Die Vereinigten Staaten sind so weit gegangen, dass sie gesagt haben, also wenn man in der Abwägung zwischen dem Folterverbot und der Sicherheit der Vereinigten Staaten, müsse die Sicherheit Vorrang haben. Und das ist eine Relativierung des Folterverbots, die dann in vielen anderen Staaten, ich war zum Beispiel in Jordanien als Sonderberichterstatter, wo mir der Vorsitzende des Parlaments sofort gesagt hat, wenn die USA hier klar foltern, warum sollten wir nicht auch foltern? Also diese Relativierung bzw. Rechtfertigung der Folter wurde von vielen anderen Staaten sehr, sehr bereitwillig herangezogen, um ihre eigenen Foltermethoden zu rechtfertigen. Und Präsident Obama hat selbst einmal gesagt, dass wahrscheinlich dieser Krieg gegen Terror, der sehr stark mit Folter verbunden war, mehr Terroristen dazu veranlasst hat, Terroristen zu werden, beziehungsweise sich Al-Qaida oder dem Islamischen Staat anzuschließen, also wirklich Terroristen vor Gericht gebracht hat und den Kampf gegen den Terror zu gewinnen. Also es war sicher kontraproduktiv, das ist überhaupt keine Frage.
3: Sagt Manfred Nowak. Er war 6 Jahre lang UNO-Sonderberichterstatter über Folter. Heute ist er Generalsekretär des Global Campus of Human Rights in Venedig. 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In der nächsten halben Stunde wollen wir wissen, wie das Lobbying der UBS im Bundeshaus konkret funktioniert. Wir erfahren, wovor sich Menschen in Sachsen-Anhalt fürchten, die nicht die AfD wählen. Wir zeigen, welche Auswirkungen die Waldbrände in Indonesien für die gesamte Region haben. Wir analysieren die Gemeinsamkeiten der Protestbewegungen in Albanien und Serbien. Und wir schmunzeln gemeinsam mit der Wissenschaftsgemeinde über absurd anmutende Forschungsprojekte. Seit der Notübernahme der Credit Suisse durch die UBS wird in der Schweizer Politik über eine strengere Regulierung für systemrelevante Banken debattiert. Der Bundesrat hat dazu längst seine Vorstellungen formuliert, die unter anderem strengere Eigenkapitalvorschriften auch für ausländische Tochterfirmen enthalten. Genau dagegen wehrt sich die Grossbank UBS aber vehement. Die Regeln des Bundesrates seien zu streng und gefährdeten die Wettbewerbsfähigkeit der UBS. Und damit werde auch die Kreditvergabe für die Schweizer Wirtschaft verteuert. Und im Parlament haben die Bedenken der UBS Gehör gefunden. Am Montag hat die ständerätliche Kommission einen neuen Vorschlag präsentiert, der der UBS entgegenkommt. Welche Rolle hat dabei die UBS gespielt? Oder anders gefragt, wie funktioniert eigentlich das Lobbying der UBS in der Schweizer Politik? Darüber habe ich mit Wirtschaftsredaktor Sven Zaug gesprochen. Er hat mir zunächst erklärt, wer eigentlich die Verbündeten der UBS in der Bundespolitik sind.
6: Ja, da ist zum einen eine Gruppe bürgerlicher Parlamentarierinnen und Parlamentarier. Prominente Namen sind FDP-Ständerat Thierry Burkhardt, SVP-Nationalrat Thomas Matta, GLP-Ständerätin Tiana Moser oder Erich Ettlin von der Mitte und FDP-Nationalrat Beat Walti. Dazu kommen praktisch alle Wirtschaftsverbände, die selbst Vertreterinnen und Vertreter im Parlament haben. Diese Gruppe um Thierry Burkhardt ist besonders spannend. Sie vertrat in der Debatte verblüffend ähnliche Argumente wie die UBS. Die Schweiz dürfe ihre Regeln nicht zu stark verschärfen, weil die UBS sonst international an Wettbewerbsfähigkeit verliere. Und es brauche Alternativen zum Vorschlag des Bundesrates, also keine vollständige Unterlegung der ausländischen UBS-Töchter mit Eigenkapital. Im Dezember präsentierte diese Gruppe einen konkreten Gegenvorschlag. Darin tauchte erstmals die Idee auf, einen Teil der geforderten Kapitalausstattung mit den umstrittenen sogenannten AT1-Anleihen abzudecken.
3: Wie war nun das konkrete Vorgehen der Grossbank im Fall der Bankenregulierung?
6: Auf der einen Seite stand die öffentliche Kommunikation. Konzernchef Sergio Ermotti hat immer wieder medienwirksam gegen die Pläne des Bundesrates argumentiert. Auf der anderen Seite suchte die UBS immer wieder Kontakt zu diversen Parlamentariern. Spitzenmanager traten direkt in den Kommissionen auf. Und der dritte sehr entscheidende Pfeiler im Vorgehen der UBS ist die Wissenschaft. Im April veröffentlichte das Institut Buck Economics eine von der Bank selbst in Auftrag gegebene Studie, die explizit vor schweren volkswirtschaftlichen Folgen einer strengen Regulierung warnte. Die UBS definierte dabei das Thema und den Untersuchungsrahmen. Diverse Ökonomen bemängelten, die Studie sei einseitig.
3: Herzstück des ständerätlichen Vorschlags sind eben sogenannte AT1-Anleihen anstelle von klassischem hartem Eigenkapital, wie es der Bundesrat fordert. Inwiefern hat die UBS hier eine Rolle gespielt?
6: Die UBS gab im Juni einen wissenschaftlichen Aufsatz zu diesen AT1-Anleihen in Auftrag. Darin ging es um die Frage, wie diese Anleihen in einer Krise besser zur Stabilisierung einer Bank beitragen können. Bei der CS ging genau das ja in die Hose. Diesen Ansatz griff FDP-Ständerat Andrea Caroni auf. Seine Idee, die UBS soll einen Teil des zusätzlichen Kapitals, das sie künftig braucht, nicht mit Eigenkapital, sondern mit AT1-Anleihen aufbringen. Am Montag übernahm die ständerätliche Wirtschaftskommission diesen Grundgedanken in einer für die UBS sehr milden Variante. Sie beschloss die sogenannte 50-50-Lösung. Die UBS darf bis zur Hälfte der zusätzlichen Kapitalanforderung mit AT1-Anleihen erfüllen. Das ist für die UBS günstiger als die Forderung des Bundesrates. Darauf gab es auch sehr harsche Kritik. Die Rechtsprofessorin Corinne Zellweger-Gutknecht, die an einem Reformmodell für diese AT1 mitgearbeitet hat, spricht von einer komplizierten Alibi-Übung. Und für die Finanzmarktaufsicht ist der UBS-Kompromiss kein Schutz, sondern ein Sicherheitsrisiko.
3: Im April machte Finanzministerin Karin Keller-Sutter in der Samstagsrundschau von Radio SRF eine Äußerung, die aufhorchen ließ. Parlamentarier hätten ihr gesagt, dass sie den strengeren Bankenregeln eigentlich zustimmen würden, hätten jedoch davor Angst, dass die UBS ihre Parteispenden kürzen oder streichen könnte. Was ist bekannt darüber, wie die UBS ihre Parteienfinanzierung einsetzt?
6: Die UBS hat allein im Jahr 2025 rund 1,2 Millionen Franken an bürgerliche Parteien gespendet, also an die SVP, die FDP, die Mitte und die GLP. SP und Grüne gingen leer aus. Finanzministerin Karin Keller-Sutter kritisierte aber nicht nur die Parteispenden, sondern auch das aggressive Lobbying der Bank. Es gibt zwar keinen Beleg dafür, dass diese Spenden direkt mit konkreten politischen Vorstößen verknüpft wurden, aber am Ende ergibt sich ein interessantes Bild. Auf der einen Seite steht die Millionenspende an genau jene bürgerlichen Parteien, in deren Reihen die wichtigsten Befürworter des Kompromisses sitzen. Auf der anderen Seite steht eben das Lobbying der Bank im Parlament und die von der UBS bezahlten Studien. Und wir haben nun einen Vorschlag aus der ständerätlichen Kommission, der zumindest einen sehr zentralen Wunsch der UBS erfüllt.
3: Sagt Sven Zaug von der SRF Wirtschaftsredaktion. Die AfD will im ostdeutschen Bundesland Sachsen-Anhalt regieren und gibt sich vor den Wahlen am kommenden Wochenende siegesgewiss. Denn in Umfragen liegt sie mit 42% deutlich vor der CDU. Würde die AfD die absolute Mehrheit erreichen, so gäbe es erstmals im Nachkriegsdeutschland eine rechtsextreme Regierung. In ihrem Wahlprogramm lässt sich nachlesen, was die AfD alles radikal ändern würde. Das besorgt viele Menschen, die direkt oder indirekt betroffen wären. Über diese Sorgen in der Gesellschaft, Deutschland-Korrespondentin Simon Fatzer.
7: Wer durch Magdeburg läuft, hat womöglich das Rathausglockenspiel im Ohr und die politische Wahlwerbung im Blick. Doch da sind auch viele Plakate, «Wahre Heimatliebe ist» oder «Made by Vielfalt» oder «Theater ist bunt». Prominente deutsche Familienunternehmen, das Opernhaus, alle werben sie für Vielfalt. Denn das AfD-Wahlprogramm ist radikal. Gesinnungsprüfung in der Kultur, keine kulturfremden Fachkräfte, weitreichende Konsequenzen auch im Bildungsbereich. Nichts beschäftigt Eva Gerdt im Moment so sehr wie diese Wahl. Sie ist Chefin der Gewerkschaft Erziehung und Wissenschaft.
8: Also, wenn man nur über GewerkschafterInnen redet, dann geht es uns sehr schlecht. Ja, also wir sind schon kämpferisch. Wir wollen auch eigentlich gar nicht darüber reden, was wäre, wenn die AfD siegt, sondern wir wollen eher darüber reden, wie kriegen wir das hin, dass es doch zu einer demokratischen Mehrheit kommt.
7: Die Schulen sind für eine Gesinnungswende, wie sie die AfD will, wichtig. Wenn die Schulen die Kinder nicht mehr zu Patriotismus erziehen, ist unser Gemeinwesen dem Untergang geweiht, schreibt die AfD und will Nationalhymne und tägliches Hissen der Bundesflagge forcieren.
8: Das fällt natürlich jemand, der aus DDR-Zeiten kommt und Fahnenappelle erlebt hat. Da kriegt man schon das erste Mal das Schütteln, ja, wenn man sowas hört. Also diese Betonung des Deutschtums und diese Betonung des Völkischen. Das fragen die Lehrkräfte natürlich, muss ich das? Muss ich tatsächlich jeden Morgen mit meiner Klasse die Nationalhymne singen? Wir sagen dann erstmal nein, im Moment nicht, weil es gibt natürlich eine Meinungsfreiheit und es gibt auch eine negative Meinungsfreiheit. Also ich kann nicht gezwungen werden zu solchen Bekenntnissen.
7: Vielmehr beunruhigt Eva Gerdt aber die Ausgrenzung. Inklusion soll abgeschafft werden, nur 25% sollen ins Gymnasium dürfen, Kinder mit Migrationshintergrund gehörten in eigene Klassen mit Unterricht in ihrer Muttersprache. Sie sollen also möglichst nicht mit Deutschen in Kontakt kommen.
8: Was uns auch sehr Sorge macht, ist, wir haben in Sachsen-Anhalt zumindest für jede zweite Schule theoretisch eine Schulsozialarbeiterin. Die will die AfD auch ersetzen, und zwar durch einen Wachdienst. Also kein pädagogisches Eingehen auf die Kinder, sondern eben ein Wachdienst, der schon für Recht und Ordnung sorgen wird. Und auch das ist natürlich absurd, in Schule über sowas überhaupt nachzudenken.
7: Auch Sozialwissenschaftler David Begrich ist in Sorge. Er zählt eine Menge Dinge auf, die im Fokus der AfD stehen: öffentlich-rechtlichen Rundfunk neu aufstellen, Kirchen- und Wohlfahrtsverbänden Geld streichen.
9: Die oberste politische Priorität der AfD ist allerdings etwas anderes, nämlich die Zerschlagung dessen, was man so verächtlich die bunte Zivilgesellschaft nennt.
7: Die AfD habe Interesse daran, Vereine, Initiativen, soziokulturelle Zentren mit sofortiger Wirkung die Handlungsfähigkeit zu entziehen. Er selbst arbeitet beim Demokratienetzwerk Miteinander e.V. Unter anderem geht es dort um den Umgang mit Rechtsextremismus. David Begrich sagte schon letzten Herbst im Gespräch mit Blick auf die AfD:
10: Wenn die an die Regierung kommen, dann haben die eine Prioritätenliste von die sie am so, und da stehen wir ganz oben auf der Liste, die dann in Kopf kürzer gemacht werden.
7: Sie kämpfen gegen Rassismus. Die AfD sagt, echten Rassismus gäbe es kaum mehr. In einem Vortrag an der Universität Tübingen warnte David Begrich kürzlich vor einem Klima der sozialen Ablehnung unter einer allfälligen AfD-Regierung.
9: Sie kann dazu führen, dass das politische Klima für die Gegner der AfD unerträglich wird. Unerträglich wird. Und wir stehen vor einer Situation in Sachsen-Anhalt, dass nicht die AfD als rechtsextreme Partei in der Rechtfertigungsposition ist, sondern diejenigen, die sie aus politischen und inhaltlichen Gründen kritisch betrachten, in der Rechtfertigungsposition sind. Das ist eine, ich drücke es jetzt mal sehr diplomatisch aus, es ist eine Herausforderung. Man kann auch sagen, es ist ein Problem, oder man könnte auch sagen, das wird irgendwann gefährlich.
7: Die AfD selbst spricht davon, Sachsen-Anhalt zum Musterland für Deutschland zu machen.
9: Sachsen-Anhalt mag ein unwichtiges, kleines Bundesland sein. Aber alles, was wir hier sehen, ist sozusagen die Laboranordnung dafür, was die Partei mal ausprobieren wird, auch in anderen Bundesländern durchzusetzen. Und wenn wir wollen, dass sozusagen die demokratische Kultur erhalten bleibt, dann muss darüber nachgedacht werden, wie kann man demokratische Kerne in Sachsen-Anhalt erhalten.
7: Zivilcourage braucht zunehmend Mut, auch wenn man zusammengerückt sei, sagt Bildungsgewerkschafterin Eva Gerdt. Nicht alle Lehrkräfte dürften unter einer AfD-Regierung diesen Mut aufbringen. Nicht alle, aber...
8: Es gibt auch Kolleginnen, die mir ganz deutlich sagen, ich werde mich nicht verbiegen. Und ich werde weiterhin deutlich sagen, wer ich bin. Und ich gehe auch weiterhin zu Kundgebungen und lasse mich da sehen und zeige mein Gesicht. Und ich hoffe dann, ihr habt genügend Rechtsschutz, dass ihr mich verteidigen könnt.
3: In Indonesien wüten derzeit in 6 Provinzen Hunderte von Waldbränden. Besonders betroffen ist die Region Kalimantan auf der Insel Borneo. Der Smog breitet sich inzwischen aber auch auf die Nachbarländer aus. Südostasien-Korrespondent Martin Aldrovandi.
11: Es sind gewaltige Dimensionen. Insgesamt soll eine Fläche von weit über 200.000 Hektar abgebrannt sein. Das entspricht ungefähr der Größenordnung des Kantons St. Gallen. Zehntausende Feuerwehrleute, Soldaten und Freiwillige sind im Einsatz. Doch der Kampf gegen die Flammen ist schwierig. Das Problem sind unter anderem Torfböden. Von außen sieht eine Fläche gelöscht aus, doch im Boden brennt es weiter. Die Einsatzkräfte benötigen deshalb riesige Mengen an Wasser, um die Glut auch unter der Erde zu löschen. Für die Menschen vor Ort wird vor allem der dichte Rauch immer mehr zur Qual. Besonders gefährdet sind Kinder, aber auch ältere Menschen. Zahlreiche Schulen haben deshalb auf Online-Unterricht umgestellt. Und der Smog macht auch nicht an den Landesgrenzen Halt. Betroffen sind inzwischen auch Singapur, die Philippinen und Malaysia. Malaysia etwa hat heute in einem Bezirk an der Grenze zu Indonesien den Notstand ausgerufen. Als Hauptursache für die Feuer werden Brandrodungen vermutet. Die Behörden ermitteln gegen Unternehmen, auf deren Land die Feuer ausgebrochen sind. Denn neu ist das Problem nicht. Das Abbrennen von Wäldern ist in Indonesien weit verbreitet. Seit Jahrzehnten werden riesige Flächen Regenwald und Torfmoor erschlossen für Plantagen, die Holzwirtschaft und großflächige Bauprojekte. Dieses Jahr sorgt zudem ein starkes El Niño-Phänomen für eine extreme Dürre und begünstigt die Brände zusätzlich. Viele dieser Brände wüten bereits seit Mitte Juli auf Sumatra und dem indonesischen Teil von Borneo. Entscheidend wird nicht zuletzt sein, wann wieder größere Mengen an Regen fallen. Die Behörden versuchen unter anderem auch künstlich Regen auszulösen. Eine rasche Entspannung ist derzeit aber nicht in Sicht.
3: Hier im Echo der Zeit geht es noch um scheinbar absurde Forschungsarbeiten, wie zum Beispiel eine 3D-Druckmethode, die die Rüssel von toten Mücken als Druckdüsen verwendet. Zuerst aber noch dies. Seit mehr als 2 Monaten gehen die Menschen in Albanien gegen ihre Regierung auf die Straße. Und das jeden Tag. Auslöser der sogenannten Flamingo-Revolution war ein umstrittenes Bauprojekt. Für viele steht es exemplarisch für den Ausverkauf des Landes an reiche Investoren, während das Leben im Land immer teurer wird. Schon länger wird auch in Serbien protestiert. Seit dem Bahnhofsunglück von Novi Sad im November 2024 fordern regelmäßig zehntausende Menschen im ganzen Land Neuwahlen. Trotz aller Unterschiede weisen beide Protestbewegungen auch einige Gemeinsamkeiten auf. Sie richten sich gegen Korruption und die politischen Eliten werden abgelehnt, auch jene der Oppositionsparteien. Janis Fahrländer.
12: Die Botschaft auf den Straßen Tiranas ist klar. Premierminister Edi Rama, aber auch Oppositionsführer Salih Berisha gehören beide ins Gefängnis. Fatma ist eine junge Künstlerin und verpasst kaum einen der täglichen Protestmärsche. Sie sagt, Premierminister Edi Rama sei seit 13 Jahren an der Macht. Und auch Oppositionsführer Salih Berisha sei lange Zeit selber an der Spitze des Landes gewesen. Er sei keine glaubhafte Alternative. Szenenwechsel. Nach Serbien. Auch hier gehen die Menschen gegen die Regierung auf die Straße. Der Protest richtet sich in erster Linie gegen den autoritär regierenden Präsidenten Aleksandar Vučić, der seit 14 Jahren an der Macht ist. Doch wie in Albanien lehnen auch in Serbien viele die Oppositionsparteien geschlossen ab. Das sagte Kunststudentin Sofia letztes Jahr in Belgrad. Sie und weitere Studierende standen am Anfang der Proteste.
13: Yes, people don't like our government, but they don't like the opposition as well.
12: Die Proteste legten in beiden Ländern eine Unzufriedenheit auf das politische System als Ganzes offen, sagt Florian Biebel, der das Zentrum für Südosteuropa-Studien der Universität Graz leitet. Die fragilen Demokratien, die sich in Albanien und Serbien nach dem Ende der sozialistischen Diktaturen etabliert hätten, litten an Glaubwürdigkeit.
14: Dieses Modell der Demokratie, was sich da etabliert hat, ist nicht in der Lage, wirklich die Sorgen und die Ängste der Bevölkerung und auch die Hoffnungen zu artikulieren und in politisches Handeln umzuwandeln.
12: Diese Unzufriedenheit mit dem System gehe über Serbien und Albanien hinaus. Sie sei auch in Bosnien-Herzegowina oder in Nordmazedonien in großen Teilen der Bevölkerung verbreitet, sagt Biber. Die mit der Demokratisierung verbundenen Erwartungen haben sich vielerorts nicht erfüllt. Die Parteien betrachteten den Staat als Selbstbedienungsladen. State Capturing, gekaperter Staat, heißt dieses auf dem ganzen Westbalkan verbreitete Phänomen.
14: Parteien, wenn sie einmal an der Macht sind, besetzen wichtige Posten mit ihren Parteigängern, unabhängig von Kompetenz, versuchen den Staat sozusagen zu privatisieren für die Interessen der Regierungspartei.
12: Ohne Parteimitgliedschaft sind viele Karrieremöglichkeiten versperrt. Hinzu kommt die allgegenwärtige Korruption. Als Folge sehen viele in der Politik ein schmutziges Geschäft, in dem die Akteure vor allem auf den eigenen Vorteil aus sind. Regierung und Opposition werden dabei in einen Topf geworfen. Die Hoffnung auf Wandel durch Wahlen haben viele verloren. Trotzdem glaubten die Menschen in diesen Ländern weiterhin an die Demokratie, betont Biber. Nur die gegenwärtige Form lehnten sie ab.
14: Weil gleichzeitig die Menschen eindeutig, wenn sie gefragt werden, ob sie welche Herrschaftsform sie bevorzugen, eindeutig Demokratie sagen. Das heißt, sie setzen sich nicht ein für ein autokratisches System oder für einen Populisten.
12: Das zeigt sich auch bei den Protesten. In Tirana wie auch in Belgrad fordern die Menschen einen Neustart mit Hilfe einer Übergangsregierung.
15: The alternative would be intellectuals from Albania and the diaspora.
12: Unabhängige Expertinnen und Experten sollen das Land temporär regieren, um mit der Korruption aufzuräumen, wie es diese junge Frau in Tirana ausdrückt. Sie hat, wie viele ihrer Landsleute, Albanien aus Enttäuschung über die gegenwärtigen Zustände verlassen. Ein Trend, der auf dem ganzen Balkan zu beobachten ist. Also auch in Serbien, wo viele der jungen Protestierenden sagen, sie gingen auch auf die Straße, weil sie ihre Heimat nicht verlassen wollten. Hier dauern die Proteste schon länger an. Der Organisationsgrad innerhalb der Bewegung ist größer als in Albanien. Mit eigenen Wahllisten wollen die Studierenden die Regierung an der Urne herausfordern. Auf den Listen sollen auch hier keine Politiker stehen, sondern Vertreterinnen der Zivilgesellschaft.
16: The student list would be in power for a year.
12: Im Falle eines Wahlsieges sollen innerhalb eines Jahres die Voraussetzungen für faire und freie Wahlen geschaffen werden, erklärte der Student Alexander im letzten Herbst. Südosteuropa-Experte Florian Biber sagt, dahinter stecke die etwas naive Vorstellung einer politisch neutralen Technokratenregierung. Es sei ein Versuch, die allgegenwärtige Dominanz der jeweils regierenden Partei zu durchbrechen.
14: Wie schafft man einen Übergang von einem System, das eben wo eine Partei und eine Person die ganzen Institutionen dominiert, wo es keine politischen Alternativen gibt, wie schafft man den Ausweg daraus?
12: Ob dies gelingen wird, ist fraglich. Und selbst wenn es tatsächlich zum Machtwechsel kommt, ganz ohne Zusammenarbeit mit politischen Parteien, dürfte es schwierig werden.
3: In Zürich zeigte sich gestern die Wissenschaft von ihrer humorvollen Seite. Erstmals wurden die Ig-Nobelpreise in der Schweiz verliehen. Dabei werden Forschungsarbeiten ausgezeichnet, die zuerst zum Lachen und dann zum Nachdenken anregen sollen. Nach 35 Jahren in den USA ist dieser Anlass nun in die Schweiz ausgewichen. Die Veranstalter verwiesen auf schwierige Einreisebedingungen in den USA für die Preisträgerinnen und Preisträger aus aller Welt. Und so bot gestern das Zürcher Kongresshaus die Bühne für den Anlass, der in der Wissenschaftsgemeinde Kultcharakter hat. Wissenschaftsredaktor Sandro Della Torre.
17: 3, 2, 1, Launch of the Bebrain, please!
18: Zuerst werfen die Zuschauerinnen und Zuschauer Papierflieger auf Kommando. Es ist eine Tradition bei den Ig-Nobelpreisen, die den Ton setzt. Hier nimmt sich die Wissenschaft nicht allzu ernst. Die Trophäe kommt in Form eines mit Pilzen überwachsenen Fußes.
17: Really, really amazing when you look closer.
18: Und das Preisgeld gibt's bar auf die Hand.
17: They get 10 trillion dollars.
18: 10 Billionen Dollar. allerdings mit einem Haken.
17: A Zimbabwean 10 trillion dollar bill.
18: Die alte 10 Billionen Dollar Note aus Simbabwe ist kaum etwas wert. Aber jetzt zu den Gewinnern.
19: The Biomechanics Prize.

0: Evolutionsbiologinnen und Biologen fanden heraus, dass sich unsere Urahnen wohl schon vor über 17 Millionen Jahren zum ersten Mal geküsst haben. Offiziell gibt es den Ig Nobelpreis aber für ihre eher unromantische Definition für einen Kuss. Nicht agonistischer, gezielter, oral-oraler Kontakt mit einer gewissen Bewegung der Lippen oder den Mundwerkzeugen ohne Nahrungsübertragung. Für einige mag das zu technisch sein und deshalb demonstriert die Preisträgerin auf der Bühne gleich selbst, wie es geht. Mit einem Mann im Neandertaler-Kostüm. Sozialkritisch wird es beim Preisträger für Wirtschaft. Der fand mit Experimenten heraus, dass sich Menschen aus der Oberschicht unethischer verhalten als sozial tiefer Gestellte. Zum Beispiel nehmen sie Kindern eher die Süßigkeiten weg als andere. Ich danke der globalen Elite, die unsere Erkenntnisse immer wieder bestätigt. Geehrt werden auch die Erkenntnis, dass Kakerlakenmilch dreimal so nahrhaft wie Kuhmilch ist, ein neues Pissoir-Design, das dank fluid-dynamischer Berechnungen so geformt ist, dass auch ja nichts zurückspritzt, und die 3D-Druckmethode, die die Rüssel von toten Mücken als Druckdüsen verwendet. Und dann kommt eine Ehre für das Gastgeberland.
1: The winners are from Switzerland.
0: Forschende von Agroscope und der Universität Zürich ließen Freiwillige Tausende von Unterhosen vergraben und nach zwei Monaten wieder ausgraben. Je stärker zersetzt die Unterhosen waren, umso fruchtbarer ist der Boden. Preisträger Franz Bender untermalt seine Siegesrede musikalisch.
2: I like it when they're dirty, when they're full of holes. When they're teaming up with earthworms, fungi and moles. I don't mind if they're full of ants. I just love my buried cotton underpants.
0: Seine Kollegin Pia Viviani zeigt sich nach der Verleihung überglücklich.
3: Mega, es ist, war seit über 20 Jahren mein Traum, diesen Preis zu gewinnen. Das ist Wahnsinn.
0: Der Preis hat in der Wissenschaft einen speziellen Stellenwert.
3: Manchmal ist die Wissenschaft immer so ernst und man muss alles ganz genau. Und das ist es hier eben nicht, aber trotzdem geht es um echte Wissenschaft. Das ist irgendwie das Coole daran, dass man das feiern kann.
0: Die nerdigen, wilden und humorvollen Ig-Nobelpreise zelebrieren die menschliche Neugier. Und sie dürften wahrscheinlich besser zur Welt der Wissenschaft passen als ein streng orchestriertes Nobelpreis-Gala-Diner.
1: Thanks. Good night.
4: Und auch wir verabschieden uns von Ihnen. Das war das Echo der Zeit am Freitag, dem 4. September, mit Redaktionsschluss um 18.43 Uhr. Pascal Bieber ist für die Sendung verantwortlich, Tobias Meyer für die Nachrichten. Mein Name Matthias Kündig.
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1: Die Nachrichten von SRF um 8 mit Basil Koller. Kaderleute beim Bund sollen künftig keine Abgangsentschädigung mehr erhalten.

zwei Meldungen aus der Schweiz in Kürze. Der Bund soll die für 2038 angedachten Olympischen Winterspiele in der Schweiz mit bis zu 200 Millionen Franken unterstützen. Die zuständige Nationalratskommission ist damit einverstanden. Sie verlangt aber Nachbesserungen. Es brauche strengere Auflagen, etwa punkto Nachhaltigkeit der Olympischen Spiele. Und nach der Flutkatastrophe in Nepal verdoppelt die Schweiz ihre Hilfe. Der Bund stellt nun 2 Millionen US-Dollar zur Verfügung. Laut dem Außendepartement wird das Geld für Notunterkünfte, Nahrungsmittel und Trinkwasser gebraucht. Zudem schickt die Schweiz 3 Experten nach Nepal. Sie sollen dort beim Wiederaufbau helfen. Die deutsche Polizei sucht nach einem Mann, der möglicherweise für mehrere Sabotageversuche am Stromnetz verantwortlich ist. Es handele sich offenbar um einen Einzeltäter, sagte Innenminister Alexander Dobrindt vor den Medien. Das sei aber noch nicht vollständig geklärt. Der Gesuchte stamme aus dem Bundesland Nordrhein-Westfalen. In seiner Wohnung fanden die Ermittler sprengstoffverdächtige Gegenstände und vermutlich auch ein Bekennerschreiben. Darin habe sich der Mann zum Kampf gegen fossile Energieträger bekannt. Seit Dienstagabend gab es insgesamt 3 Sabotageangriffe auf das Stromnetz in den Bundesländern Nordrhein-Westfalen und Brandenburg. In der ukrainischen Hauptstadt Kiew hat offenbar eine russische Drohne das Hauptgebäude des ukrainischen Inlandgeheimdienstes getroffen. Bei dem Angriff auf die Geheimdienstzentrale wurden laut Stadtverwaltung 12 Menschen verletzt. Der Angriff sei gezielt auf das Büro der Geheimdienstleitung erfolgt, schrieb der ukrainische Präsident Volodymyr Zelensky auf Telegram. Am Wochenende reist eine US-Delegation nach Russland und in die Ukraine für Gespräche über ein mögliches Ende des Ukraine-Krieges. Zelensky rief Russland dazu auf, während des Besuchs keine Luftangriffe zu verüben. Die Ukraine werde dasselbe tun. Und das Wetter. Morgen ist es teils sonnig, teils bewölkt, bei 26 Grad im Norden und 32 Grad im Süden. Das waren Nachrichten von Radio SRF, verantwortlich Mario Sturni.

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1: Die Nachrichten von SRF um 9 mit Basil Koller. In Aarau hat am Abend ein Gedenkmarsch stattgefunden für die Opfer der Amoktat vom letzten Wochenende. Die rund 300 Teilnehmenden trugen Kerzen und weiße Rosen und legten Blumen bei einer Gedenkstätte nieder. An der Veranstaltung nahmen auch Vertreterinnen und Vertreter aus der Politik teil. Die Polizei geht davon aus, dass ein 43-jähriger Schweizer in der Nacht auf Sonntag bei einer Techno-Party in die Menge geschossen hat. Dabei tötete er eine 22-jährige Italienerin. 6 Menschen wurden verletzt. In der ukrainischen Hauptstadt Kiew hat offenbar eine russische Drohne das Hauptgebäude des ukrainischen Inlandgeheimdienstes getroffen. Bei dem

Sie hatten die Daten bei einem Cyberangriff gestohlen und die Behörden der deutschen Hauptstadt erpresst. Sie forderten von der Stadtverwaltung ein Lösegeld von rund 2 Millionen Euro. Weil diese sich aber weigerte zu zahlen, wurden die Daten nun ins Darknet gestellt. Wie deutsche Medien berichten, sollen insgesamt 1,4 Millionen Dateien veröffentlicht worden sein. Darunter auch sicherheitsrelevante Informationen, wie etwa Angaben zu Objekten, die im Verteidigungsfall besonders geschützt werden müssten, aber etwa auch Arbeitszeugnisse von Angestellten der Stadt. Die Größe des afrikanischen Kontinents und anderer Weltgebiete soll auf Weltkarten künftig besser abgebildet sein. Die UNO-Generalversammlung hat einem Vorstoß von Togo zugestimmt. So soll etwa in Schulen künftig keine sogenannte Mercator-Weltkarte mehr hängen. Diese bildet Gebiete in der Nähe von Nord- und Südpol deutlich zu groß ab. Ein Beispiel: Grönland erscheint auf der Mercator-Weltkarte etwa gleich groß wie Afrika, obwohl Afrika ungefähr 14 Mal größer ist. Als Alternative schlägt der Vorstoß die Equal Earth-Weltkarte vor. Sie bildet Länder nach ihrer tatsächlichen Größe ab. Nur ein Land stimmte dagegen: die USA. Das Wetter: Morgen ist es teils sonnig, teils bewölkt, bei 26 Grad im Norden und 32 Grad im Süden. Das waren Nachrichten von Radio SRF, verantwortlich Mario Sturni.

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1: Die Nachrichten von SRF um 10 mit Basil Koller. Kerzen und Blumen in Aarau. Rund 300 Menschen erinnern an die Opfer vom letzten Wochenende. Und Sabotage und Drohnen in Deutschland. Innenminister Dobrindt warnt vor weiteren Angriffen. Das Wetter morgen teils sonnig, teils bewölkt, bei 26 Grad im Norden und 32 Grad im Süden. In Aarau haben am Abend rund 300 Personen an einem Gedenkmarsch teilgenommen für die Opfer der Gewalttat vom letzten Wochenende. Die Teilnehmenden trugen Kerzen und weiße Rosen und legten Blumen bei einer Gedenkstätte nieder. Mit dabei waren auch Vertreterinnen und Vertreter der Politik. Organisiert haben den Gedenkmarsch die Veranstalter der Technoparty, an der die Tat verübt wurde. Die Polizei geht davon aus, dass ein 43-jähriger Schweizer in der Nacht auf Sonntag bei der Technoparty in Aarau in die Menge geschossen hat. Dabei tötete er eine 22-jährige Italienerin. 6 Menschen wurden verletzt. Der mutmaßliche Täter sitzt in Untersuchungshaft. Seit Dienstagabend gab es in Deutschland mindestens 3 Sabotageangriffe auf das Stromnetz. In einem Bekennerschreiben reklamiert ein Mann die Taten für sich und begründet sie mit der aus seiner Sicht ungenügenden

0: Regierung diese Woche. Und jetzt also die Häufung von Sabotageakten am Stromnetz.
1: Der eine oder andere wird sich wahrscheinlich fragen, ist es einfach die besondere Aufmerksamkeit, die wir jetzt auf all diese Gefährdungslagen haben, die einen zu dieser täglichen Nachrichtenlage führt? Oder ist es wirklich ein deutlich höheres Aufkommen einfach an Bedrohungen, an Gefährdungen, an Anschlägen, die wir zurzeit erleben?
0: Die Antwort: beides, so Innenminister Alexander Dobrindt. Man sei zwar wachsamer und das sei auch notwendig, aber es gebe derzeit tatsächlich mehr solcher Vorfälle, ausgehend von einem fremden Staat oder aus extremistischen Motiven. Beides könne sich auch vermischen. Man müsse davon ausgehen, dass es weitere solche Anschläge geben werde. Fragt sich, was dagegen zu tun ist. Ein flächendeckender Schutz der Stromnetze oder etwa auch der Bahnnetze sei nicht möglich, betonen die Behörden. Vielmehr müsse es darum gehen, rasch auf solche Vorfälle reagieren zu können. Und Dobrindt kündigt auch an, die Drohnenabwehr verstärken zu wollen, so sollen auch Betreiber kritischer Infrastruktur Drohnen selber abwehren dürfen.
2: Die USA wollen die Gespräche über ein mögliches Ende des russischen Angriffskriegs gegen die Ukraine wieder aufnehmen. Zu diesem Zweck sollen der US-Sondergesandte Steve Witkoff und der Schwiegersohn des US-Präsidenten Jared Kushner in die Hauptstädte Moskau und Kiew reisen. Präsident Donald Trump hat bestätigt, dass Witkoff und Kushner den Kriegsparteien einen Friedensvorschlag unterbreiten würden. Zuletzt waren diese Gespräche in den Hintergrund gerückt, angesichts der militärischen Aktivitäten der USA im Iran. US-Vermittler haben zwar seit Trumps Amtsantritt 2025 mehrmals Moskau besucht, für Witkoff und Kushner wäre es aber der erste Besuch in Kiew. Und nun zu weiteren Meldungen des Tages in der Übersicht. Im Prozess um den Bergsturz von Bondo vor 9 Jahren sind alle 5 Angeklagten freigesprochen worden. Das Regionalgericht Maloja begründet die Freisprüche damit, dass die Behörden den fatalen Felssturz nicht hätten voraussehen können. 8 Menschen kamen damals ums Leben. Das Urteil kann noch weitergezogen werden. Ein Aargauer Ex-Politiker soll zum Teil über Jahre 2 Frauen und eine Jugendliche betäubt und dann jeweils sexuell missbraucht haben. Der Fall aus Untersiggenthal wurde in diesem Sommer bekannt. Nun teilt die Staatsanwaltschaft mit, sie habe weiteres Beweismaterial gefunden auf einem Datenträger. Weitere Opfer gebe es nach jetzigem Stand der Auswertungen nicht. Die Lieferung von Patriot-Luftabwehrsystemen an die Schweiz verzögert sich weiter. Auch eine mit Deutschland geprüfte Lösung ist gescheitert, wie SRF-Recherchen zeigen. Die USA wollen Deutschland Patriot-Systeme ausliefern, die ursprünglich für die Schweiz vorgesehen waren. Da die Systeme nicht der Wunschkonfiguration der Bundeswehr entsprechen, hatte die Schweiz gehofft, möglicherweise Komponenten zu erhalten. Daraus wird nun nichts. In Italien ist die rechte Regierung von Giorgia Meloni seit 1413 Tagen im Amt und knackt damit einen Rekord. Seit der Gründung der Italienischen Republik vor 80 Jahren konnte sich keine Regierung so lange und ohne Unterbruch halten. Meloni wurde im Oktober 2022 als italienische Ministerpräsidentin vereidigt, als erste Frau überhaupt. Die Börsendaten von 22.05 Uhr, geliefert von SIX. Der Swiss Market Index schließt bei 14.396 Punkten und ist damit im Vergleich zum Vortag unverändert. Der Dow Jones Index in New York stand kurz vor Schluss bei minus 0,5%. Der Euro wird zu 94,05 gehandelt und der Dollar zu 80,99. Und das Wetter: morgen Vormittag kommen nördlich der Alpen Wolken auf. Vor allem in der Ostschweiz ist lokal etwas Regen möglich. Dazu gibt es 26 Grad. Im Süden bleibt es meist sonnig bei 32 Grad. Das waren Nachrichten von Radio SRF, verantwortlich Mario Sturni.

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1: Die Nachrichten von SRF um 11 mit Frank Estermann. In Aarau haben am Abend rund 300 Personen an einem Gedenkmarsch teilgenommen für die Opfer der Gewalttat vom letzten Wochenende. Die Teilnehmenden trugen Kerzen und weiße Rosen und legten Blumen bei einer Gedenkstätte nieder. Mit dabei waren auch Vertreterinnen und Vertreter aus der Politik. Organisiert haben den Gedenkmarsch die Veranstalter der Technoparty, an der die Tat verübt wurde. Die Polizei geht davon aus, dass ein 43-jähriger Schweizer in der Nacht auf Sonntag bei der Technoparty in Aarau in die Menge geschossen hat. Dabei tötete er eine 22-jährige Italienerin. 6 Menschen wurden verletzt. Der mutmaßliche Täter sitzt in Untersuchungshaft. Die USA wollen die Gespräche über ein mögliches Ende des russischen Angriffskriegs gegen die Ukraine wieder aufnehmen. Zu diesem Zweck sollen der US-Sondergesandte Steve Witkoff und der Schwiegersohn des US-Präsidenten Jared Kushner in die Hauptstädte Moskau und Kiew reisen. Präsident Donald Trump hat bestätigt, dass Witkoff und Kushner den Kriegsparteien einen Friedensvorschlag unterbreiten würden. Zuletzt waren diese Gespräche in den Hintergrund gerückt angesichts der militärischen Aktivitäten der USA im Iran. US-Vermittler haben zwar seit Trumps Amtsantritt 2025 mehrmals Moskau besucht, für Witkoff und Kushner wäre es aber der erste Besuch in Kiew. Die Größe des afrikanischen Kontinents und anderer Weltgebiete soll auf Weltkarten künftig besser abgebildet sein. Die UNO-Generalversammlung hat einen entsprechenden Vorstoß von Togo zugestimmt. So soll etwa in Schulen künftig

Hockey League haben die Schweizer Teams Siege feiern können. Davos gewinnt gegen Storhamar Hamar aus Norwegen mit 3:2 nach Verlängerung und Genf Servette schlägt die Eisbären Berlin mit 6:2. Die Börsendaten von SIX, der Swiss Market Index, schließt bei 14.396 Punkten und ist damit im Vergleich zum Vortag unverändert. Der Dow Jones Index in New York fällt um 0,5%. Der Euro wird zu 94,12 gehandelt und der Dollar zu 80,97. Das Wetter, morgen ist es teils sonnig, teils bewölkt bei 26 Grad im Norden und 32 Grad im Süden. Das war Nachrichten von Radio SRF, verantwortlich Frank Estermann.

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Die Nachrichten von SRF um Mitternacht mit Frank Estermann. Gedenkmarsch in Aarau. Mehrere hundert Menschen gedenken der Opfer der Amoktat vom letzten Wochenende. Polizeigroßeinsatz im St. Gallischen Goldach. Ein Schulhaus wird nach Meldungen über angebliche Schüsse evakuiert. Und Sabotageakte in Deutschland. Hinter den Angriffen auf Stromleitungen soll ein Einzeltäter stecken. Das Wetter, es ist teils sonnig, teils bewölkt bei 26 Grad im Norden und 32 Grad im Süden. In Aarau haben am Freitagabend rund 300 Personen an einem Gedenkmarsch teilgenommen für die Opfer der Gewalttat vom letzten Wochenende. Die Teilnehmenden trugen Kerzen und weiße Rosen und legten Blumen bei einer Gedenkstätte nieder. Mit dabei waren auch Vertreterinnen und Vertreter aus der Politik. Organisiert haben den Gedenkmarsch die Veranstalter der Technoparty, an der die Tat verübt wurde. Die Polizei geht davon aus, dass ein 43-jähriger Schweizer in der Nacht auf Sonntag bei der Technoparty in Aarau in die Menge geschossen hat. Dabei tötete er eine 22-jährige Italienerin. 6 Menschen wurden verletzt. Der mutmaßliche Täter sitzt in Untersuchungshaft. In Goldach im Kanton St. Gallen steht die Polizei seit einigen Stunden in einem Großeinsatz. Grund seien mehrere Meldungen über angebliche Schüsse, die während eines Schulfests bei einem Schulhaus eingegangen seien, schreibt die Polizei. Diese Meldungen müssten nun verifiziert werden. Als Vorsichtsmaßnahme seien die Schülerinnen und Schüler und die Lehrpersonen ins Schulhaus gebracht worden. Dort würden sie nun polizeilich betreut. Die rund 300 Personen sollen nun evakuiert und nach Hause gebracht werden. Laut der Kantonspolizei St. Gallen gibt es keine Meldungen über verletzte Personen. Die USA wollen die Gespräche über ein mögliches Ende des russischen Angriffskriegs gegen die Ukraine wieder aufnehmen. Zu diesem Zweck sollen der US-Sondergesandte Steve Witkoff und der Schwiegersohn des US-Präsidenten Jared Kushner in die Hauptstädte Moskau und Kiew reisen. Präsident Donald Trump hat bestätigt, dass Witkoff und Kushner den Kriegsparteien einen Friedensvorschlag unterbreiten würden. US-Vermittler haben zwar seit Trumps Amt

0: einer in Brandenburg und ein Vorfall in Niedersachsen, der aktuell untersucht wird. Nach dieser Häufung sind die Behörden in Deutschland alarmiert. Vor wenigen Wochen erst wurde ein Drohnenangriff auf den Flughafen Leipzig vereitelt. In der Nähe eines ukrainischen Frachtflugzeugs wurde damals eine Sprengstoffdrohne gefunden. Hinter dieser Attacke stecke Russland, sagte die deutsche Regierung diese Woche. Und jetzt also die Häufung von Sabotageakten am Stromnetz.
1: Der eine oder andere wird sich wahrscheinlich fragen, ist es einfach die besondere Aufmerksamkeit, die wir jetzt auf all diese Gefährdungslagen haben, die einen zu dieser täglichen Nachrichtenlage führt? Oder ist es wirklich ein deutlich höheres Aufkommen einfach an Bedrohungen, an Gefährdungen, an Anschlägen, die wir zurzeit erleben?
0: Die Antwort: beides, so Innenminister Alexander Dobrindt. Man sei zwar wachsamer und das sei auch notwendig, aber es gebe derzeit tatsächlich mehr solcher Vorfälle, ausgehend von einem fremden Staat oder aus extremistischen Motiven. Beides könne sich auch vermischen. Man müsse davon ausgehen, dass es weitere solche Anschläge geben werde. Fragt sich, was dagegen zu tun ist. Ein flächendeckender Schutz der Stromnetze oder etwa auch der Bahnnetze sei nicht möglich, betonen die Behörden. Vielmehr müsse es darum gehen, rasch auf solche Vorfälle reagieren zu können. Und Dobrindt kündigt auch an, die Drohnenabwehr verstärken zu wollen, so sollen auch Betreiber kritischer Infrastruktur Drohnen selber abwehren dürfen.
2: Informationen von Dominik Rolli. Die Größe des afrikanischen Kontinents und anderer Weltgebiete soll auf Weltkarten künftig besser abgebildet sein. Die UNO-Generalversammlung hat einen entsprechenden Vorstoß von Togo zugestimmt. So soll etwa in Schulen künftig keine Mercator-Weltkarte mehr hängen. Diese bildet Gebiete in der Nähe vom Nord- und Südpol deutlich zu groß ab. Ein Beispiel: Grönland erscheint auf der Mercator-Weltkarte etwa gleich groß wie Afrika, obwohl Afrika ungefähr 14 Mal größer ist. Als Alternative schlägt der Vorstoß die Equal Earth Weltkarte vor. Sie bildet Länder nach ihrer tatsächlichen Größe ab. Zum Eishockey: in der ersten Runde der Champions Hockey League haben die Schweizer Teams Siege feiern können. Davos gewinnt gegen Storhamar Hamar aus Norwegen mit 3:2 nach Verlängerung und Genf Servet schlägt die Eisbären Berlin mit 6:2. Das Wetter heute Samstag. Am Vormittag kommen nördlich der Alpen Wolken auf, die zeitweise die Sonne verdecken. Vor allem in der Ostschweiz ist lokal etwas Regen möglich. Dazu gibt es 26 Grad. Im Süden bleibt es meist sonnig bei 32 Grad. Das waren Nachrichten von Radio SRF, verantwortlich Frank Estermann.
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1: Die Nachrichten von SRF um 1 mit Frank Estermann. In Goldach im Kanton St. Gallen steht die Polizei seit Freitagabend in einem Großeinsatz. Grund seien mehrere Meldungen über angebliche Schüsse, die während eines Schulfests bei einem Schulhaus eingegangen seien, schreibt die Polizei. Diese Meldungen müssten verifiziert werden. Als Vorsichtsmaßnahme seien die Schülerinnen und Schüler und die Lehrpersonen ins Schulhaus gebracht worden. Dort würden sie polizeilich betreut. Die rund 300 Personen sollen nun evakuiert und nach Hause gebracht werden. Laut der Kantonspolizei St. Gallen gibt es keine Meldungen über verletzte Personen. Zu zwei Meldungen aus dem Ausland. Die USA wollen die Gespräche über ein mögliches Ende des russischen Angriffskriegs gegen die Ukraine wieder aufnehmen. Zu diesem Zweck sollen der US-Sondergesandte Steve Witkoff und der Schwiegersohn des US-Präsidenten Jared Kushner in die Hauptstädte Moskau und Kiew reisen. Präsident Donald Trump hat bestätigt, dass die beiden den Kriegsparteien einen Friedensvorschlag unterbreiten würden. Und bei israelischen Angriffen im Süden des Libanons sind laut libanesischen Angaben 3 Menschen getötet und 23 weitere verletzt worden. Das israelische Militär sagte, es habe Ziele im Südlibanon angegriffen, nachdem die pro-iranische Hisbollah-Miliz israelische Soldaten mit einer Drohne angegriffen hätten. Damit habe die Hisbollah gegen die geltende Waffenruhe verstoßen. Die EU plant strengere Regeln für Kurzzeitvermieter wie beispielsweise Airbnb. Damit soll die Wohnungsnot in Touristengebieten entschärft werden. Ein entsprechender Gesetzesentwurf liegt mehreren Nachrichtenagenturen vor. Vorgestellt werden sollen die neuen Regeln in der kommenden Woche. Die EU-Kommission möchte die Vorschriften für Airbnb und Co. europaweit vereinheitlichen. So soll festgelegt werden, wann etwa Städte Einschränkungen für Kurzzeitvermieter einführen können. Entscheidend dafür soll das Verhältnis von Wohnungspreisen zum Einkommen der Bevölkerung sein. Mehrere europäische Touristenhochburgen haben bereits Einschränkungen für Kurzzeitvermietungen eingeführt, so etwa Paris, Barcelona oder Venedig. Über den Vorschlag der EU-Kommission müssen noch die EU-Länder und das EU-Parlament entscheiden. Zum Eishockey. In der ersten Runde der Champions Hockey League können die Schweizer Teams Siege feiern. Davos gewinnt gegen Storhamar Hamar aus Norwegen mit 3:2 nach Verlängerung und Genf Servette schlägt die Eisbären Berlin mit 6:2. Das Wetter heute Samstag, es ist teils sonnig, teils bewölkt bei 26 Grad im Norden und 32 Grad im Süden. Das waren Nachrichten von Radio SRF, verantwortlich für

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1: Die Nachrichten von SRF um 2 mit Frank Estermann. In Goldach im Kanton St. Gallen sind während eines Schulfests in einem Oberstufenzentrum bei der Polizei Meldungen über angebliche Schüsse eingegangen. Dies hat einen Großeinsatz der Polizei ausgelöst, wie diese mitteilt. Der Einsatz ist immer noch im Gang. Rund 300 Personen wurden zunächst im Schulhaus in Sicherheit gebracht und danach evakuiert. Laut der Kantonspolizei St. Gallen gibt es keine Meldungen über verletzte Personen. Die Meldungen über die angeblichen Schüsse würden nun geprüft. Zwei Meldungen aus dem Ausland. Die USA wollen die Gespräche über ein mögliches Ende des russischen Angriffskriegs gegen die Ukraine wieder aufnehmen. Zu diesem Zweck sollen der US-Sondergesandte Steve Witkoff und der Schwiegersohn des US-Präsidenten Jared Kushner in die Hauptstädte Moskau und Kiew reisen. Präsident Donald Trump hat bestätigt, dass die beiden den Kriegsparteien einen Friedensvorschlag unterbreiten würden. Bei israelischen Angriffen im Süden des Libanons sind laut libanesischen Angaben 3 Menschen getötet und 23 weitere verletzt worden. Das israelische Militär sagte, es habe Ziele im Südlibanon angegriffen, nachdem die pro-iranische Hisbollah-Miliz israelische Soldaten mit einer Drohne angegriffen habe. Damit habe die Hisbollah gegen die geltende Waffenruhe verstoßen. Die EU plant strengere Regeln für Kurzzeitvermieter wie beispielsweise Airbnb. Damit soll die Wohnungsnot in Touristengebieten entschärft werden. Ein entsprechender Gesetzesentwurf liegt mehreren Nachrichtenagenturen vor. Vorgestellt werden sollen die neuen Regeln in der kommenden Woche. Die EU-Kommission möchte die Vorschriften für Airbnb und Co. europaweit vereinheitlichen. So soll festgelegt werden, wann etwa Städte Einschränkungen für Kurzzeitvermieter einführen können. Entscheidend dafür soll das Verhältnis von Wohnungspreisen zum Einkommen der Bevölkerung sein. Mehrere europäische Touristenhochburgen haben bereits Einschränkungen für Kurzzeitvermietungen eingeführt, so etwa Paris, Barcelona oder Venedig. Über den Vorschlag der EU-Kommission müssen noch die EU-Länder und das EU-Parlament entscheiden. Zum Eishockey. In der ersten Runde der Champions Hockey League können die Schweizer Teams Siege feiern. Davos gewinnt gegen Storhamar Hamar aus Norwegen mit 3:2 nach Verlängerung. Und Genf Servette schlägt die Eisbären Berlin mit 6:2. Das Wetter heute Samstag. Es ist teils sonnig, teils bewölkt bei 26 Grad im Norden und 32 Grad im Süden. Das waren Nachrichten von Radio SRF. Verantwortlich Frank Estermann.

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